0: habe man vorab über die Aktion informiert. Israel und der Libanon haben am Freitag ein Rahmenabkommen unterzeichnet, mit dem auf lange Sicht Frieden zwischen den Nachbarländern erreicht werden soll. Die Hisbollah war nicht an den Verhandlungen beteiligt. Knapp 4 Tage nach den verheerenden Erdbeben in Venezuela sind ein Vater und sein Sohn lebend aus den Trümmern gerettet worden. US- und französische Rettungsteams haben sie befreit. Allerdings gehen Experten davon aus, dass kaum noch weitere Überlebende gefunden werden. Das kritische Zeitfenster sei verstrichen. Nach offiziellen Angaben sind mindestens 1450 Menschen gestorben. Zehntausende werden noch vermisst. Mittlerweile sind mehr als 2600 ausländische Einsatzkräfte in Venezuela, um bei den Rettungsarbeiten zu helfen. Im Londoner Stadtteil Wimbledon beginnt heute das Grand Slam Tennisturnier. Auf dem Center Court tritt Titelverteidiger Jannik Sinner am Mittag gegen den Serben Miomir Kecmanovic an. Im Turnier sind auch 9 deutsche Tennisprofis. 3 spielen schon heute. Matthias Kammann.
1: 3 von 9 Deutschen sind im Einsatz. Die härteste Aufgabe hat Tamara Korpatsch aus Hamburg. Sie spielt auf Court Number 2 gegen die Nummer 7 der Welt, gegen Coco Gauff aus den USA. Deutlich bessere Chancen auf ein Weiterkommen haben Tatjana Maria und Jan-Lennard Struff. Rasenspezialistin Maria spielt gegen die Kasachin Julia Putintseva und wird ihren Lauf vom Vorbereitungsturnier in Eastbourne, bei dem sie das Finale erreichte, fortsetzen. Struff steht in der Weltrangliste zwar hinter seinem argentinischen Gegner Sebastian Baez, auf Rasen allerdings ist Struff leicht favorisiert.
0: Das Wetter für Deutschland. In der Nacht vor allem von Südwest nach Nordost ziehende Schauer, teils kräftige Gewitter mit Hagel- und Sturmböen, sonst aufgelockert bei 24 bis 17 Grad. Tagsüber im Nordwesten zeitweise bewölkt, vereinzelt Schauer, im Südosten kaum Sonne, Schauer und teils kräftige Gewitter mit Hagel, dazu schwacher bis mäßiger, teils auch stürmischer Nordwestwind. 2:03.
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3: A111 Richtung Oranienburg. Am Anschluss Heckerdamm ist die Autobahn gesperrt. Der Verkehr wird bis Mitte Juli über die Ab- und Auffahrt geleitet. A115 Dreieck Funkturm Richtung Dreieck Nutetal. Zwischen Potsdam-Drewitz und Samund Sperrung wegen Straßenschäden. Die Polizei bittet darum, bereits am Anschluss Potsdam-Babelsberg abzufahren und die L40 zur weiträumigen Umfahrung zu nutzen. Zehlendorf Berliner Straße. In Höhe Telltower Damm sind die Ampeln außer Betrieb. Friedrichshain, an der Kreuzung Frankfurter Tor sind die Ampeln ausgefallen. Bitte Vorsicht! Prenzlauer Berg, Greifswalder Straße, zwischen Hufeland und Pastorstraße ist bis Ende Juni stadtauswärts nur eine Spur frei. Weißensee, Berliner Allee, in Höhe Nüßlerstraße sind die Ampeln außer Betrieb.
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4: Mit Ben Sträubel, das PPPPP wartet auf euch. Das ist das perfekt polierte Popnacht-Package. Fantastisch, habe ich vergessen. Das fantastisch perfekt polierte Popnacht-Package. 5P, das holt ihr euch gleich in wenigen Minuten. Wir spielen drum und wer mitspielen möchte, 07221 2011 ist die sympathische Ziffernfolge. Wenn ihr das zärtlich auf dem Smartphone drückt in dieser Reihenfolge, dann werde ich auch freundlich Hallo sagen. Hallo. 07221 2011.
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1: Oh, da reisen wir zurück in der Vergangenheit in unserer Zeitmaschine, in die Jahrzehnte, in denen was passiert ist, das uns Birte aus Rimba hoffentlich gut beantworten kann. Guten Morgen, Birte.
2: Guten Morgen, ich gebe mein Bestes.
1: Du hast von der Nachbarin ein tolles Geschenk bekommen?
2: Ja, die kam gestern Abend an den Zaun und meinte, ich soll doch mal kommen und noch Johannisbeeren pflücken. Ihr sind es zu viele gewesen. Und dann haben wir gestern Abend noch 5 Kilo abgezupft.
1: 5 Kilo, okay. Mhm. Da gibt es auch Stacheln. Also ich meine, ich kenne mich ja mit Flora nicht so aus. Weißt du?
2: Johannisbeerbüsche haben keine Stacheln.
1: Gar keine Stacheln.
2: Das hängt nur an den Rispen jetzt dran und da muss ich die Beeren von den Rispen trennen.
1: Also man könnte direkt mit dem Mund an den Johannisbeerbaum oder an den Strauch und könnte es so abziehen.
2: Könnte man
1: machen.
2: Das ist sicherlich möglich.
1: Ja, das ist eine schöne Sache. Ich lerne ja auch ein bisschen was dazu. Ich bin eher so der Fauna-Typ. Flora steige ich aus. Ne? Also, die zwei schönen Fragen beschäftigen sich heute mit Musik. David Bowie und Mick Jagger, die haben vor 41 Jahren gemeinsam ein Lied aufgenommen. Also David Bowie, der guckt aus der Cloud zu jetzt und freut sich. Der weiß natürlich, um was es geht. Und welcher Song war denn das? War das A, Barcelona oder Shadow on the Wall oder Dancing in the Street? David Bowie und Mick Jagger, was glaubst du?
2: Ja, das ist jetzt so gar nicht mein Feld. 85 war das.
1: Ja,
2: dann würde ich Antwort C nehmen.
1: C würde Dancing in the Street. Hast du auch schon mal gehört, den Song, das kannst du mir nicht erzählen.
2: Ja.
1: Ja, so.
2: Ja, doch.
1: Siehst du, 26 Jahre ist es her, da sind wir bei Musikfrage Nummer 2. Da gab es einen Rapper, der wurde verklagt von seiner eigenen Mutter auf 10 Millionen Dollar wegen Diffamierung. Und zwar hat er einen Satz eingebaut in einem Hit. My mother smokes more dope than I do. Ja, also die mehr Drogen an sich. Und welcher Rapper ist denn das gewesen? War das A. Bushido, der von der Mutter verklagt wurde, oder Eminem oder Coolio? Ja. Und? Jetzt die Antwort oder alles
2: also, verlieren? Also Familienverhältnisse könnte ich dem Bushido zutrauen.
1: Bushido meinst du? Ich sagte Dollar.
2: Aber 2000. Dollar. Also ja, dann doch, der Dank für den Hinweis. Eminem.
1: Eminem war es natürlich. My name is Slim Shady. Da kamst du vor und ich wünsche dir eine gute Nacht. Viel Spaß beim Rupfen von den Johannisbeeren, von den Sträuchern runter, ne, direkt mit dem Mund. Und ich schicke dir was zu.
2: Vielen Dank.
1: Ciao bitte.
2: Ja, danke schön.

Backstage, der neue von Leonie und Callum Scott. Oh, kultisch! Aber noch eine Gefahrenstelle vorher. Auf der A30 Osnabrück in Richtung Rheine, da ist ein Unfall passiert. Unfallstelle nicht gesichert. In Höhe Hörstel bitte aufpassen. 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

Der neue Hit heißt The Way We Touch. Ich spüre es. Ah, jetzt höre ich auch. Ihr auch? The Way We Touch von Charlotte Cardin.

0: ist ja auch schon 2.30 Uhr.
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2: Heute ziehen nach freundlichem und oft trockenem Beginn dichte Wolken mit, zum Teil kräftigem Regen oder lokal unwetterartigen Gewittern auf. Es ist immer noch schwül, aber nicht mehr so heiß wie zuletzt bei 28 oder 29 Grad. Mit den Niederschlägen kühlt es ab. Am Dienstag ist es bei Sonne und Wolken weitgehend trocken bei nochmal bis zu 29 Grad. Am Mittwoch wird es wieder wechselhaft mit einigen Schauern und Gewittern bei Höchstwerten von nur noch 24 Grad. Der Donnerstag zeigt sich wieder freundlicher mit längerem Sonnenschein.
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3: A111 Richtung Oranienburg. Am Anschluss Heckerdamm ist die Autobahn gesperrt. Der Verkehr wird bis Mitte Juli über die Ab- und Auffahrt geleitet. A115 Dreieck Funkturm Richtung Dreieck Nutetal. Zwischen Potsdam-Drewitz und Samund Sperrung wegen Straßenschäden. Die Polizei bittet darum, bereits am Anschluss Potsdam-Babelsberg abzufahren und die L40 zur weiträumigen Umfahrung zu nutzen. Zehlendorf, Berliner Straße. In Höhe Telltower Damm sind die Ampeln außer Betrieb. Friedrichshain. An der Kreuzung Frankfurter Tor sind die Ampeln ausgefallen. Bitte Vorsicht. Prenzlauer Berg, Greifswalder Straße. Zwischen Hufeland und Pastorstraße ist bis Ende Juni stadtauswärts nur eine Spur frei. Weißensee, Berliner Allee. In Höhe Nüßlerstraße sind die Ampeln außer Betrieb.
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0: Und die am meisten unterschätzte Höchsttemperatur heute in Guben in Brandenburg werden 27 Grad. Hier ist die Popnacht. Ich bin Ben Sträubel.

0: auch schon halfway gone in der Popnacht. Didi gehört ja zu unserem Therapiekreis und lebt auf Rügen. Guten Morgen, Didi. Und normalerweise bist du jetzt um diese Zeit ja nicht wahr. Aber ich verstehe das natürlich. Man kann aber diesen lauen Temperaturen schlecht schlafen. Wie ist denn die aktuelle Temperatur bei dir?
1: Bei uns sind es 23 Grad.
0: Das ist doch super. Da verstehe ich gar nicht die Aufregung. Ja, also da kannst du dich nicht beschweren. Aber auf Rügen ist noch wenig mit Unwetter, ne?
1: Ja, gar nicht.
0: Gar nicht. Ne?
1: Also ist gestern Abend, da ist hier das ganze Ding vorbeigezogen.
0: Mhm. Okay, also gut
1: Glück gehabt. Wir haben es am Tage sehr warm.
0: Ja, logisch. Was macht denn das Hundchen gerade?
1: Was macht was?
2: I asked you about the dog. What about the dog?
1: Der schläft.
0: Ah ja, Moritz schläft.
1: Der schläft.
0: Ja. Und hast du auch für den einen Ventilator?
1: Ja, habe ich.
0: Ich habe zum Beispiel einen Hund gesehen, der also in einem Planschbecken sitzt und wird dann angeblasen von so einem Sprühventilator, Wassersprühventilator. Und hat er sich sehr gut gefallen lassen. Ja,
1: also ja, das ist... Wir haben unser Planschbecken vor der Tür.
0: Wir sagen ihm, das ist diese Angeberei. Wer am Bodensee lebt, sagt, wenn ihr Öle frei habt, hat ihr Hotel auch einen Pool. Wir haben den größten Pool vor der Tür. So, ich will aber doch gar keinen See besteigen. Ich möchte doch gar nicht ins Wasser rein, da ins Meer. Ich will ein Planschbecken haben. Verstehst du mich?
1: Ja. Dieser große Pool hier vor der Tür.
0: Ja, ich weiß.
1: Wenn du da reingehst, das ist keine Abtür.
0: Ich verstehe. Mein lieber Didi.
1: Das Ding ist mittlerweile so warm, das Wasser da...
0: Lass es dir gut gehen.
1: Ja, da kannst du besser im Garten einen Pool aufbauen.
0: Habe ich doch gesagt, genau. Sind wir wieder bei mir. Also, ich wünsche dir mit dem Hund viel Spaß und schlaf gut später nochmal, wenn es nochmal soweit ist. Ne? Ciao, ciao.
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Es ist 2.43 Uhr. In beiden Richtungen auf der A2, da fahrt ihr bitte vorsichtig, Hannover-Dortmund, da sind Menschen auf der Fahrbahn zwischen Raststätte Garbsen-Nord und Wunstorf-Lute. Warum nicht auch mal was Kultisches, Romantisches? Kiss from a Rose, Seal. Hier ist die Popnacht am Montag.

0: aus Waldshut-Tingen. Die hat eine Riesenorgel bei sich zu Hause und spielt sehr gerne von Charles Gounod und Johann Sebastian Bach das Präludium in C-Dur oder auch das Ave Maria. Guten Morgen.
1: Guten Morgen.
0: Ja, eine Freude. Und du hast diese Orgel nachts oft in Betrieb. Was sagen die Nachbarn?
1: Ja, weil ich sie eben in Vorraum im Keller transportiert habe, damit ich die Nachbarn nicht wecke.
0: Ach so, also das heißt, du bist jetzt in diesem Moment im Keller, was ja auch bei diesen Außentemperaturen ganz angenehm sein
1: kann. Ja, ich habe im Moment.
0: Sehr schön, okay, ja, dann spiel doch mal so ein paar Sekunden. 15 Sekunden Ruhm haben wir.

Ist das Ave Maria? Klingt ein bisschen wie auf der Kirmes. Darf ich aber jetzt sagen, weil das hört sie nicht, wenn sie spielt. The Drunken Sailor. Hallo, bist du noch da? Angela, ich kann nicht mehr. Ja, ich kann nicht mehr. Bitte, sag nochmal Hallo. Sag zum Abschied leise Servus. Okay. Ja, also das Präludium oder ist natürlich schon noch lang, aber ich glaube, dieses Stück, in einer Stunde würden wir es nochmal einblenden, würde ich sagen. Wenn es das große Werk ist von Gounod und Bach, dann dauert das noch ein bisschen. Wir lassen sie ein bisschen spielen jetzt. Fortsetzung folgt, wenn sie nicht einschläft auf den Tasten. Aber da gibt es ja was zu treten, habe ich gehört auch. Oh.

DMT. Adam Taylor, neuer Hit, Burn Brighter, haben wir gerade gemeinsam gehört hier in der Popnacht. Auf der A66, da passt ihr wieder auf Frankfurt in Richtung Fulda. Zwischen Flieden und Neuhof Süd befindet sich eine Unfallstelle, die ist auch noch nicht abgesichert. Und A24 in Richtung Berlin zwischen Dreieck Wittstock, Dosse und Herzsprung, ein Stau nach einem Unfall. Auf der linken Spur befindet sich dieser Unfall. Und habe ich noch was? Ja, ich habe noch was. A30 Osnabrück Richtung Rheinenhöhe Hörstel, auch ein Unfall, der noch nicht abgesichert wurde. Ein Happy Birthday für Carola. Carola feiert in Herborn im Westerwald gerade ihren 27. Geburtstag. Würde sich sowas von freuen, wenn ihr Lieblingshit da käme. Von Boy Loco Praised.

okay, wenn ich das ein bisschen lauter mache, dann ist auch ihr Partner Stefan gleich wach. Der darf nämlich um 3 Uhr zur Arbeit, der trägt Zeitungen aus in Herborn. Und den wird sie jetzt damit ein bisschen wecken, indem sie diesen Song ordentlich laut macht in der Wohnung. Dann feiert man schön Geburtstag, ein Geburtstagsfrühstück. Schicke ich virtuell mit einem Spiegelei nach Wahl.

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1: Um 3 Uhr mit Heike Lüttich. Wegen der Hitze und Trockenheit der letzten Tage sind an mehreren Stellen in Deutschland Waldbrände ausgebrochen. An mindestens 3 Orten werden die Löscharbeiten erschwert, weil Munition im Boden liegt und deshalb Explosionen drohen. Unter anderem in der Gorischheide in Sachsen. Julia Buchmeier.
2: Dort hatte es schon im vergangenen Jahr gebrannt. Und damals wie heute sind die Löscharbeiten schwierig wegen der Munition im Boden. Hier sind allerdings, im Gegensatz zu einem Waldbrand in Rheinland-Pfalz, bisher keine Ortschaften bedroht. In Bad Kreuznach ist gestern ein Ort mit 650 Einwohnern komplett geräumt worden. Dort brennt es in einem schwer zugänglichen Waldgebiet, das früher zur Entsorgung von Munition genutzt wurde. Schon seit Mittwoch sind die Einsatzkräfte mit einem Großbrand in Mecklenburg-Vorpommern beschäftigt. Betroffen ist hier unter anderem ein ehemaliger Panzerschießplatz der Sowjets bei Neustrelitz.
1: Nach den schweren Erdbeben in Venezuela wächst die Kritik an der Regierung. Ihr wird mangelnde Unterstützung der Helfer vorgeworfen. Tausende Bürger haben wegen fehlender staatlicher Präsenz selbst spontane Hilfsaktionen organisiert und Konvois mit Spenden und Lebensmitteln in die betroffenen Regionen gebracht. Nach offiziellen Angaben sind bei den Beben am Mittwoch mindestens 1.450 Menschen gestorben. Zehntausende werden noch vermisst. In Lindau am Bodensee hat die 75. Nobelpreisträgertagung begonnen. Bis zum kommenden Freitag treffen sich dort 80 Preisträger mit hunderten Nachwuchswissenschaftlern. Eröffnet wurde das Treffen von Bundespräsident Steinmeier. Aus Lindau Johannes Rostäuscher.
3: Die Wissenschaft schreitet voran, aber die Politik ist viel zu oft nicht auf ihrer Seite oder sogar gegen sie. Diese Sorge zog sich durch die Reden und Diskussionen des ersten Tages auf der Nobelpreisträgertagung wie ein roter Faden. Bundespräsident Steinmeier sprach von den Feinden der offenen Gesellschaft und gleich darauf von der US-Regierung, die Forschende einschüchtere, Bildungsstätten und Universitäten drangsaliere. Steinmeier wörtlich: Wo die Unabhängigkeit von Forschung und Lehre systematisch untergraben wird, bedroht das immer auch das Fundament der Demokratie.
1: Bei der Fußball-Weltmeisterschaft in Nordamerika steht der erste Achtelfinalist fest. Co-Gastgeber Kanada hat in Los Angeles Südafrika mit 1:0 besiegt und ist eine Runde weiter. Heute Abend spielt zunächst Brasilien in Houston gegen Japan. 3,5 Stunden später tritt Deutschland im 16. Finale in Boston gegen Paraguay an. Das Wetter für Deutschland. In der Nacht vor allem von Südwest nach Nordost ziehende Schauer, teils kräftige Gewitter mit Hagel- und Sturmböen, sonst aufgelockert bei 24 bis 17 Grad. Tagsüber im Nordwesten zeitweise bewölkt, vereinzelt Schauer, im Südosten kaum Sonne, Schauer und teils kräftige Gewitter mit Hagel. Schwacher bis mäßiger in Gewitternähe, teils stürmischer Wind bei 25 bis 32 Grad. 3:03 Uhr.
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4: A111 Richtung Oranienburg. Am Anschluss Heckerdamm ist die Autobahn gesperrt. Der Verkehr wird bis Mitte Juli über die Ab- und Auffahrt geleitet. A115 Dreieck Funkturm Richtung Dreieck Nutetal. Zwischen Potsdam-Drewitz und Samund Sperrung wegen Straßenschäden. Die Polizei bittet darum, bereits am Anschluss Potsdam-Babelsberg abzufahren und die L40 zur weiträumigen Umfahrung zu nutzen. Zehlendorf Berliner Straße. In Höhe Telltower Damm sind die Ampeln außer Betrieb. Friedrichshain, an der Kreuzung Frankfurter Tor sind die Ampeln ausgefallen. Bitte Vorsicht! Prenzlauer Berg, Greifswalder Straße, zwischen Hufeland und Pastorstraße ist bis Ende Juni stadtauswärts nur eine Spur frei. Weißensee, Berliner Allee, in Höhe Nüßlerstraße sind die Ampeln außer Betrieb.
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5: Mit Ben Sträubel, Harry Styles habe ich auch schon gesehen, der ist wach geworden. American Girls wird er gleich trällern und dann spielen wir um 2 Hits in einer Sekunde. Falls ihr beide erkennt, verdient ihr euch ein Popnacht-Package.

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2: Jetzt hört ihr zwei Songs sehr schnell an euch vorbeirauschen. Wenn ihr mir sagt, welche beiden Hits das sind, dann verdient ihr euch ein Popnacht-Package. Also schnell gemacht, 07221 2011. Konzentration. Und welche beiden Hits waren denn das? Wer da was zusammensetzen kann in seinem Kopf, 07221 2011, und das ist Holly Humberstone.

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0: Die zwei Nummer 1 Hits des heutigen 29.06. Welche beiden Songs sind denn das, die hier so schnell an euch vorbeirauschen? Das weiß Kai aus Ilmenau. Guten Morgen, Kai.
2: Du sagst das einfach so, dass ich das weiß. Ja. Das war Ricky Martin, Cup of Life.
0: Ja.
2: Closer von Nio.
0: Ja, logisch. Das ist ein sehr schöner Kranz. Also, du gehst im Wald spazieren.
2: Ja, ich mache gerade so eine Nachtwanderung zu unserer einzigen Tankstelle, die nachts auf hat. Und dann hole ich mir jetzt einen Kaffee und eine Bildzeitung und dann gehe ich wieder nach Hause.
0: Aber das ist dann wirklich zu Hause, das heißt nicht im Hotel. Heute Nacht kein Hotel.
2: Nee, ich habe freie Nacht.
0: Ja,
2: und lauf durch ein schönes Naturschutzgebiet und guck mal.
0: Toll.
2: Es hat noch nicht geregnet, aber Gewitter ist schön weit weg noch.
0: Ja.
2: Aber sieht gut aus. Am Himmel so die Blitze und so. Ist schon cool.
0: Dann arbeitest du einmal nicht im Hotel und dann kannst du nicht ins Hotel gehen, um da mal einen Kaffee dir zu ziehen. Sondern
2: ja, da müsste ich jetzt 6 Kilometer auf den Berg hoch, 220 Höhenmeter.
0: Nee, und, das ist. Und Tankstelle ist wie
2: da
0: weit?
2: Da laufe ich lieber ebenerdig mit Schlappen.
0: Weißt du? Ja, ich verstehe. Also Tankstelle ist sehr viel näher.
2: Ja,
0: da kennt ihr dich, auch wenn du mit Schlappen da reinkommst.
2: Kühl,
0: so.
2: Übrigens, im Wald ist es kühler als in der Stadt.
0: Dann sagen die an der Tankstelle, sagen die in Ilmenau, da kommt wieder dieser Typ mit Schlappen aus dem Wald.
2: Ja, das sind die alle Nachtarbeiter dort. Die Polizei geht da immer hin, die Rettungsdienste holen sich da jetzt nachts einen Kaffee. Das
0: man
2: ist echt
0: kennt
2: cool.
0: sich, man kennt sich da. Natürlich.
2: Ja, man kennt sich.
0: Und ich gehöre auch irgendwie dazu, wenn irgendjemand dann auch vielleicht
2: du
0: ein Auto
2: hat. Du
0: bist eingeladen. Ja, ich darf mich ja gar nicht einladen lassen. Aber ich finde es trotzdem schön, die Aura kommt rüber.
2: Auf
0: ich wünsche dir eine gute Zeit. Ich schicke dir was zu, okay?
2: Danke dir. Tschüss.

musst du auch gar nichts sagen um 3.28 Uhr. Ich mache das ja. Vorsicht auf der A7 Hamburg in Richtung Flensburg. Da liegt ein Reifen auf der Fahrbahn, wo er nicht hingehört. Zwischen Bad Bramstedt und Großen Aspe Reifen auf der Fahrbahn. Habt ihr noch was? Schickt eine WhatsApp. 07221 2011. Die Popnacht ist hier.

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0: Es ist 3.31 Uhr.
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3: Heute ziehen nach freundlichem und oft trockenem Beginn dichte Wolken mit, zum Teil kräftigem Regen oder lokal unwetterartigen Gewittern auf. Es ist immer noch schwül, aber nicht mehr so heiß wie zuletzt bei 28 oder 29 Grad. Mit den Niederschlägen kühlt es ab. Am Dienstag ist es bei Sonne und Wolken weitgehend trocken bei nochmal bis zu 29 Grad. Am Mittwoch wird es wieder wechselhaft mit einigen Schauern und Gewittern bei Höchstwerten von nur noch 24 Grad. Der Donnerstag zeigt sich wieder freundlicher mit längerem Sonnenschein.
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4: A111 Richtung Oranienburg. Am Anschluss Heckerdamm ist die Autobahn gesperrt. Der Verkehr wird bis Mitte Juli über die Ab- und Auffahrt geleitet. A115 Dreieck Funkturm Richtung Dreieck Nutetal. Zwischen Potsdam-Drewitz und Samund Sperrung wegen Straßenschäden. Die Polizei bittet darum, bereits am Anschluss Potsdam-Babelsberg abzufahren und die L40 zur weiträumigen Umfahrung zu nutzen. Zehlendorf, Berliner Straße. In Höhe Telltower Damm sind die Ampeln außer Betrieb. Friedrichshain, an der Kreuzung Frankfurter Tor sind die Ampeln ausgefallen. Bitte Vorsicht! Prenzlauer Berg, Greifswalder Straße, zwischen Hufeland und Pastorstraße ist bis Ende Juni stadtauswärts nur eine Spur frei. Weißensee, Berliner Allee, in Höhe Nüßlerstraße sind die Ampeln außer Betrieb.
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0: Und die am meisten unterschätzte Höchsttemperatur heute in Deutschland in Lebach im Saarland. Da bekommen wir 27 Grad. Hier ist die Popnacht. Ich bin Ben Streubel.

0: mal den Our Hands in der Pop nach. Dann, wenn irgendwas sich verändert auf den Autobahnen, Bundesstraßen, Feldwegen, gerne WhatsApp schicken, WhatsApp Audio, wer bei Stimme ist. Der tut ja auch gut daran, mich ein bisschen zu entlasten, wie zum Beispiel Dirk.
1: Moin zusammen, eine kurze Info, und zwar die A30 Osnabrück-Bad Dönhausen ist nicht mehr gesperrt, ist wieder ganz normal befahrbar.
0: Ja, sehr guter Mann, Dankeschön Dirk für diesen Hinweis, und Thomas hat eine Frage. Thomas Schmidt, hallo.
2: Einen wunderschönen guten Morgen.
0: Ja.
2: Ich hätte da mal so eine Frage, was ist denn mit dem Bäckermeister?
0: Ja.
2: Ich habe heute meinen Wecker gestellt, beziehungsweise gestern Abend noch, damit ich unseren Bäckermeister nicht verpasse. Und habe ihn bis jetzt noch nicht gehört. Was ist denn da los?
0: Ja, was ist da los, mein lieber Thomas? Dann hörst du montags wahrscheinlich selten zu. Montags hat er noch Wochenende. Das ist ein Luxusmensch. Der gibt das ganze Geld ja irgendwann auch mal aus. Und dann hat er montags sich freigenommen. Vielleicht lässt er sich gerade im Pool massieren oder er ist auch mal kurz mit dem Private Jet auf die Malediven geflogen, das wissen wir nicht, aber morgen ist er wieder da. Also Thomas, immer vom Dienstag an, gell? Kannst du den Wecker am Dienstag stellen, aber ist ja schön, dass du das gemacht hast mit dem Wecker. Also ich schulde dir was sozusagen. Den letzten Euro, den du brauchst, wenn du eine Villa baust, Jugendstil-Villa, nachhaltig. Hier ist die Popnacht.

Billie Eilish, Birds of a Feather in der Popnacht. Siggi aus Bensersiel an der Nordsee noch ein bisschen fröhlich machen. Der ist also in einer Stunde auf dem Weg zum Flughafen nach Hamburg. Dann geht's in den Urlaub, flüchtet ein bisschen vor der Hitze, jetzt wo es aber auch wieder kühler wird. Also Siggi will aber auf jeden Fall heute Abend dann schon auf Mallorca das Spiel Deutschland-Paraguay gucken. Und er ist ein großer Dennis Undav-Fan und hofft natürlich, dass er auch dann ordentlich spielt. Natürlich wird er das Tor schießen, vielleicht auch zwei Tore, wenn er in der 87. Minute eingewechselt wird als bester Spieler der Fußball-Weltmeisterschaft. Ist er ja zumindest in irgendeiner Statistik so gekürt worden. Also, wir sind gespannt. Wir drücken natürlich die Daumen, egal wie, wer was, wo alle aufgestellt wird. Wir freuen uns dann morgen um die gleiche Zeit, das siegreiche Tor zu feiern, ja. Gehe ich mal von aus. Ach ja, und dann hat sich Siggi noch einen schönen Song ausgesucht. Den spiele ich ein bisschen lauter, weil der ist auch kultisch. Ah.

0: Show. End of Beginning in der Popnacht. Also wenn sich so ein Therapiekreis, den wir hier nachts beleben, plötzlich verkleinert. Das ist natürlich für mich unheimlich stressig, weil ich darf ja keine Kundschaft verlieren. Das steht in meinem Arbeitsvertrag drin. Bei Kundschaftverlust wird am Stuhl gesägt und dann ist die Show hier vorbei. Aber Uwe, der macht halt etwas, also ich vermute mal nicht ganz freiwillig. Hallo Uwe, guten Morgen.
1: Ja, hier ist Uwe aus Rochtersen. Ich bin jetzt die letzte Woche auf dem Weg von Rochtersen nach Hamburg zur Arbeit. Wie gesagt, dies ist meine letzte Arbeitswoche.
0: Okay, und dann ist vorbei. Und dann müssen wir jetzt ihn ein bisschen glücklich machen mit einem schönen Song von Rihanna. Don't Stop the Music würde er gerne hören. Also er wechselt dann seinen Job, wird aus der Nacht rausgenommen. Und dann hören wir ihn bestimmt irgendwann wieder, weil jemand, der von der Nacht in den Tag wechselt, der wird irgendwann mal feststellen, das ist auch kein Leben mit irgendwelchen schlecht gelaunten Morgenmuffeln durch irgendwelche Bäckereien sich zu schleusen und dann festzustellen, dass man da eigentlich auch keinen Spaß hat und dann kommt man wieder zurück. Das ist gut. Also Rihanna, Don't Stop the Music, da kommt noch eine Gefahrenstelle hier. Auf der A4 Chemnitz-Dresden, da sind umgestürzte Bäume auf der Fahrbahn, da bitte aufpassen, zwischen Hainichen und Berbersdorf. Hier ist die Popnacht. Please.

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1: Um 4 Uhr mit Heike Lüttich. Der Juni ist nach Angaben des Deutschen Wetterdienstes 2026 deutlich wärmer gewesen als in anderen Jahren. Eine Sprecherin teilte mit, er liege wahrscheinlich bei der Monatsmitteltemperatur unter den Top 3 seit Messbeginn. Außerdem sei es vergleichsweise sonnig und niederschlagsarm gewesen. Die genaue Auswertung will der Wetterdienst heute Mittag veröffentlichen. Gestern Nachmittag wurde mit 41,7 Grad die bisher höchste Temperatur in Deutschland gemessen. In Neißemünde in Brandenburg. Wegen der Hitze und Trockenheit der letzten Tage sind an mehreren Stellen in Deutschland Waldbrände ausgebrochen. An mindestens 3 Orten erschwert im Boden liegende Munition die Löscharbeiten. So wurde gestern ein Ort mit 650 Einwohnern im rheinland-pfälzischen Kreis Bad Kreuznach komplett geräumt, weil sich ein Feuer in einem schwer zugänglichen Waldgebiet ausgebreitet hat, in dem früher Munition entsorgt wurde. Auch in der munitionsbelasteten Gorischheide in Sachsen brennt es seit Samstag. In Mecklenburg-Vorpommern ist unter anderem ein ehemaliger Panzerschießplatz der Sowjets bei Neustrelitz betroffen. In Konstanz am Bodensee wird heute das 50-jährige Bestehen der Ramsar-Konvention in Deutschland gefeiert. Das globale Abkommen ist eines der ältesten Naturschutzabkommen der Welt. Mit ihm sollen Feuchtgebiete geschützt werden, beispielsweise das Wolmertinger Ried bei Konstanz. Florian Peking.
2: 172 Staaten haben es unterzeichnet. Das Wolmertinger Ried und der Mindelsee im Kreis Konstanz gehören seit 1976 zu diesen besonders geschützten Feuchtgebieten. Laut dem Naturschutzbund NABU haben dort knapp 200 Vogelarten und viele andere Tiere und Pflanzen ihr Zuhause. Aber auch für den Menschen sind Feuchtgebiete wertvoll. Bei Starkregen wirken sie wie ein Schwamm, nehmen Wasser auf und geben es nur langsam ab, so der NABU. Beim Festakt zur Ramsar-Konvention in Konstanz spricht heute unter anderem Baden-Württembergs Umweltministerin Thekla Walker.
1: Im Londoner Stadtteil Wimbledon beginnt heute das Grand Slam Tennisturnier. Auf dem Center Court tritt Titelverteidiger Jannik Sinner am Mittag gegen den Serben Miomir Kecmanovic an. Im Turnier sind auch 9 deutsche Tennisprofis. Heute spielt Jan-Lennard Struff gegen Sebastian Baez aus Argentinien. Am Nachmittag stehen auch Tatjana Maria gegen Julia Putintseva aus Kasachstan und Tamara Korpatsch gegen Coco Gauff aus den USA auf dem Platz. Alexander Zverev spielt erst morgen gegen den Belgier Alexander Bloks. Das Wetter für Deutschland. In der Nacht teils kräftige Gewitter mit Hagel- und Sturmböen, sonst aufgelockert bei 24 bis 17 Grad. Tagsüber im Nordwesten zeitweise bewölkt, vereinzelt Schauer. Im Südosten kaum Sonne, Schauer und teils kräftige Gewitter mit Hagel. Dazu schwacher bis mäßiger, teils stürmischer Nordwestwind. Die Zeit, es wird 4.03 Uhr.
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3: A111 Richtung Oranienburg. Am Anschluss Heckerdamm ist die Autobahn gesperrt. Der Verkehr wird bis Mitte Juli über die Ab- und Auffahrt geleitet. A115 Dreieck Funkturm Richtung Dreieck Nutetal. Zwischen Potsdam-Drewitz und Samund Sperrung wegen Straßenschäden. Die Polizei bittet darum, bereits am Anschluss Potsdam-Babelsberg abzufahren und die L40 zur weiträumigen Umfahrung zu nutzen. Zehlendorf, Berliner Straße. In Höhe Telltower Damm sind die Ampeln außer Betrieb. Friedrichshain. An der Kreuzung Frankfurter Tor sind die Ampeln ausgefallen. Bitte Vorsicht! Prenzlauer Berg, Greifswalder Straße, zwischen Hufeland und Pastorstraße ist bis Ende Juni stadtauswärts nur eine Spur frei. Weißensee, Berliner Allee, in Höhe Nüßlerstraße sind die Ampeln außer Betrieb. Wilhelmstadt und Westend, Heerstraße, zwischen Pichelsdorfer Straße und Theodor-Heuss-Platz ist die Mittelspur gesperrt. Die Spuranzeigen sind außer Betrieb.
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4: Mit Ben Sträubel, ein Popnacht-Package habe ich für euch zur Seite gelegt. Liegt neben meinem linken Schuh und da geht es um ein Geburtstagskind.
5: Das hat auch was mit Fußball zu tun, das Geburtstagskind.
4: Und wenn ihr es raushört, dann verdient ihr euch dieses Popnacht-Package in wenigen Minuten.
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2: Ah, ihr seid doch cool, ihr kennt ihn doch, der heute Geburtstag feiert. Das ist jemand, der mit Fußball zu tun hat. Ganz klar. Wer ist denn das?
3: Ist ja klar, das ist mehr oder weniger, hat selbst schon Playoff-Charakter, dieses Spiel. Ein Unentschieden hilft beiden nicht wirklich, deswegen. Das ist tatsächlich ein Spiel, wo es darum geht, das Spiel zu gewinnen. Das ist uns vollkommen klar.
2: Oh ja, ja, ja, okay. Sagen wir das so, vielleicht habt ihr eine Idee. Für ein Pop-Nacht-Package, oder ihr sagt, ne, ich leg die Füße hoch und lasst das einen anderen sich abholen, hier geht auch 07221 2011.

Silences bis in Trance, bis der Strom gezogen wird. So, jetzt ist auch das Fell vom Schlagzeug runtergerissen worden. Der neue Hit von Shakira und Burna Boy, na, den kennt ihr ja.

Die. Neuer Hit von Shakira und Burna Boy, die offizielle WM-Hymne. 20 nach 4 ist es. Bevor wir unser Rätsel auflösen, noch dieser kultige Song und auf der A1 aufpassen. Hamburg in Richtung Bremen, da liegt ein Gegenstand zwischen Posthausen und Euthen auf der Fahrbahn. Die Popnacht am Montag.

0: Pressure Down und John Farnham.
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0: Wer hat denn da heute Geburtstag? Das ist eure Aufgabe gewesen. Oh Gott, das war schwer. Aber nicht für Josef aus Obersulm. Guten Morgen, Josef.
2: Guten Morgen.
0: Und wer ist das?
2: Es geht um Ralf Rangnick.
0: Ralf Rangnick, was?
3: Müll auf Charakter, dieses Spiel. Ein Unentschieden hilft beiden nicht wirklich. Das ist tatsächlich ein Spiel, wo es darum geht, das Spiel zu gewinnen. Das ist uns vollkommen klar.
0: So, Ralf Rangnick, da hat das ja auch super hinbekommen. Ne? Österreich ist ja gerade so noch dann weitergekommen. Hast du das Spiel gesehen?
2: Ich hab's gerade noch geschafft.
0: Ja. Genau. Guckst du oft Spiele?
2: Ja, ich gucke, weil ich in der Nacht jetzt so nicht so schlafen kann, gucke ich sehr viel an. Österreich habe ich auch gesehen.
0: Ist auch ein Hitzeproblem, das du hast?
2: Ja.
0: Und Klimaanlage ist ein Fremdwort?
2: Nee, habe ich nicht.
0: Nee, naja gut. Und Ventilatoren?
2: Ja, ein Kleid, aber da wollte ich welche kaufen, aber gibt es ja deutschlandweit im Moment keine.
0: Ja, man wartet ja immer extra so lange, bis dann irgendwie eine Meldung kommt, es gibt, ist alles ausverkauft und dann fängt man sich einmal an.
2: Genau,
0: mal selber sucht. Also ich könnte jetzt tagsüber nicht schlafen. Ich habe, glaube ich, 3 Klimaanlagen gleichzeitig laufen, damit das überhaupt irgendwie so einigermaßen runtergedrückt wird. Und dann habe ich ich habe eine Windmaschine bestellt. Das macht so einen Spaß. Das heißt auch Windmaschine. Einen riesigen Ventilator. Ich glaube, da kann man auch ein Flugzeug mit antreiben. Und wenn man den anmacht auf der höchsten Stufe, dann fliegen dir die Tassen und alles Mögliche in der Wohnung noch aus dem Schrank raus. Ja, und man kann sich reinlegen. Das ist so, also wenn ich mich so da drauf lege, dann wird man so weggedrückt, weißt du? Das macht Spaß.
2: Dann hat er einen guten Antrieb.
0: Ah ja, natürlich, deswegen.
2: Aber du hast recht, man kauft immer das ein zur falschen Zeit.
0: Ja, damit man auch was zu jammern hat. Das ist doch das. Man möchte auch sagen, oh ja, heiß und es ist kalt und so. Aber es ist natürlich wirklich tierisch. Momentan, das macht natürlich wirklich keinen Spaß. Also insofern ist es schön, dass du mir zugelaufen bist, mein lieber Josef. Ich schicke dir ein Paketchen zu, vielleicht sogar ein Riesenpaket und wünsche dir gutes Durchhalten, ja?
2: Muss ich noch dranbleiben, oder?
0: Wäre sinnvoll, weil dann würde ich mir alles von dir aufschreiben. Genau. So, was man so braucht.
2: Okay.
0: Wenn du auflegst, dann hören wir uns nie mehr wieder.
2: Bin ich, hab gedacht, weil du meine Handynummer hast.
0: So, alles gut. Tschüss, ciao.
2: Schönen Abend.

0: 4.32 Uhr.
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5: Heute ziehen nach freundlichem und oft trockenem Beginn dichte Wolken mit, zum Teil kräftigem Regen oder lokal unwetterartigen Gewittern auf. Es ist immer noch schwül, aber nicht mehr so heiß bei 28 oder 29 Grad. Mit den Niederschlägen kühlt es ab. Am Dienstag ist es bei Sonne und Wolken weitgehend trocken, bei nochmal bis zu 29 Grad. Am Mittwoch wird es wieder wechselhaft mit einigen Schauern und Gewittern bei Höchstwerten von nur noch 24 Grad. Der Donnerstag zeigt sich wieder freundlicher mit längerem Sonnenschein.
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6: A111 Richtung Oranienburg. Am Anschluss Heckerdamm ist die Autobahn gesperrt. Der Verkehr wird bis Mitte Juli über die Ab- und Auffahrt geleitet. A115 Dreieck Funkturm Richtung Dreieck Nutetal. Zwischen Potsdam-Drewitz und Samund Sperrung wegen Straßenschäden. Die Polizei bittet darum, bereits am Anschluss Potsdam-Babelsberg abzufahren und die L40 zur weiträumigen Umfahrung zu nutzen. Zehlendorf, Berliner Straße. In Höhe Telltower Damm sind die Ampeln außer Betrieb. Friedrichshain, an der Kreuzung Frankfurter Tor sind die Ampeln ausgefallen. Bitte Vorsicht! Prenzlauer Berg, Greifswalder Straße, zwischen Hufeland und Pastorstraße ist bis Ende Juni stadtauswärts nur eine Spur frei. Weißensee, Berliner Allee, in Höhe Nüßlerstraße sind die Ampeln außer Betrieb.
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7: Und die am meisten unterschätzte Höchsttemperatur heute in Deutschland in Wallen in Schleswig-Holstein 24 Grad. Hier ist die Popnacht. Ich bin Ben Streubel.

0: Hier ist die Popnacht. Ja, also ist natürlich klar, bei diesen Temperaturen arbeitet man nachts, wenn man arbeiten möchte, am allerliebsten. Kerstin aus Krusswich, die darf Zeitungen austragen nachts, wie sich das gehört, mit ihrem Mann sogar. Hallo Kerstin, guten Morgen.
1: Hallo,
0: ihr habt ja eine riesen Family, ne? 3 Kinder, 5 Enkelkinder, 2 Urenkel, Hund.
1: Genau.
0: Und dann ein eben Hund. Noch der Mann der ersten Baureihe. Das heißt also, du hast dir keinen anderen mehr gesucht, nachdem du ihn kennengelernt hast.
1: Nee, brauche ich ja nicht.
0: Muss man, ja, das ist auch zweimal jetzt nochmal gesagt, weil er neben dir sitzt.
1: Das hätte ich auch so gesagt.
0: Na ja, weiß ich doch. Genau das hast du ja gesagt, weil er neben dir sitzt. Das war sowieso gesagt. So, wie hat er sich denn heute Nacht verhalten? Wir bleiben mal bei dem aktuellen Geschehnis. Wie war er heute?
1: Alles in Ordnung.
0: Ja, das
1: alles
0: ist
1: in Ordnung. Wie immer. Ohne Klagen.
0: Welche Komplimente macht er dir denn nach all den Jahren noch?
1: Auch immer.
0: Ja, welche Komplimente?
1: Er ist liebevoll, er ist rücksichtsvoll.
0: Ja, was sagt er? Ich möchte auch mal was lernen von so einem Profi.
1: Ja, er liebt mich immer noch, wie am ersten Tag.
0: Sagt er nicht mal so einen schönen Satz, wie deine Augen sind so tief wie eine Cappuccino-Tasse, auf dessen Grund man schaut? Irgendwie mal sowas, wo ich mal was von lernen kann.
1: Die Zeiten sind doch vorbei. Ach, wir verstehen
0: vorbei.
1: Uns blind.
0: Ja, was?
1: Wir verstehen uns blind.
0: Das ist aber kein gutes Zeichen. Ne? Aber
1: doch. Man weiß, was man hat.
0: Ja, guten Abend. Sag mal, bei dieser ganzen Großfamilie, wenn du jetzt in dieses große Haus kommst und dann sind die alle da, wer macht denn da Frühstück?
1: Mein Mann.
0: Okay, also der geht dann, wenn du schon ans Haus gehst, dann geht er zum Bäcker nochmal und bereitet alles vor.
1: Ja, natürlich.
0: Also wenn das nicht mal, wenn du es jetzt einfach nur sagst, weil er neben dir sitzt, dann kannst du mir heimlich schreiben, dann werde ich dafür sorgen, morgen in einer Ansprache, eine Gefährderansprache für Männer, die kein Frühstück mehr vorbereiten, nach all der Zeit. Ich werde mich dann darum kümmern, okay?
1: Ach, das brauchst du nicht.
0: Ich weiß
1: es nicht. Da gibt es sicherlich andere Baustellen, um die du dich kümmern musst.
0: Achso, ja, sag mir, sag. Alles gut. Also genieß die Nacht jetzt, ja, und liebe Grüße auch an deinen Mann und an deine Großfamilie, ja? Ciao, ciao.
1: Alles klar.

0: to the Afterlife. Wenn ihr was gesehen habt, das so nicht auf die Straße gehört oder wenn dir irgendwo ein Unfall geschehen ist, dann gerne WhatsApp schicken oder WhatsApp Audio, so wie Michael, der hat auch so ein schönes selbstgesprochenes Verkehrsjingle gesprochen am Anfang. Hört mal zu.
1: 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Autobahn A2, Fahrt Richtung Dortmund. Höhe Rünnern, ein Unfall. Fahrt Richtung

0: Wildfire Gentleman und Michael Patrick Kelly. Oh, es ist ja schon 5:05. Ich packe zusammen, Notaustaste ist abgeklemmt, Antennenleistung hochgefahren, auf volle Suppe, Schuhe habe ich angezogen, Lichtstimmung auf OP, damit Sie nachfolgenden Kolleginnen und Kollegen ein bisschen schlechter haben. Und ansonsten letzte Amtshandlung natürlich für Jessica und Micha aus Laatzen. Die haben das ganze Wochenende und auch die Nacht jetzt von Sonntag auf Montag rein noch ihre Wohnung renoviert. Jetzt ist tapeziert im Wohnzimmer, sie sind ganz happy und würden gerne einen ganz besonderen Hit hören. Dream On von Aerosmith kennen wir ja alle in den Ohren und Eminem hat ja Sing For The Moment mal draus gemacht. Das würden sie gerne noch ein bisschen lauter haben jetzt und dann fällt die Tapete wieder runter. KI, was machst du?
1: Nach Hause. Nach Hause.
0: Okay, ich komm mit. Das war die Popnacht. Mein Name ist Ben Sträuble und ein schönes Leben in Deutschland.

0: um 5 Uhr mit Heike Lüttich. Auch knapp 4 Tage nach den verheerenden Erdbeben geht in Venezuela die Suche nach Vermissten weiter. Gestern wurden ein Vater und sein Sohn lebend aus den Trümmern gerettet. Allerdings gehen Experten davon aus, dass kaum noch weitere Überlebende gefunden werden. Jenny Barke.
1: Das kritische Zeitfenster von 72 Stunden, in denen die Wahrscheinlichkeit nach Erdbeben hoch ist, Menschen lebend zu bergen, ist verstrichen. Die Zahl der Toten ist inzwischen auf mindestens 1500 Menschen gestiegen. Die US-Erdbebenwarte USGS schätzt, dass die Beben der Stärke 7,2 und 7,5 bis zu 10.000 Todesopfer gefordert haben könnten. Weiterhin werden über 50.000 Menschen vermisst. Zehntausende sind nun obdachlos. Nach Angaben der Regierung sind 774 Gebäude eingestürzt.
0: Die USA und der Iran haben sich US-Medien zufolge auf ein Ende ihrer gegenseitigen Angriffe geeinigt. Beide Seiten planen für morgen ein Treffen in der katarischen Hauptstadt Doha, um ihren Streit um die Straße von Hormuz beizulegen. Das berichtet der Sender CNN und beruft sich auf einen Regierungsvertreter in Washington. Trotz des Rahmenabkommens hatte das US-Militär wieder im Iran angegriffen. Der griff im Gegenzug Ziele in Bahrain und Kuwait an. Der russische Präsident Putin hat den ukrainischen Vorschlag abgelehnt, dass beide Seiten auf Langstreckenwaffen verzichten. In einem Interview des russischen Staatsfernsehens sagte Putin am Abend, Russland werde an dem Ziel festhalten, die 4 Regionen Donetsk, Luhansk, Cherson und Saporischschja vollständig einzunehmen. Bisher stehen sie nach der Annexion nur teilweise unter Kontrolle Russlands. Putin räumte ein, dass die ukrainischen Drohnenangriffe auf die russische Ölindustrie zu Treibstoffengpässen geführt hätten. Man habe die Lage aber im Griff. Der Juni ist nach Angaben des Deutschen Wetterdienstes 2026 deutlich wärmer gewesen als in anderen Jahren. Eine Sprecherin teilte mit, er liege wahrscheinlich bei der Monatsmitteltemperatur unter den Top 3 seit Messbeginn. Außerdem sei es vergleichsweise sonnig und niederschlagsarm gewesen. Die genaue Auswertung will der Wetterdienst heute Mittag veröffentlichen. Gestern Nachmittag wurde mit 41,7 Grad die bisher höchste Temperatur in Deutschland gemessen, in Neißenmünde in Brandenburg. Bei der Fußball-Weltmeisterschaft in Nordamerika steht der erste Achtelfinalist fest. Co-Gastgeber Kanada hat in Los Angeles Südafrika mit 1:0 besiegt. Heute Abend spielt zunächst Brasilien in Houston gegen Japan. 3,5 Stunden später tritt Deutschland im 16. Finale in Boston gegen Paraguay an. Das waren die Nachrichten mit Heike Lüttich. Das Wetter für Deutschland. Tagsüber im Nordwesten zeitweise bewölkt, vereinzelt Schauer, im Südosten kaum Sonne, Schauer und teils kräftige Gewitter, 25 bis 32 Grad. 5.03 Uhr.
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Nachher in Guten Morgen, Berlin.

Let the music play um 5.20 Uhr hier auf RBB 88.8. Es ist Montag und heute ist ganz später Anstoß für die deutsche Fußballnationalmannschaft. Erst 22.30 Uhr geht's los im ZDF. Die Frage ist, bleiben Sie wach dafür für unsere Nationalelf? Und Mirko schreibt auf unserer Facebook-Seite, bei den Temperaturen fällt's ja wohl nicht schwer, lange wach zu bleiben. Also er wird's tun und gucken. Thomas schreibt, ich schlafe und gucke mir dann beim Frühstück die Zusammenfassung an. Und ich glaube, so geht's ganz vielen von uns früh aufstehen. Wie ist es denn bei Ihnen? Bleiben Sie trotzdem der Wecker so zeitig klingelt wach für unsere Nationalelf? Sie können uns gerne eine WhatsApp-Sprachnachricht dazu schicken oder anrufen hier im Studio. 030 30 32 88 8 100 ist für beides die Nummer. Kommen Sie gut rein in die neue Woche. Ist nicht mehr ganz so hitzig warm.

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1: 5.30 Uhr mit Michael Ernst.
2: Guten Morgen. Weiterer Fortschritt bei der Siemensbahn. Am Vormittag wird das Bauverfahren für das denkmalgeschützte Stahlviadukt am Fürstenbrunner Graben in Charlottenburg vorgestellt. Die Einzelheiten hat Ricardo Westphal.
3: Die 100 Jahre alte Konstruktion erstreckt sich über 800 Meter und wird aufwendig saniert. Ziel ist es, dass pünktlich zum 100. Jahrestag der ursprünglichen Streckeneröffnung im Dezember 2029 wieder die ersten S-Bahnen über das Viadukt rollen. Ebenfalls am Vormittag wird das Richtfest für das Stadtquartier Siemensstadt Square gefeiert. Rund um die Nonnendammallee und den Rohrdamm entstehen über 3.700 Wohnungen, ein Tech-Campus, eine Schule und mehrere Kitas.
2: DLRG am Wochenende im Dauereinsatz. Hier in Berlin gab es 3 Badetote. Mehr von Britta Notnagel aus der Redaktion RBB 24.
4: Bis zum Nachmittag hat die DLRG Berlin mehr als 100 Einsätze gehabt. Ein Sprecher bezeichnete das als ordentlich. Am häufigsten ging es um gesundheitliche Probleme wie Kreislaufbeschwerden oder Schnittverletzungen. Zwischenzeitlich wurden in Berlin auch 4 Schwimmer vermisst, die aber alle wieder wohlbehalten gefunden wurden. Außerdem lobt die DLRG, dass viele Menschen die Sicherheitshinweise zum Schwimmen bei der Hitze beachtet haben. Die Badestrände waren voll, trotzdem soll es ruhig und friedlich geblieben sein.
2: 3. Zentrengipfel. Vertreter von Einzelhandel, Gastronomie und Wirtschaft treffen sich heute Morgen im Einkaufszentrum The Place am Potsdamer Platz. Sie besprechen die bisherigen Fortschritte bei der Umsetzung des 10-Punkte-Plans für starke Zentren. Dabei geht es zum Beispiel um die Aufenthaltsqualität mit Grünflächen und Sitzgelegenheiten oder neue Konzepte zur Beseitigung von Leerstand. Außerdem beschäftigen sich die Teilnehmer mit der Frage, wie sich insbesondere Einkaufszentren als zukunftsfähige Standorte weiterentwickeln können. Erster FC Union Berlin zurück aus Sommerpause. Heute startet der Fußball-Erstligist mit internen Tests in die Vorbereitung. Dennis Wiese aus unserer Sportredaktion.
5: Für eine genaue Standortbestimmung werden die Spieler heute und morgen sportmedizinisch untersucht. Übermorgen dann stehen die Unioner erstmals mit dem neuen Trainer Mauro Lustrinelli auf dem Platz. Am Sonnabendnachmittag steht bei Optik Rathenow ein erstes Testspiel der Eisernen an. Ende August starten die Köpenicker dann in ihre 8. Bundesliga-Saison.
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6: Wir haben jetzt schon 20 Grad. Wir kriegen heute, man muss ja sagen, fast angenehme 28 Grad nur maximal. Dazu immer wieder Sonnenschein, aber auch ein paar Regenwolken und am Nachmittag möglicherweise Gewitter. Windig ist es heute auch.
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6: Aktuell sieht es noch ganz gut aus auf den Straßen. Denken Sie dran, Biesdorf, die Zizilienstraße ist zwischen Joachim-Ringelnatz und Hans-Fallader-Straße gesperrt wegen Straßenschäden. Und in Gesundbrunn auf der Badstraße sind in Höhe Exerzierstraße die Ampeln außer Betrieb. Eine komplette Übersicht über alle Meldungen von Straßen und Schienen finden Sie auf rbb888.de und in unserer App. Wir wünschen eine gute Fahrt.
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6: Nach diesem wahnsinnig heißen Wochenende, ich hab's wirklich noch nie erlebt. Also, dass mein Auto anzeigt, wir haben draußen über 40 Grad. Wahnsinn. Ich hoffe, Sie sind gut durchgekommen. Kopfschmerzfrei. Das habe ich nicht ganz geschafft. Jetzt starten wir hoffentlich ein bisschen frischer rein in die neue Woche gleich mit Madonna. The Power of Goodbye. Und das hier sind Survivor, Eye of the Tiger. 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

0: herzlich willkommen im Montag. Jetzt ist gerade Lüftungswetter, 20 Grad haben wir, bevor es dann wieder wärmer wird. Heute aber nur mit 28 Grad maximal. 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
0: Das ist heute Nicole aus Schildow. Wann stehst du immer so auf?
2: Na, also ich bin immer schon jetzt hier sowieso bei den Temperaturen ganz früh wach und lüfte dann schon mal. Genieße auch die Ruhe dann noch so, bevor alle anderen dann halt auch wach werden und kommen und durchs Haus stöbern und dann, ja.
0: Und ist es dann trotzdem der heiße Kaffee bei dir oder jetzt ein anderes Getränk?
2: Ich habe ein anderes Getränk. Ich habe einen wunderbaren, ganz tollen Rooibos-Tee mit Amaretto und Kaktusfeige und was da alles drin ist. Ja, der ist sehr lecker. Also das ist mein absoluter Favorit momentan und ja, den liebe ich.
0: Ach, guck mal. Und lässt du den ein bisschen abkühlen oder trinkst du den wirklich auch heiß?
2: Nee, heiß nicht. Ja. Der ist halt, nee, also das finde ich auch ganz furchtbar, wenn du zu heiße Getränke zu dir nimmst, obwohl es sehr lecker ist und dann perlst du und schwitzt und nee. Ja.
0: Nicht noch obendrauf zu heizen, nee, genau, das brauchen wir jetzt wirklich nicht. Nee. Ich danke dir ja, dass du mit uns in den Tag startest.
2: Ja, immer. Ich höre gar keinen anderen Sender mehr, schon lange nicht. Also ich finde das irgendwo auch lustig eigentlich, wie sich das so entwickelt hat. Weil früher hatten halt meine Eltern auch immer schon 88, 8.
0: Ach toll, generationenübergreifend.
2: Ja, genau.
0: Oh, das ist ja Musik in meinen Ohren. Ja. Vielen Dank dafür. Mach dir einen entspannten Tag.
2: Dankeschön. Ebenso, kommt auch gut durch die Hitze, ja?
0: Gleichfalls.

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2: Frag doch die KI. Das ist so ein gängiger Satz gerade. Fast jeder von uns tut es. Oft unbewusst. Die einen arbeiten regelmäßig damit. Andere kostet es den Arbeitsplatz, wenn sie verwenden und damit gegen interne Regeln verstoßen. Nutzen steckt darin und auch Gefahr, wie in fast allen neuen Möglichkeiten. Schlau ist die KI, gefährlich aber auch, warnen sogar deren Erfinder. Nicht alles kann sie, dafür manches täuschend echt. Vor allem aber gilt, sie wird immer schlauer, lernt immer neu dazu und entwickelt sich weiter, anders als wir Menschen oft. Frag also die KI, denke ich mir auch, und google, was am heutigen Datum der Kalender anzeigt. Es ist Peter und Paul. Bedeutet also was? KI weiß Bescheid und schlägt mir gleich mehrere Varianten vor. Sie nennt als erstes Peter Paulig und Thomas Friedrich, ein berühmtes Pop- und Folkduo aus DDR-Zeiten. Peter Paulig tritt heute noch als Solokünstler auf. Dann gab's unter dem Titel Peter und Paul mal eine lustige Fernsehserie. Helmut Fischer und Hans Klarin spielten darin die Hauptrollen. Und dann unter drei weiß die KI noch diese beiden, Petrus und Paulus, die beiden Apostel. Gestorben als Märtyrer alle beide, grundverschieden in vielem und doch am Ende versöhnt miteinander. Darum gelten sie als Säulen der Kirche. Und ja, liebe KI, aus diesem Grund ist heute Peter und Paul. Kirche erinnert an ihre Anfänge. Und ich denke an St. Peter und Paul in Nikolskoje, die wunderbare Kirche in der Sommerfrische an der Havel, wo jetzt die Hochzeitspaare im Stundentakt getraut werden. Hätte sich der unverheiratete Paulus nicht träumen lassen. Rüber zur Sacroer Heilandskirche kann man schauen von St. Peter und Paul. Ein feiner Ort also, um an Einheit und Versöhnung und Liebe zu denken und all das zu feiern. Liebe KI, denk daran bei diesem Namen, neben Folk- und TV-Serie und Peter, Paul and Mary. Zuerst waren diese beiden da. Und da fütter ich doch gleich die KI mit diesem Satz von Paulus, der mitten in den Sommer passt. Nun aber bleiben Glaube, Hoffnung, Liebe, diese drei. Aber die Liebe ist die größte unter ihnen.
0: Das waren die Worte auf den Weg mit Pfarrerin Barbara Manterfeld-Wormitt hier auf RBB 888.

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1: Die Nachrichten ist Michael Ernst.
2: Guten Morgen. Dieser Monat ist in diesem Jahr deutlich wärmer gewesen als andere Junis. Er dürfte zu den Top 3 der wärmsten seit Messbeginn gehören, sagt der Deutsche Wetterdienst. Eine Hitzewelle hatte am Wochenende für Extremtemperaturen gesorgt. Erst gestern war im brandenburgischen Koschen mit 41,7 Grad die bis dahin höchste Temperatur in Deutschland registriert worden. Jetzt werden teils schwere Gewitter erwartet. Die Weltgesundheitsorganisation warnte, dass gerade Europa nicht für extreme Hitze gerüstet sei. Sie forderte die Länder des Kontinents auf, Aktionspläne zum Gesundheitsschutz bei hohen Temperaturen umzusetzen. Die Parteispitzen von Union und SPD haben im Kanzleramt über strittige Punkte bei den geplanten Reformen beraten. Nach den Gesprächen wurden keine Ergebnisse bekannt gegeben. Uneins sind sich die Koalitionäre unter anderem darüber, ob Minijobs künftig, wie von der Rentenkommission empfohlen, sozialversicherungspflichtig werden sollen. CDU-Generalsekretär Linnemann hat sich im Ersten dafür ausgesprochen. Zur geplanten Einkommensteuerreform sagte er, Entlastungen könne es nur geben, wenn sie gegenfinanziert seien. Linnemann schlug etwa vor, dass die Ministerien mindestens 1% bei sich selbst einsparen. Der russische Präsident Putin hat einen Vorschlag der Ukraine abgelehnt, dass beide Länder auf Langstreckenangriffe verzichten. Er halte an den militärischen Zielen fest, sagte Putin. Dazu gehöre, die Regionen Donetsk, Luhansk, Cherson und Saporischja vollständig einzunehmen. Putin räumte aber Probleme durch die ukrainischen Angriffe ein. Er sprach von Treibstoffengpässen. Als Reaktion auf die russischen Angriffe attackiert die Ukraine seit einiger Zeit verstärkt Öldepots und Raffinerien in Russland.
3: Und jetzt das Wichtigste aus Berlin.
2: Hier in der Stadt sind am Wochenende 3 Menschen bei Badeunfällen gestorben. Eine Gruppe hatte in einem Schlauchboot vorgestern einen leblosen Mann im Jungfernheideteich in Charlottenburg entdeckt. Der alarmierte Rettungsdienst konnte nur noch den Tod feststellen. Der zweite Vorfall ereignete sich am Tempelhofer Hafen. Dort starb ein Mann beim Baden. Beim dritten Fall gestern am Kaisersteg in Oberschöneweide war ein junger Mann in das Wasser gesprungen und später tot geborgen worden. Rund 100 Menschen haben am Abend im Invalidenpark an einer Demonstration für mehr Klimaschutz teilgenommen. Organisator war das Bündnis Fridays for Future. Ursache für die extreme Hitzewelle und Temperaturen sei die Klimakrise, hieß es. Die Demonstranten forderten die Bundesregierung auf, diese Extremwetter in Zukunft durch wirksamen Klimaschutz zu verhindern. Zum Sport. Bei der Fußball-WM zieht Co-Gastgeber Kanada als erste Mannschaft ins Achtelfinale ein. Er gewann sein 16. Finale gegen Südafrika mit 1:0. Der entscheidende Treffer fiel erst in der Nachspielzeit. Heute Abend will das deutsche Team gegen Paraguay den Einzug in die nächste Runde perfekt machen. 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
4: Wir haben aktuell 21 Grad. Wir kriegen heute 28. Nach der großen Hitze ist das ja fast eine Abkühlung an diesem heutigen Montag. Es kann auch immer wieder ein bisschen Regen geben und am Nachmittag auch Gewitter.
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1: Wir schauen auf das Stadtgebiet, auf die 100 Richtung Wedding zwischen Tunnel Rathenauplatz und Kurfürstendamm ist die linke Spur durch ein liegen gebliebenes Fahrzeug blockiert. Biesdorf, die Cäcilienstraße ist zwischen Joachim-Ringelnatz und Hans-Vollerder-Straße gesperrt wegen Straßenschäden. Und Gesundbrunn-Badstraße in Höhe Exerzierstraße sind die Ampeln außer Betrieb. Wilhelmstadt und West-End-Heerstraße zwischen Pichelsdorfer Straße und Theodor-Heuss-Platz ist die Mittelspur gesperrt. Die Spuranzeigen sind außerdem außer Betrieb. Schönhausen Hauptstraße zwischen Rindstraße und Konrad-Wolf-Straße ist bis Anfang Juli an der Baustelle dort stadteinwärts nur eine Spur frei. Alle Meldungen zu Staus und Straßen finden Sie online und auf rbb888.de.
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1: Du liebes Lieschen, war das heiß.
4: Es war zu heiß, wirklich, das habe ich noch nie erlebt, das war so krass. Ich hatte auch so Drückkopfschmerzen, weißt du, so, das war so, das hat alles einfach nur, das war so unangenehm.
1: Also unser Studio ist auch nicht unbeschadet durch dieses Hitzewochenende gekommen. Darum sind wir heute nur im Radio unterwegs und nicht zu sehen. Ja, sind umgezogen in einen ganz, ganz kleinen, ganz, ganz dunklen Raum.
4: Gar nicht, so schlimm ist es nicht.
1: Hoffen, dass das bis morgen erledigt ist. Wir hören die 90er mit Inike Mosey and Here Comes the Hot Stepper. Wie passend. Guten Morgen, Berlin.

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0: Es ist 13 Minuten nach 6. Hier ist RBB 88.8 am Montag.
1: Ich muss mal ganz kurz hier den nächsten 90er so ein bisschen ankühlen. Mhm. Der war schon am Anfließen.
0: Ja. Ne, naja, so, wir sind ja jetzt auch schon 21 Grad wieder.
1: So.
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0: Hier ist RBB 888. Herzlich willkommen im Montag. Es ist 6.17 Uhr und heute startet in Berlin ein kleiner Baumarathon für die alte Siemensbahn.
1: Ja, die stillgelegte Strecke wird für den wachsenden Technologiestandort in Siemensstadt reaktiviert. Und dabei sprechen wir jetzt mit unserem RBB-Experten für das Projekt. Guten Morgen, Sebastian Schöbel.
2: Guten Morgen.
1: Wie wichtig ist denn diese eher kurze Bahnstrecke für Berlin?
2: Ja, sie ist schon sehr, sehr wichtig, weil sie erschließt ein ganz neues Stadtviertel, das im Prinzip entsteht da in der Siemensstadt. Wir wissen ja, dass Siemens da sehr viel Geld investiert, um quasi ein gesamtes neues Stadtquartier zu entwickeln. Und diese Siemensbahn wird die Verbindung dieses Stadtviertels zum Ring sein. Und da werden zehntausende Menschen jeden Tag unterwegs sein. Also schon sehr, sehr wichtig, würde ich sagen.
0: Und aktuell ist ja geplant, dass die Strecke Ende 2029 wieder in Betrieb geht. Start der Planung war 2019, also das ist ein Zeitraum von 10 Jahren. Warum hat denn das so lange gedauert? Die Gleise, die sind ja noch da eigentlich.
2: Ja, sie sind da, aber sie sind ein bisschen alt. Also diese Siemensbahn wurde Anfang des 20. Jahrhunderts gebaut und in Betrieb genommen. Und dieser alte Stahlviadukt, der sieht zwar noch ziemlich gut aus, aber der muss dann schon auch richtig untersucht und teilweise repariert werden. Und da ist ansonsten auch nichts. Ne? Da ist keine neue Technik für die Schienen, für die Züge. Da fehlt übrigens auch noch eine Brücke über die Spree. Also da muss einfach sehr viel gemacht werden.
1: 800 Millionen Euro soll das Projekt kosten. Die teilen sich Berlin und der Bund. Was ist deine Einschätzung? Wird die Siemensbahn rechtzeitig und mit diesem Budget fertig gebaut werden?
2: Ich würde mal vermuten, dass auch bei diesen 800 Millionen Euro das Limit noch nicht erreicht ist. Also da wird noch einiges draufkommen, weil es einfach alles teurer wird. Aber der Zeitplan sieht im Augenblick ganz gut aus. Sie müssen es auch bis 2029 schaffen, denn nebenan wächst ja auch die neue Siemensstadt empor. Und da wird jetzt dann heute auch noch Richtfest gefeiert für die ersten beiden Gebäude. Also die sind da ein bisschen unter Zeitdruck, aber im Augenblick sieht es noch gut aus.
1: Danke soweit für die Info an Sebastian Schöbel. Das sind die 80er mit Michael Jackson und Beat It auf RBB 888. Guten Morgen, Berlin.

0: 6:25 Uhr, RBB 888, guten Morgen, Berlin.
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0: Es war heiß an diesem Wochenende und wir wollen mit heißen Hits auch weitermachen.
2: Was denn? Heiße Hits? Ist doch so.
0: Ja, geht um das Thema Sommer.
2: Sommer, klar.
0: Und du fängst an mit einem 80er.
2: Richtig, ich möchte von Bryan Adams den Summer of 69 hören. Liebe ich. Aber ich sag dir jetzt mal was, ne?
0: Bitte ja.
2: Der erste Satz in diesem Lied, sagt er da, I got my first real sex dream?
0: Nee.
2: Was sagt der an der Stelle?
0: I got my first real six string. Ich habe meine erste wirkliche Gitarre.
2: Ach so, und das nennt man Six-String.
0: Six-String, so nennen wir das, die Roadies von Bryan Adams sagen.
2: Na, dann ist ja gut. Also Sie können den sich guten Gewissens aussuchen, den Bryan Adams an dieser Stelle.
0: Ein bisschen, sag ich mal, offenherziger wird es dann schon bei meinem Wunsch aus den 90ern, Passion Fruit und The Rigger Digger Ding Dong Song. Auch das riggertige Ding Ding Dong ein Synonym ist für etwas.
2: Meinst du?
0: Möglicherweise.
2: Mhm. Also Sie haben jedenfalls die Wahl jetzt auf rbb888.de und den Gewinnersong, Ihre Wahl, hören wir dann kurz nach 6:30 Uhr.

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1: 6:30 ist Michael Ernst.
2: Guten Morgen. Richtfest beim neuen Stadtviertel auf dem Siemens-Gelände. Parallel dazu beginnen die Bauarbeiten zur Reaktivierung der Siemens-Bahn. Aus unserer Redaktion für Landespolitik Sebastian Schöbel.
3: Gegenüber vom alten S-Bahnhof Siemensstadt entstehen das sogenannte Atrium-Gebäude als neues Siemens-Hauptquartier in Berlin und ein 60 Meter Hochhaus. Zwischen beiden Gebäuden hindurch soll einmal der Hauptboulevard des neuen Quartiers verlaufen. Das Atrium-Gebäude soll Anfang 2027 fertig sein, das Hochhaus Anfang 2028. Ebenfalls heute startet die Deutsche Bahn die Restaurierung der alten Siemens-Bahntrasse. Die Bahn will das 4,5 Kilometer lange Teilstück bis 2029 wieder in Betrieb nehmen.
2: Bilanz nach Hitzewochenende. Die Feuerwehr ist besonders oft im Einsatz gewesen. Allein gestern gab es etwa 1.500 Notrufe. Der Rettungsdienst musste hauptsächlich ausrücken, weil Menschen Kreislaufprobleme und Schwindel hatten oder dehydriert waren. Das betraf vor allem Ältere, aber auch Kinder. Außerdem gab es doppelt so viele Brandalarme wie an einem normalen Tag. Auch die Rettungsschwimmer und Sanitäter der DLRG haben vorgestern und gestern viel zu tun gehabt. Insgesamt starben 3 Männer in Berliner Gewässern. Philharmoniker in der ausverkauften Waldbühne. Sie haben dort am Wochenende ihr Saisonabschlusskonzert gegeben. Wegen der Hitze wurde es verkürzt. Die Besucher waren gut vorbereitet.
4: Ganz viel Picknickzeug, Salzbrezeln, Kirschen, Tomaten, Paprika, alles schon vorgeschnitten.
5: Ich habe einfach sehr wenig angezogen.
6: Obst, Gemüse geschnitten, Sommerrollen und alles Mögliche.
7: Wir hatten auch Ventilatoren für unsere älteren Mütter.
8: Ich liebe Wärme. Es ist genau mein Wetter. Es ist total perfekt.
9: Man konzentriert sich auf die Musik und wenn ich in die Sauna gehe, schwitze ich auch.
2: Hertha BSC kehrt auf den Trainingsplatz zurück. Ab 15 Uhr findet beim Fußball-Zweitligisten eine öffentliche Trainingseinheit statt. Dennis Wiese aus unserer Sportredaktion.
10: 3 Jahre nacheinander hat Hertha BSC den erhofften Bundesliga-Aufstieg verpasst. Jetzt ist der große Umbruch in vollem Gange. Beim Trainingsauftakt heute wird der Liebling der vergangenen Jahre Fabian Rehse nicht mehr dabei sein. Rehse spielt künftig für Ligakonkurrent Wolfsburg. Auch das große Talent Kenneth Eichhorn und Mittelfeldspieler Michael Cuisance waren in der letzten Saison gesetzt, sind nun aber weg.
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11: Wir haben schon 23 Grad jetzt, wir kriegen 28 heute. Ist ja beinahe kühl nach diesem Wochenende. Dazu ein bisschen Sonne nur, dann viele Regenwolken und am Nachmittag ist auch Gewitter möglich.
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1: Wir schauen auf die A100 Richtung Wedding zwischen Tunnel Rathenauplatz und Kurfürstendamm. Ist die linke Spur durch ein liegen gebliebenes Fahrzeug blockiert. A111 Richtung Oranienburg am Anschluss Heckerdamm ist die Autobahn gesperrt. Und der Verkehr wird bis Mitte Juli über die Ab- und Auffahrt geleitet. Wilhelmstadt und Westend Heerstraße zwischen Pichelsdorfer Straße und Theodor-Heuss-Platz ist die Mittelspur gesperrt. Die Spuranzeigen sind außer Betrieb. Alle Meldungen zu Straßen und Schienen finden Sie online auf rbb888.de. Und in unserer App.
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1: Jeden Morgen um diese Zeit stellen wir Ihnen 2 Songs zur Verfügung und Sie können entscheiden, welchen der beiden Hits Sie hören möchten. Und ich hätte mich ja sehr, sehr gerne über dieses heiße Ding hier gefreut. Den Rigger Digge Ding Dong Song.
11: Ja, das ist zu schräg. Zu schräg für die Leute.
1: Und Passion Fruit.
11: Am Montagmorgen, das wollten Sie nicht hören. Mit 64% haben Sie abgestimmt auf rbb888.de für meine Wahl. Die 80er, Bryan Adams, Summer of 69.

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0: 46, das sind die 90er und Emilia auf RBB 88.8 und heute startet die deutsche Fußballnationalmannschaft in die K.O.-Runde. 22.30 Uhr ist Anpfiff gegen Paraguay.
1: Und wie gut wir auf diesen Gegner nach der Pleite gegen Ecuador vorbereitet sind, das besprechen wir mit RBB 88.8 Sportreporter Martin Roschitz. Was denkst du denn, schaffen wir das?
2: Ja, das ist einfach ein Spiel, das du gewinnen musst. Gegen Frankreich kannst du dann ehrenvoll ausscheiden, aber nicht gegen Paraguay. 41. der Weltrangliste, Marktwert von Paraguay insgesamt 150 Millionen Euro. Klingt jetzt viel, aber Florian Wirtz und der rechte Fuß von Musiala, da bist du schon bei 151 Millionen. Also das ist eine ganz andere Hausnummer. Ich bin da überhaupt nicht nervös vor dem Spiel heute. Das wird ein 4:1. Ein Tor kriegen wir immer, aber wir holen uns das nötige Selbstbewusstsein fürs Achtelfinale gegen die Franzosen.
3: Also Martin, ehrenvoll gegen Frankreich ausscheiden, das irritiert mich.
2: Da reden wir nochmal drüber. Aber von den Franzosen muss ja vermutlich jede Mannschaft zittern. Ja. Julian Nagelsmann, der wird sich natürlich auch schon gefragt haben, wie zum Henker sollen wir die stoppen? Dembélé, Mbappé, Doué und Olise, die sind ja nicht von dieser Welt. Aber mit denen könnte es Deutschland ja zu tun bekommen im Achtelfinale am 4. Juli in Philadelphia, wenn alles normal läuft und sich beide Teams durchsetzen. Deutschland gegen Paraguay und Frankreich gegen Schweden.
3: Eben, und das Wunder von Schweden, warten wir es mal ab. Da kommt noch was.
1: Das Wunder von Schweden.
3: So, danke soweit an Martin Roschitz von vor Ort für diese Einschätzung zu unserem 16. Finalspiel. Es geht einem noch nicht so leicht über die Lippen bei der Weltmeisterschaft in Mexiko, Kanada und den USA.
1: Ja, und Sie können sich das Spiel gerne in unserer RBB-Dach-Lounge angucken. Public Viewing auch heute Abend auf rbb88.de gibt's alle Infos.

0: 56 RBB 88 80. Guten Morgen Berlin, und ich habe eine neue Leidenschaft entdeckt.
1: Mhm.
0: Weil ich darin wirklich, wirklich gut bin. Und ich bin bei Spielen sonst nie gut. Bei Monopoly verliere ich immer. Ich bin GEMA pleite, weil ich die falschen Straßen kaufe.
1: Ja.
0: Wenn ich mit meinen Töchtern Memory spiele, die zocken mich immer ab.
1: Ja.
0: Vollkommen chancenlos.
1: Ja gut, dass Kinder da Erwachsene abzocken, das ist aber normal. Das darfst du nicht so ernst.
0: Ich habe trotzdem, wie du merkst, vielleicht ein sehr, sehr... Also was ist denn hier los?
1: Jetzt tut dir einer.
0: Ein sehr angeknackstes Selbstbewusstsein, was dieses Thema angeht.
1: Ja.
0: So, und jetzt habe ich am Wochenende auf einem 40. Geburtstag Hitster gespielt.
1: Hitster, das ist natürlich für dich als Radiomoderator, ich ahne.
0: Ey, das ist ja diese Nummer, du scannst irgendwie eine Spielkarte, dann läuft ein Song ab und du musst erkennen, zu welchem Jahr oder in welchem Jahr ist dieser Song, und du kriegst extra Punkte, wenn du Interpreten und Song kennst.
1: Ja.
0: Ich wusste alles, Lydia.
1: Hast sie alle abgezogen.
0: Also ich bin irgendwann dann auch aus den Teams rausgewählt worden, um nur noch sozusagen als Experte, als extra Joker quasi, weil die anderen waren dann irgendwann frustriert von mir. Aber endlich war ich mal im Spiel gut.
1: Ist das schön, ist das schön. Ja, das gönne ich dir.
0: Ich kann jetzt auch weitermachen damit.
1: Pass ja, auf,
0: das
1: mal.
0: Ist zum Beispiel Police Every Breath You Take 1983.
1: Und 1983? Mensch, wie du das wieder wusstest.
0: Also wirklich, wie ich das wieder...

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1: Die Nachrichten ist Michael Ernst.
2: Guten Morgen. Deutschland hat ein nie dagewesenes Hitzewochenende erlebt. Mit 41,7 Grad Celsius zeigte das Thermometer gestern im Osten Brandenburgs den bundesweit höchsten jemals gemessenen Wert. Auf den Straßen sorgten die Temperaturen für Probleme. An einigen Stellen auf gleich mehreren Autobahnen hielt der Asphalt der Hitze nicht stand. Es gab deshalb Sperrungen. Zur Hitze kamen Unwetter, die auch zu Zugausfällen führten. Auf der Strecke Berlin-Hamburg saßen mindestens 500 Reisende stundenlang in einem Zug fest, ohne Klimaanlage. Außerdem starben allein hier in Berlin bei Badeunfällen mindestens 3 Menschen. Im Kampf gegen organisierte Kriminalität und Terrorismus wollen Deutschland und die Niederlande ihre Zusammenarbeit deutlich ausbauen. Dazu soll am Abend ein neuer Staatsvertrag ausgehandelt werden, der den grenzüberschreitenden Einsatz deutscher und niederländischer Spezialeinsatzkräfte ermöglicht, schreibt das Magazin Politico. Er wird das Enschede-Abkommen von 2005 ergänzen, das bisher die Grundlage der deutsch-niederländischen Polizeizusammenarbeit bildet. Künftig soll unter anderem der Informationsaustausch verbessert werden. In Venezuela sind knapp 4 Tage nach den verheerenden Erdbeben ein Vater und sein Sohn gerettet worden. Französische und amerikanische Einsatzkräfte haben die beiden aus den Trümmern geholt. Unter den Helfern sind auch Mitglieder des Technischen Hilfswerks aus Deutschland. Allerdings schwindet die Hoffnung, noch Überlebende zu finden. Seit den beiden Beben in der Nacht zu Donnerstag wurden bisher 1450 Tote registriert.
3: Und jetzt das Wichtigste aus Berlin.
2: Am Wochenende ist die Feuerwehr besonders oft im Einsatz gewesen. Allein gestern gab es etwa 1.500 Notrufe. Der Rettungsdienst musste hauptsächlich ausrücken, weil Menschen Kreislaufprobleme und Schwindel hatten oder dehydriert waren. Das betraf vor allem Ältere, aber auch Kinder. Außerdem gab es doppelt so viele Brandalarme wie an einem normalen Tag. Auch die Rettungsschwimmer und Sanitäter der DLRG haben vorgestern und gestern viel zu tun gehabt. Zum Start in die Woche müssen sich Fahrgäste der S-Bahn auf Einschränkungen einstellen. Wegen Reparaturen an einem Signal im Bereich Tiergarten kommt es zu Verspätungen und Ausfällen auf den Linien S3, S5, S7 und S75. Die Linie S46 fahre zwischen Tempelhof und Schöneberg wegen einer Streckenreparatur nur im 20-Minuten-Takt, heißt es. Außerdem verkehrt die Linie S8 nicht zwischen Grünau und Wildau. Der Grund: ein technischer Defekt. Zum Sport. Das 16. Finale der Fußball-Weltmeisterschaft ist angelaufen. Co-Gastgeber Kanada hat in Los Angeles gegen Südafrika mit 1:0 gewonnen. Damit steht Kanada als erstes Team für das Achtelfinale der WM fest. Heute Abend kämpft das deutsche Team gegen Paraguay um den Einzug in die nächste Runde. Und mehr Nachrichten aus Berlin lesen Sie rund um die Uhr auf rbb24.de.
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4: Und wieder hatten wir eine tropische Nacht. Aktuell 24 Grad, wir kriegen 28. Dazu viele Wolken, es kann immer wieder ein bisschen Regen geben und Gewitter sind heute auch drin.
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1: Wir schauen Richtung Wilhelmstadt und Westend her. Straße zwischen Pichelsdorfer Straße und Theodor-Heuss-Platz, da ist die Mittelspur gesperrt. Die Spuranzeigen sind hier außer Betrieb. Bitte fahren Sie dementsprechend angepasst. Vorsichtig. Biesdorf, die Sizilienstraße, ist zwischen Joachim-Ringelnatz und Hans-Fallader Straße wegen Straßenschäden gesperrt. Und alle Informationen zu Straßen und Schienen finden Sie online auf rbb888.de und in unserer App.
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1: Das war so heiß an diesem Wochenende.
4: Ja, es war wirklich krass.
1: Unaushaltbar an der einen oder anderen Stelle.
4: Ist so.
1: Aber wer trotzdem keinen einzigen Tropfen Schweiß bei diesem Wetter verloren?
4: Weiß nicht.
1: Dirk Nowitzki.
4: Boah Gott, das war wirklich schlecht.
1: Jetzt die 80er. Evan David, guten Morgen, Berlin.

0: Viertel nach sieben, RBB 888. Guten Morgen, Berlin.
1: Mit RBB 888 zu Bruno Mars.
2: Ja, der spielt heute sein letztes Deutschlandkonzert bei uns im Olympiastadion. Die Konzerte am Wochenende, die waren schon also wirklich großartig.
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0: Und heute Nacht haben uns die Kolleginnen Nadine Kallenbach und Doreen Herbe diese Sprachnachricht vom Konzert geschickt.
4: Überall goldenes Glitzerkonfetti, auch in unseren Haaren. Wir können uns aber gar nicht richtig trennen, weil wir total verliebt sind in Bruno Mars innerhalb von 2 Stunden. Es war ein unfassbar tolles Konzert, muss
5: und
4: man sagen.
5: Wahnsinn, muss man auch sagen, was er für eine Stimme hat. Ja, 35 ja. Grad und er hat abgeliefert. Also würde es noch CDs geben, würden wir sagen, er klang wie auf CD.
4: Also bei 35 Grad auf der Bühne legt auch Bruno Mars seinen roten Glitzeranzug ab und steht tatsächlich in kurzer Hose auf der Bühne. Und wir waren so überrascht, denn ratet mal, was er anhatte.
0: Na?
4: Es war das unserer deutschen Nationalmannschaft. Dieses wundervolle blaue Trikot und die türkisfarbene Hose. Very nice.
5: Genau.
4: Also die ganze Band in kurzer Hose und Deutschland-Trikot auf der Bühne. Alle Songs abgeliefert. Oder immer wieder Feuershows, immer wieder
5: mitsingen.
4: Ja, Glitzerkonfetti. Also es war wirklich ein Konzert der Superlative, muss man sagen. Wer die Chance mal hat, Bruno Mars live zu sehen, tut es bitte.
5: Tut es!
2: Ja, heute Abend gibt's nochmal die Chance. Das wird großartig.

0: 19 Minuten nach 7. RBB 888 mit den 80ern und Nena. Und das bisher heißeste Sommerwochenende in Berlin liegt hinter uns. Guten Morgen, Berlin-Reporter. Matthias Bartsch ist heute früh an dem Ort, an dem ein neuer Berliner Temperaturrekord gemessen wurde, am Tempelhofer Feld. 39,9 Grad waren es da.
1: Matthias, welche Auswirkungen hatte denn die Hitze am Wochenende so auf unsere Stadt?
2: Ja, also diese Auswirkungen jetzt am Tempelhofer Feld sind ja auch schon zu spüren, dass ich das Gefühl habe, hier kommen noch viel mehr Leute, um sich abzukühlen heute Morgen. Wir haben aktuell 23 Grad hier mit einer schönen Brise und das ist ja quasi wie ein Temperatursturz, sagte mir auch Anna, die ich hier getroffen hatte, und sie ist wirklich froh, dass dieses heiße Wochenende vorbei ist.
3: Ich freue mich, wenn es jetzt kühler wird, ja, definitiv. Ja. Wir haben uns eingeschlossen mit dem Hund und die Klimaanlage angehabt. Wir haben Gott sei Dank eine mobile, die wir dann von Zimmer zu Zimmer geschoben haben.
2: Und hier Tempelhofer Feld war tatsächlich auch der heißeste Ort in Berlin.
3: Ja, wir haben es gemerkt. Es ist halt zwar eine Windschneise, aber es gibt ja wenig Bäume.
2: Und wenn tatsächlich einmal 40 Grad in unserer Stadt erreicht werden, da erlebt man ja Dinge, die man sonst nicht erlebt. Die Polizei zum Beispiel war mit ihren Wasserwerfern unterwegs, hat eine kleine Tour gemacht, zum Beispiel am Brandenburger Tor und am Olympiastadion, hat dort die Leute nass gemacht, die sich's gewünscht haben. Also es waren auch wirklich skurrile Szenen dabei und dieses Wochenende werden wir, glaube ich, so schnell nicht vergessen.
0: Es gab auch ein paar negative Auswirkungen, es sind auch zum Beispiel Züge liegen geblieben, Matthias.
2: Ja, tatsächlich war es natürlich auch so, dass viele Leute gesundheitlich gekämpft haben. Es gibt auch leider auch 3 Badetote, einmal im Volkspark Jungfernheide im Tempelhofer Hafen und gestern in Oberschöneweide. Also wirklich dramatische Szenen, die sich auch abgespielt haben. Es gab wirklich viele Leute, die auch vor leeren Regalen standen im Supermarkt, weil es kein Wasser mehr gab. Oder auch die Situation in den Freibädern war auch katastrophal. Die waren ausverkauft, gestern Morgen schon ab 9:30 kein Reinkommen mehr. Und wie du schon gesagt hattest, die Züge sind teilweise liegen geblieben, Regionalzüge in Brandenburg. In Gransee mussten 400 Leute den Zug verlassen und in Richtung Prag sogar 600 Leute evakuiert werden. Also es war wirklich ein Wochenende der Superlative.
0: Danke soweit. Einen guten Morgen, Berlin-Reporter Matthias Bartsch vom Tempelhofer Feld, vom heißesten Ort Berlins an diesem Wochenende mit 39,9 gemessenen Grad. Es ist 7:22 Uhr, Sie hören RBB 888. Guten Morgen, Berlin.

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1: Es ist 19:30, hier ist Michael Ernst.
2: Guten Morgen. Weiterer Fortschritt bei der Siemensbahn. Am Vormittag wird das Bauverfahren für das denkmalgeschützte Stahlviadukt am Fürstenbrunner Graben in Charlottenburg vorgestellt. Ricardo Westphal berichtet.
3: Die 100 Jahre alte Konstruktion erstreckt sich über 800 Meter und wird aufwendig saniert. Ziel ist es, dass pünktlich zum 100. Jahrestag der ursprünglichen Streckeneröffnung im Dezember 2029 wieder die ersten S-Bahnen über das Viadukt rollen. Ebenfalls am Vormittag wird das Richtfest für das Stadtquartier Siemensstadt Square gefeiert. Rund um die Nonnendammallee und den Rohrdamm entstehen über 3700 Wohnungen, ein Tech-Campus, eine Schule und mehrere Kitas.
2: DLRG am Wochenende im Dauereinsatz. Hier in Berlin gab es 3 Badetote. Mehr dazu von Britta Notnagel aus der Redaktion rbb24.
4: Bis zum Nachmittag hatte die DLRG Berlin mehr als 100 Einsätze gehabt. Ein Sprecher bezeichnete das als ordentlich. Am häufigsten ging es um gesundheitliche Probleme wie Kreislaufbeschwerden oder Schnittverletzungen. Zwischenzeitlich wurden in Berlin auch 4 Schwimmer vermisst, die aber alle wieder wohlbehalten gefunden wurden. Außerdem lobt die DLRG, dass viele Menschen die Sicherheitshinweise zum Schwimmen bei der Hitze beachtet haben. Die Badestrände waren voll, trotzdem soll es ruhig und friedlich geblieben sein.
2: Dritter Zentrengipfel. Vertreter von Einzelhandel, Gastronomie und Wirtschaft treffen sich heute Morgen im Einkaufszentrum The Place am Potsdamer Platz. Sie besprechen die bisherigen Fortschritte bei der Umsetzung des 10-Punkte-Plans für starke Zentren. Dabei geht es zum Beispiel um die Aufenthaltsqualität mit Grünflächen und Sitzgelegenheiten oder neue Konzepte zur Beseitigung von Leerstand. Außerdem beschäftigen sich die Teilnehmer mit der Frage, wie sich insbesondere Einkaufszentren als zukunftsfähige Standorte weiterentwickeln können. Erste FC Union Berlin zurück aus Sommerpause. Heute startet der Fußball-Erstligist mit internen Tests in die Vorbereitung. Dennis Wiese aus unserer Sportredaktion.
5: Für eine genaue Standortbestimmung werden die Spieler heute und morgen sportmedizinisch untersucht. Übermorgen dann stehen die Unioner erstmals mit dem neuen Trainer Mauro Lustrinelli auf dem Platz. Am Sonnabendnachmittag steht bei Optik Rathenow ein erstes Testspiel der Eisernen an. Ende August starten die Köpenicker dann in ihre 8. Bundesliga-Saison.
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6: Schwüle 24 Grad haben wir jetzt schon. Wir kriegen 28 heute. Dazu viele graue Wolken, immer wieder ein bisschen Regen und Gewitter sind auch möglich.
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1: Wir schauen auf die A100 in Stadtring Richtung Wedding. Zwischen Buschkuckerallee und Innsbrucker Platz haben wir Stau und stockenden Verkehr. 20 Minuten mehr Zeit brauchen wir hier. Wilhelmstadt und Westendheerstraße. Zwischen Pichelsdorfer Straße und Theodor-Heuss-Platz ist die Mittelspur gesperrt. Die Spuranzeigen sind außer Betrieb. Charlottenburg, die Schillerstraße ist zwischen Herder und Leibnizstraße bis Ende des Jahres in beiden Richtungen gesperrt. Biesdorf, die Zizilienstraße ist zwischen Joachim-Ringelnatz und Hans-Fallader-Straße wegen Straßenschäden gesperrt. Friedrichshain, die Stralauer Allee ist vor der Elsenbrücke wegen Bauarbeiten auf 2 Spuren verengt. Und alle Informationen zu Straßen und Schienen finden Sie auf rbb888.de und in unserer App. Wir wünschen eine gute Fahrt.
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1: Ich möchte sagen, ich habe am Wochenende einen kleinen Lifehack erfunden.
6: Mhm.
1: Und zwar habe ich den Backofen auf 22 Grad vorgeheizt.
6: Ja.
1: Und dann einfach die Klappe aufgemacht.
6: Sehr gut. Dann noch ein Ventilator, hat so Umluft.
1: So. Nee, stimmt, aber das wäre die sinnhafte Erweiterung. Ja. Müssen wir mal probieren. Ich bin echt froh, dass es wieder ein bisschen kühler
6: ist. Ja, wenn auch nur ein bisschen. Noch ist schwül, aber mit dem Regen kommt bestimmt heute noch mehr Abkühlung.
1: Haben wir uns verdient. Jetzt Queen und David Bowie, das sind die 80er. Guten Morgen, Berlin.

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1: Ist ja mal wieder der Wahnsinn.
0: Deutschland gegen Paraguay heute Abend. Das ist das erste K.O.-Spiel für die Jungs von Julian Nagelsmann. Sie können das Spiel live im Zweiten sehen oder zusammen mit uns.
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1: Ja, hoch oben im Studio 14, Plätze reserviert. Auf rbb888.de hat sich Gregor aus Mitte. Hallo.
3: Hallo, guten Morgen.
0: Gregor, mit wem kommst du auf die höchste Fanmeile der Stadt?
3: Mit einem langjährigen Freund aus der Schulzeit. Mhm. Und das ist Robert. Ja, wir freuen uns auf jeden Fall heute Abend das Spiel dort sehen zu können und gegen Paraguay. Und ja.
1: Das beginnt ja erst zu spät. Könnt ihr dann morgen ausschlafen?
3: Nein, aber manchmal muss man für ein Deutschlandspiel halt, also das lohnt sich ja schon.
0: Also, total.
1: Also ja, für einige.
0: Julia wird trotzdem schlafen.
1: Ich werde schlafen.
0: Aber Gregor, ich bin sehr bei dir, da müssen wir durch. Es hilft dir alles nichts. Was ist dein Tipp für heute Abend?
3: Mein Tipp für heute Abend ist ein 3-1.
0: Stark.
3: Ja, für Deutschland natürlich. Ne?
1: Natürlich.
0: Werde ich so übernehmen. Dann wünschen wir dir und Robert wahnsinnig viel Spaß und auf ganz bald wieder, ja?
3: Ja, danke schön.
0: Dann tschüss.
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0: 10 vor 8, hier ist RBB 88.8 am Montag. Wie schön, dass wir gemeinsam reinstarten in die neue Woche. Ganz gemütlich startet Nicole aus Schlachtensee.
1: Aber die startet mit was in ihren Morgen. Lydia, sag ich dir ganz ehrlich, das würde ich nicht machen.
0: Oh, ja, weil du aber auch wirklich, du hast
1: also
0: da so eine komische Phobie.
1: Nicht für Geld und gute Worte.
0: Ja, lass uns erst mal hören, was sie macht.
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3: Ja, ich heiße Nicole, wohne im Bezirk Schlachtensee. Ich gehe erstmal morgens auf den Balkon und stecke die Nase in die frische Luft. Dann mache ich mein schönes Frühstück, lese ein bisschen Zeitung und beginne den Tag dann mit dem Schwimmen am Schlachtensee. Im Sommer natürlich ab 10 strömen die Leute hierher, was mich ein bisschen traurig macht. Ich würde mir sehr wünschen, dass die Menschen ihren Müll wieder mitnehmen, sprich Plastikverpackungen, leere Flaschen und sie ordentlich zu Hause entsorgen.
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1: Die Nachrichten, hier ist Michael Ernst.
2: Guten Morgen. Dieser Monat ist in diesem Jahr deutlich wärmer gewesen als andere Junis. Er dürfte zu den Top 3 der wärmsten seit Messbeginn gehören, sagt der Deutsche Wetterdienst. Eine Hitzewelle hat am Wochenende für Extremtemperaturen gesorgt. Erst gestern war im brandenburgischen Koschen mit 41,7 Grad die bis dahin höchste Temperatur in Deutschland registriert worden. Jetzt werden teils schwere Gewitter erwartet. Die Weltgesundheitsorganisation warnte, dass gerade Europa nicht für extreme Hitze gerüstet sei. Sie forderte die Länder des Kontinents auf, Aktionspläne zum Gesundheitsschutz bei hohen Temperaturen umzusetzen. Die Parteispitzen von Union und SPD haben im Kanzleramt über strittige Punkte bei den geplanten Reformen beraten. Nach den Gesprächen wurden keine Ergebnisse bekannt gegeben. Uneins sind sich die Koalitionäre unter anderem darüber, ob Minijobs künftig, wie von der Rentenkommission empfohlen, sozialversicherungspflichtig werden sollen. CDU-Generalsekretär Linnemann hat sich im Ersten dafür ausgesprochen. Zur geplanten Einkommensteuerreform sagte er, Entlastungen könne es nur geben, wenn sie gegenfinanziert seien. Linnemann schlug etwa vor, dass die Ministerien mindestens 1% bei sich selbst einsparen. Der russische Präsident Putin hat einen Vorschlag der Ukraine abgelehnt, dass beide Länder auf Langstreckenangriffe verzichten. Er halte an den militärischen Zielen fest, sagte Putin. Dazu gehöre, die Regionen Donetsk, Luhansk, Cherson und Saporischschja vollständig einzunehmen. Putin räumte aber Probleme durch die ukrainischen Angriffe ein. Er sprach von Treibstoffengpässen. Als Reaktion auf die russischen Angriffe attackiert die Ukraine seit einiger Zeit verstärkt Öldepots und Raffinerien in Russland.
3: Und jetzt das Wichtigste aus Berlin.
2: Hier in der Stadt sind am Wochenende 3 Menschen bei Badeunfällen gestorben. Eine Gruppe hatte in einem Schlauchboot vorgestern einen leblosen Mann im Jungfernheideteich in Charlottenburg entdeckt. Der alarmierte Rettungsdienst konnte nur noch den Tod feststellen. Der zweite Vorfall ereignete sich am Tempelhofer Hafen. Dort starb ein Mann beim Baden. Beim dritten Fall gestern am Kaisersteg in Oberschöneweide war ein junger Mann in das Wasser gesprungen und später tot geborgen worden. Rund 100 Menschen haben am Abend im Invalidenpark in Mitte an einer Demonstration für mehr Klimaschutz teilgenommen. Organisator war das Bündnis Fridays for Future. Ursache für die extreme Hitzewelle und Temperaturen sei die Klimakrise, hieß es. Die Demonstranten forderten die Bundesregierung auf, diese Extremwetter in Zukunft durch wirksamen Klimaschutz zu verhindern. Zum Sport. Bei der Fußball-WM zieht Co-Gastgeber Kanada als erste Mannschaft ins Achtelfinale ein. Er gewann sein 16. Finale gegen Südafrika mit 1:0. Der entscheidende Treffer fiel erst in der Nachspielzeit. Heute Abend will das deutsche Team gegen Paraguay den Einzug in die nächste Runde perfekt machen. 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
4: Nach der großen Hitze am Wochenende bleibt heute noch so eine ganz schwüle Luft. Wir haben aktuell 24 Grad, wir kriegen 28. Dazu viele graue Wolken, es kann immer wieder ein bisschen Regen geben und auch Gewitter.
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5: Wir schauen auf die A100 in Stadt in Richtung Wedding zwischen Buschkuker Allee und Innsbrucker Platz. Stau und stockender Verkehr, wir brauchen etwa 30 Minuten mehr Zeit. Wilhelmstadt und Westend bzw. Heerstraße zwischen Pichelsdorfer Straße und Theodor-Heuss-Platz. Da ist die Mittelspur gesperrt, die Spuranzeigen sind außer Betrieb und es staut sich abschnittsweise stadteinwärts. Dementsprechend fahren Sie bitte da vorsichtig. Alle Meldungen zu Straßen und Schienen finden Sie online auf rbb888.de. Und in unserer App.
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4: Yvonne hat uns eine WhatsApp-Nachricht geschickt mit einer Temperaturanzeige. Hat sie abfotografiert am Wochenende. 45 Grad auf ihrem Balkon im 10. Stock.
6: Ich komme aus Haselhorst in Spandau aus der Gartenfelder Straße. Zwar ist ein Kanal um eine Ecke bei mir, aber es war wirklich pottisch. Ich habe alle zugezogen, was nur ging. Das war drinnen, waren das dann um die 12 Grad kühler als draußen auf dem Balkonien. In der Sonne, also rausgehen war ja nicht, weil dann hätte ich mir die Füße verbrannt. Mhm. Ja, dann bete ich jetzt, dass es schnell abkühlt. Ich liebe das kalte Wetter. Kommt beide gut durch die Woche.
5: Mensch, aber wer so gute Laune behält.
4: Voll.
5: Wir wollen aber den passenden Soundtrack schon mal dazu spielen, weil wir erinnern uns in den 90ern bei diesem Musikvideo zu The Beloved. Da sind die alle nackig.
4: Ja.
5: Wahrscheinlich haben die das bei ähnlichen
4: Hitze.
5: Ja, Außentemperaturen aufgenommen. Guten Morgen, Berlin.

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0: 8:17 RBB 8:18 und guten Morgen Berlin. Und heute startet ein kleiner Baumarathon für die alte Siemensbahn.
1: Ja, die stillgelegte Strecke wird für den wachsenden Technologiestandort in Siemensstadt reaktiviert. Und wir sprechen drüber mit unserem RBB-Experten für das Projekt. Guten Morgen, Sebastian Schöbel.
2: Guten Morgen.
0: Wie wichtig ist denn diese eher kurze Bahnstrecke für Berlin?
2: Ja, sie ist schon sehr, sehr wichtig, weil sie erschließt ein ganz neues Stadtviertel, das im Prinzip entsteht da in der Siemensstadt. Wir wissen ja, dass Siemens da sehr viel Geld investiert, um quasi ein gesamtes neues Stadtquartier zu entwickeln. Und diese Siemensbahn wird die Verbindung dieses Stadtviertels zum Ring sein. Und da werden zehntausende Menschen jeden Tag unterwegs sein. Also schon sehr, sehr wichtig, würde ich sagen.
1: Und aktuell ist ja geplant, dass die Strecke Ende 2029 wieder in Betrieb geht. Start der Planung war 2019, also das ist ein Zeitraum von 10 Jahren. Warum hat denn das so lange gedauert? Die Gleise, die sind ja noch da eigentlich.
2: Ja, sie sind da, aber sie sind ein bisschen alt. Also diese Siemensbahn wurde Anfang des 20. Jahrhunderts gebaut und in Betrieb genommen. Und dieser alte Stahlviadukt, der sieht zwar noch ziemlich gut aus, aber der muss dann schon auch richtig untersucht und teilweise repariert werden. Und da ist ansonsten auch nichts. Ne? Da ist keine neue Technik für die Schienen, für die Züge. Da fehlt übrigens auch noch eine Brücke über die Spree. Also da muss einfach sehr viel gemacht werden.
0: 800 Millionen Euro soll das Projekt kosten. Die teilen sich Berlin und der Bund. Was ist deine Einschätzung? Wird die Siemensbahn rechtzeitig und mit diesem Budget fertig gebaut werden?
2: Ich würde mal vermuten, dass auch bei diesen 800 Millionen Euro das Limit noch nicht erreicht ist. Also da wird noch einiges draufkommen, weil es einfach alles teurer wird. Aber der Zeitplan sieht im Augenblick ganz gut aus. Sie müssen es auch bis 2029 schaffen, denn nebenan wächst ja auch die neue Siemensstadt empor. Und da wird jetzt dann heute auch noch Richtfest gefeiert für die ersten beiden Gebäude. Also die sind da ein bisschen unter Zeitdruck, aber im Augenblick sieht es noch gut aus.
1: Vielen Dank an unseren RBB-Experten für die Siemensbahn. Sebastian Schöbel hier auf RBB 888 und jetzt Prince mit Kiss.

0: Kiss.
1: Lieber 888 Mitarbeiter, es spricht Ihren RBB-Sicherheitsbeauftragten Herrn Mangold. Ich bräuchte mal Hilfe hier. Ich hatte eben einen alten Aktenschrank aufgestemmt mit die Aufschrift Alte Akten. Du ist in denen drinne, aber noch ein älterer Aktenschrank mit die Aufschrift Noch ältere Akten. Na klasse, wenn das hier so weitergeht, werden wir laut meiner Hochrechnung noch Ende der Woche das Jahr 1956 erreichen. Und für die Öffnung von derartigen Schränke benötigte ich wahrscheinlich wegen Datenschutzverordnung die Unterschrift von 3 verstorbenen Intendanten. Und ich mache das jetzt wieder zu.
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0: Sound von Ava Max ist auch wie Ventilator auf Stufe 3 eingestellt.
1: So nämlich. Und gleich kommen auch noch Depeche Mode mit Just Can't Get Enough.
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1: 8:30 hier ist Michael Ernst. Guten Morgen. Richtfest beim neuen Stadtviertel auf dem Siemens-Gelände. Parallel dazu beginnen die Bauarbeiten zur Reaktivierung der Siemensbahn. Aus unserer Redaktion für Landespolitik Sebastian Schöbel.
2: Gegenüber vom alten S-Bahnhof Siemensstadt entstehen das sogenannte Atrium-Gebäude als neues Siemens-Hauptquartier in Berlin und ein 60 Meter Hochhaus. Zwischen beiden Gebäuden hindurch soll einmal der Hauptboulevard des neuen Quartiers verlaufen. Das Atrium-Gebäude soll Anfang 2027 fertig sein, das Hochhaus Anfang 2028. Ebenfalls heute startet die Deutsche Bahn die Restaurierung der alten Siemens-Bahntrasse. Die Bahn will das 4,5 Kilometer lange Teilstück bis 2029 wieder in Betrieb nehmen.
1: Bilanz nach Hitzewochenende. Die Feuerwehr ist besonders oft im Einsatz gewesen. Allein gestern gab es etwa 1.500 Notrufe. Der Rettungsdienst musste hauptsächlich ausrücken, weil Menschen Kreislaufprobleme und Schwindel hatten oder dehydriert waren. Das betraf vor allem Ältere, aber auch Kinder. Außerdem gab es doppelt so viele Brandalarme wie an einem normalen Tag. Auch die Rettungsschwimmer und Sanitäter der DLRG haben vorgestern und gestern viel zu tun gehabt. Insgesamt starben 3 Männer in Berliner Gewässern. Philharmoniker in der ausverkauften Waldbühne. Sie haben dort am Wochenende ihr Saisonabschlusskonzert gegeben. Wegen der Hitze wurde es verkürzt. Die Besucher waren gut vorbereitet.
3: Ganz viel Picknickzeug, Salzbrezeln, Kirschen, Tomaten, Paprika, alles schon vorgeschnitten.
4: Ich habe einfach sehr wenig angezogen.
5: Obst, Gemüse geschnitten, Sommerrollen und alles Mögliche.
6: Wir hatten auch Ventilatoren für unsere älteren Mütter.
7: Ich liebe Wärme. Es ist genau mein Wetter. Es ist total perfekt.
8: Man konzentriert sich auf die Musik und wenn ich in die Sauna gehe, schwitze ich auch.
1: Hertha BSC kehrt auf den Trainingsplatz zurück. Ab 15 Uhr findet beim Fußball-Zweitligisten eine öffentliche Trainingseinheit statt. Dennis Wiese berichtet aus unserer Sportredaktion.
9: 3 Jahre nacheinander hat Hertha BSC den erhofften Bundesliga-Aufstieg verpasst. Jetzt ist der große Umbruch in vollem Gange. Beim Trainingsauftakt heute wird der Liebling der vergangenen Jahre Fabian Rehse nicht mehr dabei sein. Rehse spielt künftig für Ligakonkurrent Wolfsburg. Auch das große Talent Kenneth Eichhorn und Mittelfeldspieler Michael Cuisance waren in der letzten Saison gesetzt, sind nun aber weg.
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10: Aktuell haben wir 24 Grad. Es ist schwül. Viele dicke Wolken hängen über Berlin. Es kann immer wieder ein bisschen Regen geben heute. Und auch Gewitter sind möglich. Und wir kriegen 28 Grad maximal.
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1: Wir schauen auf die A100 in Stadt und Richtung Wedding. Zwischen Dreieck Neukölln und Innsbrucker Platz haben wir Stau und stockenden Verkehr. 30 Minuten mehr Zeit brauchen wir hier. Und in Richtung Treptow staut es sich zwischen Schmargendorf und Alboinstraße. Hier sollten Sie auch etwa 20 Minuten mehr Zeit mit einplanen. Marzahn, die Landsberger Allee ist am Blumberger Damm nach einem Unfall stadtauswärts gesperrt. Und was Aktuelles haben wir außerdem noch von der S-Bahn wegen Reparaturarbeiten. Fährt zwischen Tempelhof und Schöneberg ausschließlich die S46 nur im 20-Minuten-Takt. Alle Meldungen zu Straßen und Schienen finden Sie online auf rbb888.de und auch in unserer App. Wir wünschen eine gute Fahrt.
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1: Reden wir über Methoden, um sich abzukühlen, wenn es so heiß ist. Mhm. Weißt du, was Störche hier tun? Störche kacken sich auf die Füße, um sich abzukühlen.
10: Okay.
1: Das hat für sie 3 Vorteile. Mhm. Erstens, Verdunstungskälte, das entzieht nämlich dem Körper dabei Wärme. Der Kot ist weiß und wirkt wie Sonnencreme auf den unbefiederten Füßen. Und durch das Verdampfen der Flüssigkeit kann die Temperatur der Beine um 6 Grad gesenkt werden.
10: Was willst du mir sagen?
1: Ja, das ist doch krass, dass Störche das können und tun, dass es auch so sinnhaft für die ist. Ich meine, die haben ja keinen Gartenschlauch in Nestnähe meistens.
10: Das ist ganz toll für die Störche.
1: Ich sage Ihnen nicht, dass das eine Inspiration sein soll jetzt für unseren Alter.
10: Naja, du fingst an, diesen Vortrag zu halten mit Tipps gegen die Kälte.
1: Ja, für Störche.
10: Gut.
1: Nicht für Menschen.
10: Okay.

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0: It's My Life, das sind die 80er auf RBB 88.8 und viel Geduld brauchen Sie heute bei und mit der S-Bahn.
1: Heute früh gab es eine Störung auf der Stadtbahn am Bahnhof Tiergarten. Unser Guten Morgen Berlin-Reporter Matthias Batsch ist gerade dort mit aber einer guten Nachricht, ne?
2: Ja, unbedingt. Ich habe gerade noch mit einem S-Bahn-Mitarbeiter hier sprechen können. Es gab hier vor allen Dingen in der 7-Uhr-Stunde ein bisschen größere Probleme wegen einer Signalstörung. Das war aber wirklich nur kurzfristig und jetzt läuft der Verkehr definitiv wieder ganz gut, kann ich bestätigen. Also auf den Anzeigetafeln ab und zu noch mal eine Durchsage, dass die S3 war jetzt zum Beispiel eben ein bisschen verspätet, aber ansonsten fahren hier wirklich alle paar Minuten auch wieder die S-Bahn. Und mein Blick hinein zeigt mir auch, die sind nicht überfüllt, gut gefüllt, aber es geht noch hier auf der Stadtbahn. Das wäre wirklich katastrophal, weil die Regionalzüge fahren im Moment nicht hier in diesem Bereich. Hier also eine gute Nachricht. Andererseits hört man auch von der Ringbahn, dass es da aktuell Probleme gibt. Seit Freitag wird da gebaut im Bereich Südkreuz und da kann tatsächlich im Moment zum Beispiel nur die S46 im 20-Minuten-Takt fahren und auch die anderen Linien, die da unterwegs sind, sind leider auch betroffen von diesen Taktungen, veränderten und auch Verspätungen. Insofern da überfüllte Züge und da muss man den ganzen Tag über auch wirklich viel Geduld einplanen.
0: Also auf der Stadtbahn können wir Entwarnung geben. Für die Ringbahn brauchen wir noch ein bisschen mehr Geduld und dabei helfen bzw. unterstützen soll Shola Emma und die 90er. You Might Need Somebody, es ist 8:43 Uhr. Guten Morgen, Berlin.

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1: Guten Morgen Berlin, guten Morgen Janine.
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3: Montag, Tag des Waffeleisens. Jedes Mal, wenn wir zu Hause Waffeln machen, frage ich mich, warum machen wir das eigentlich nicht öfter? Das ist so lecker. Sagen wir mal so, wenn ich dann das Ding unter den Wasserhahn halte, schrubbe, die Küche unter Wasser setze, das Fett aus den Lücken mit einem Wattestäbchen raussaugen muss, dann fällt's mir wieder ein. Dienstag, oh, endlich mal nicht ganz so heiß. Geh ich mit der Kleinen ins Sommerbad Seestraße. Ich hab meiner Tochter ja die drei wichtigsten Dinge fürs Leben beigebracht. Schwimmen, tauchen, Schließfächer nach einem Euro absuchen. Am Donnerstag startet die Berliner Fashion Week. Oh, bei Mode aus Berlin, da weiß ich oft nicht, ist das jetzt zum Beispiel ein Kleid eines hippen Modekollektivs aus Friedrichshain oder der Versuch der Kindergartengruppe Kollwitz-Knirpse aus Knöpfen, Wachsstiften und Müllbeuteln ein Zelt zu bauen. Und am Sonntag hat der Bikini Geburtstag, wird schon 80 Jahre alt. Als ich das letzte Mal das ausprobiert habe, was immer alle Frauenzeitschriften empfehlen, nämlich die Bikini-Diät, war nie so doll. Da muss ich sagen, esse ich nie wieder so ein Bikini.
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0: Guten Morgen. Deutschland hat ein nie dagewesenes Hitzewochenende erlebt. Mit 41,7 Grad Celsius zeigte das Thermometer gestern im Osten Brandenburgs den bundesweit höchsten jemals gemessenen Wert. Auf den Straßen sorgten die Temperaturen für Probleme. An einigen Stellen auf gleich mehreren Autobahnen hielt der Asphalt der Hitze nicht stand. Es gab deshalb Sperrungen. Zur Hitze kamen Unwetter, die auch zu Zugausfällen führten. Auf der Strecke Berlin-Hamburg saßen mindestens 500 Reisende stundenlang in einem Zug fest, ohne Klimaanlage. Außerdem starben allein in Berlin bei Badeunfällen mindestens 3 Menschen. Im Kampf gegen organisierte Kriminalität und Terrorismus wollen Deutschland und die Niederlande ihre Zusammenarbeit deutlich ausbauen. Dazu soll am Abend ein neuer Staatsvertrag ausgehandelt werden, der den grenzüberschreitenden Einsatz deutscher und niederländischer Spezialeinsatzkräfte ermöglicht, schreibt das Magazin Politico. Er wird das Enschede-Abkommen von 2005 ergänzen, das bisher die Grundlage der deutsch-niederländischen Polizeizusammenarbeit bildet. Künftig soll unter anderem der Informationsaustausch verbessert werden. In Venezuela sind knapp 4 Tage nach den verheerenden Erdbeben ein Vater und sein Sohn gerettet worden. Französische und amerikanische Einsatzkräfte haben die beiden aus den Trümmern geholt. Unter den Helfern sind auch Mitglieder des Technischen Hilfswerks aus Deutschland. Allerdings schwindet die Hoffnung, noch Überlebende zu finden. Seit den beiden Beben in der Nacht zu Donnerstag wurden bisher mehr als 1.500 Tote registriert.
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0: Am Wochenende ist die Feuerwehr besonders oft im Einsatz gewesen. Allein gestern gab es etwa 1.500 Notrufe. Der Rettungsdienst musste hauptsächlich ausrücken, weil Menschen Kreislaufprobleme und Schwindel hatten oder dehydriert waren. Das betraf vor allem Ältere, aber auch Kinder. Außerdem gab es doppelt so viele Brandalarme wie an einem normalen Tag. Auch die Rettungsschwimmer und Sanitäter der DLRG haben vorgestern und gestern viel zu tun gehabt. Zum Start in die Woche müssen sich Fahrgäste der S-Bahn auf Einschränkungen einstellen. Wegen Reparaturen an einem Signal im Bereich Tiergarten kommt es zu Verspätungen auf den Linien S3, S5, S7 und S75. Die Linie S46 fährt zwischen Tempelhof und Schöneberg wegen einer Streckenreparatur nur im 20-Minuten-Takt. Außerdem verkehrt die Linie S8 nicht zwischen Grünau und Wildau. Darüber hinaus können die Tramlinien 12 und M10 nicht auf der Bernauer Straße in Prenzlauer Berg in Richtung Hauptbahnhof fahren, weil die Schicht im Gleisbett weich geworden ist. Und zum Sport. Das 16. Finale der Fußball-Weltmeisterschaft ist angelaufen. Co-Gastgeber Kanada hat in Los Angeles gegen Südafrika mit 1:0 gewonnen. Damit steht Kanada als erstes Team für das Achtelfinale der WM fest. Heute Abend kämpft das deutsche Team gegen Paraguay um den Einzug in die nächste Runde. 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
2: Wir haben aktuell schon 25 Grad, wir kriegen 28 heute. Dazu viele Wolken, ein bisschen Sonne, immer wieder etwas Regen und Gewitter sind auch möglich.
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3: Wir schauen auf die A115 Richtung Dreieck-Funkturm. Zwischen Rastplatz Parfors-Heide und Hüttenweg haben wir Stau und stockenden Verkehr. 20 Minuten mehr Zeit brauchen wir hier. A100 Stadtring Richtung Wedding. Zwischen dem Dreieck Neukölln und Innsbrucker Platz. Stau und stockender Verkehr. Eine halbe Stunde mehr Zeit sollten Sie mit einplanen. Und in Richtung Treptow staut es sich zwischen Schmargendorf und Albuinstraße. Hier brauchen wir 20 Minuten mehr Zeit. A111 stadtauswärts. Im Anschluss Heckerdamm ist die Autobahn gesperrt. Der Verkehr wird bis Mitte Juli über die Ab- und Auffahrt geleitet. Mal zahlen die Landsberger Allee ist am Blumberger Damm nach einem Unfall stadtauswärts gesperrt und Britzer Damm am Stadtring arbeiten die Ampeln fehlerhaft. Hier haben wir Stau und Beinrichtungen, fahren Sie bitte dementsprechend angepasst aufmerksam. Aktuelles zur S-Bahn. Wegen Reparaturarbeiten fährt zwischen Tempelhof und Schöneberg ausschließlich die S46 und das nur im 20-Minuten-Takt. Sämtliche Informationen für Straßen und Schienen finden Sie online auf rbb888.de und in unserer App. Wir wünschen eine gute Fahrt.
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3: Das erste 16. Finale heute Abend um 19 Uhr werden ja die Brasilianer gegen die Japaner bestreiten. Was denkst du denn, wie das ausgeht? Lydia Nikiforov, dein Tipp bitte.
2: Brasilien gewinnt.
3: Und das zweite 16. Finale findet ja dann zwischen Deutschland und Paraguay statt. Und hier wollen wir, sag ich mal, nicht deine Expertise in den Schatten stellen, aber uns noch eine fundiertere Meinung abholen.
2: Eine fundiertere Meinung.
3: Von unserem WM-Reporter von vor Ort, weil der muss es wissen. Was Martin Roschitz tippt, das hören wir in 10 Minuten hier in Guten Morgen Berlin.

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0: Es ist 9:12, RBB 88.18 und die 90er mit den fantastischen Vieren und sie ist weg. Guten Morgen, Berlin.
1: Unser Hörer Sven, der hat uns gerade was Verrücktes geschrieben bei WhatsApp. Der war in einer Grünanlage in Lichtenberg unterwegs und zwar in der Moldaustraße 8. Und da hat er im Gebüsch so eine große Verpackung gefunden, wo Schneeketten drin sind. So wirklich ein großes Ding für einen Autoreifen, so eine Schneekette. Und da hat er uns jetzt aufgrund der Wetterlage gesagt, gut, dass er das jetzt findet. Ja, braucht man ja bei dem Wetter. Und es kam wohl auch so eine Polizeistreife mit dem Fahrrad vorbei. Hat er gleich gesagt, hier, guck mal, ist vielleicht auch was für euch bei dem Wetter. Aber die haben nur gelacht. Aber was man nicht alles findet in Berliner Gebüsch?
0: Ja, Wahnsinn. Also auch Schneeketten.
1: Da würde ich das trotzdem, heute, 25 Grad nach dem Hitzewochenende.
0: Ich würde es abspeichern unter, ich habe noch nicht das gefunden im Gebüsch, was ich gesucht habe.
1: Nee, Sven, du musst noch ein bisschen weiter suchen.
0: So wie U2 auch, seit den 80ern. Still haven't found. RBB 88.8, guten Morgen, Berlin.

0: 79 RBB 88 18 und guten Morgen Berlin. Heute startet die deutsche Fußballnationalmannschaft in die K.O.-Runde dieser Weltmeisterschaft. 22.30 Uhr ist Anpfiff gegen Paraguay.
1: Ja, und wie gut wir auf diesen Gegner nach der Pleite gegen Ecuador vorbereitet sind, das besprechen wir mit RBB 88 8 Sportreporter Martin Roschitz. Was denkst du denn, schaffen wir das?
2: Ja, das ist einfach ein Spiel, das du gewinnen musst. Gegen Frankreich kannst du dann ehrenvoll ausscheiden, aber nicht gegen Paraguay. 41. der Weltrangliste, Marktwert von Paraguay insgesamt 150 Millionen Euro. Klingt jetzt viel, aber Florian Wirtz und der rechte Fuß von Musiala, da bist du schon bei 151 Millionen. Also das ist eine ganz andere Hausnummer. Ich bin da überhaupt nicht nervös vor dem Spiel heute. Das wird ein 4:1. Ein Tor kriegen wir immer, aber wir holen uns das nötige Selbstbewusstsein fürs Achtelfinale gegen die Franzosen.
0: Also Martin, ehrenvoll gegen Frankreich ausscheiden, das irritiert mich.
2: Da reden wir nochmal drüber. Aber vor den Franzosen muss ja vermutlich jede Mannschaft zittern. Ja. Julian Nagelsmann, der wird sich natürlich auch schon gefragt haben, wie zum Henker sollen wir die stoppen? Dembélé, Mbappé, Doué und Olise, die sind ja nicht von dieser Welt. Aber mit denen könnte es Deutschland ja zu tun bekommen im Achtelfinale am 4. Juli in Philadelphia, wenn alles normal läuft und sich beide Teams durchsetzen. Deutschland gegen Paraguay und Frankreich gegen Schweden.
0: Eben, und das Wunder von Schweden, warten wir es mal ab. Da kommt noch was.
1: Das Wunder von Schweden.
0: Danke, es war dein Martin Roschitz von vor Ort für diese Einschätzung zu unserem 16. Finalspiel. Das geht einem noch nicht so leicht über die Lippen bei der Weltmeisterschaft in Mexiko, Kanada und den USA.
1: 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Wow.

0: Weißt du, ich finde das gerade so unberechenbar, das Wetter. Das ist so irre. Am Wochenende war eigentlich überhaupt kein Regen angesagt und auf einmal, Samstagnachmittag, stand ich wirklich im Weltuntergang mit Gewitter alle 4 Sekunden, blitzströmender Regen, dann am nächsten Tag wieder strahlender Sonnenschein und auch trotzdem Hitze, extreme Hitze am Sonntag, obwohl man ja eigentlich immer denkt, so Gewitter können abkühlen. Heute ist auch angesagt, dass es ab und zu gewittern kann und ein bisschen Regen kann aber auch ganz anders kommen. Also ganz anders.
1: Es soll aber auch diese Abkühlung geben. Deswegen glaube ich, dass wir am Nachmittag wahrscheinlich das Gewitter haben.
0: Ja.
1: Dann zum Abend entspannt es runterkühlt, sodass man auch schön Fußball gucken kann.
0: Ja.
1: Und dann schlafen wir alle eine Nacht lang durch.
0: Endlich.
1: Und dann ist es morgen ein bisschen milder.
0: Ja, okay, ja, hoffen wir mal, dass das so ist. Aber da sagen ja auch alle Wetter-Apps jetzt gerade was anderes. Es ist crazy.
1: Halten Sie sich an das, was ich sage.
0: Ja, gut, wie immer.
1: So, Cindy Lauper jetzt, guten Morgen, Berlin.

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1: 9:30 ist Michael Ernst. Guten Morgen. Weiterer Fortschritt bei der Siemensbahn. Am Vormittag wird das Bauvorhaben für das denkmalgeschützte Stahlviadukt am Fürstenbrunner Graben in Charlottenburg vorgestellt. Dazu Ricardo Westphal.
2: Die 100 Jahre alte Konstruktion erstreckt sich über 800 Meter und wird aufwendig saniert. Ziel ist es, dass pünktlich zum 100. Jahrestag der ursprünglichen Streckeneröffnung im Dezember 2029 wieder die ersten S-Bahnen über das Viadukt rollen. Ebenfalls am Vormittag wird das Richtfest für das Stadtquartier Siemensstadt Square gefeiert. Rund um die Nonnendammallee und den Rohrdamm entstehen über 3700 Wohnungen, ein Tech-Campus, eine Schule und mehrere Kitas.
1: DLRG am Wochenende im Dauereinsatz. In Berlin gab es 3 Badetote. Mehr von Britta Notnagel aus der Redaktion rbb24.
3: Bis zum Nachmittag hatte die DLRG Berlin mehr als 100 Einsätze gehabt. Ein Sprecher bezeichnete das als ordentlich. Am häufigsten ging es um gesundheitliche Probleme wie Kreislaufbeschwerden oder Schnittverletzungen. Zwischenzeitlich wurden in Berlin auch 4 Schwimmer vermisst, die aber alle wieder wohlbehalten gefunden wurden. Außerdem lobt die DLRG, dass viele Menschen die Sicherheitshinweise zum Schwimmen bei der Hitze beachtet haben. Die Badestrände waren voll, trotzdem soll es ruhig und friedlich geblieben sein.
1: 3. Zentrengipfel. Vertreter von Einzelhandel, Gastronomie und Wirtschaft treffen sich gerade im Einkaufszentrum The Place am Potsdamer Platz. Sie besprechen die bisherigen Fortschritte bei der Umsetzung des 10-Punkte-Plans für starke Zentren. Dabei geht es zum Beispiel um die Aufenthaltsqualität mit Grünflächen und Sitzgelegenheiten oder neue Konzepte zur Beseitigung von Leerstand. Außerdem beschäftigen sich die Teilnehmer mit der Frage, wie sich insbesondere Einkaufszentren als zukunftsfähige Standorte weiterentwickeln können. Erste FC Union Berlin zurück aus Sommerpause. Heute startet der Fußball-Erstligist mit internen Tests in die Vorbereitung. Dennis Wiese aus unserer Sportredaktion.
4: Für eine genaue Standortbestimmung werden die Spieler heute und morgen sportmedizinisch untersucht. Übermorgen dann stehen die Unioner erstmals mit dem neuen Trainer Mauro Lustrinelli auf dem Platz. Am Sonnabendnachmittag steht bei Optik Rathenow ein erstes Testspiel der Eisernen an. Ende August starten die Köpenicker dann in ihre 8. Bundesliga-Saison.
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5: Aktuell haben wir schwüle 26 Grad. Wir kriegen heute 28. Dazu eine Menge Wolken, ein bisschen Sonne zwischendurch, aber auch immer wieder etwas Regen und Gewitter sind auch möglich.
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6: Wir schauen auf die A100 in Stadtring Richtung Wedding. Zwischen Dreieck-Neukölln und Innsbrucker Platz haben wir Stau und stockenden Verkehr. Wir brauchen hier 30 Minuten mehr Zeit. In Richtung Treptow staut es sich außerdem zwischen Schmargendorf und Albuinstraße. A111 stadtauswärts. Am Anschluss Heckerdamm ist die Autobahn gesperrt. Der Verkehr wird bis Mitte Juli über die Ab- und Auffahrt geleitet. Britzer Damm am Stadtring arbeiten die Ampeln fehlerhaft. Hier gibt es Stau in beiden Richtungen. Wilhelmstadt und Westend, die Heerstraße zwischen Pichelsdorfer Straße und Theodor-Heuss-Platz, da ist die Mittelspur gesperrt. Die Spuranzeigen sind zudem außer Betrieb, bitte fahren sich hier äußerst umsichtig und vorsichtig heran. Dann haben wir noch was Aktuelles von der S-Bahn. Wegen Reparaturarbeiten fährt zwischen Tempelhof und Schöneberg ausschließlich die S46 und das auch nur im 20-Minuten-Takt. Alle Meldungen zu Straßen und Schienen finden Sie auf rbb888.de und in unserer App. Wir wünschen Ihnen eine gute Fahrt.
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5: Also man hat so ein bisschen das Gefühl, am Montagmorgen,
1: ja,
5: wo man ja sowieso immer etwas durchhängt, hat das Gehirn aber durch die Hitze am Wochenende besonders gelitten.
1: Aber wirklich.
5: Irgendwie ist alles ein bisschen langsamer. Vielleicht schaffen sie es aber trotzdem, das schnellste Musikrätsel der Stadt zu lösen. Es geht um diese Sekunde.
1: Oh.
5: Und die Frage, welcher 80er oder 90er ist das?
1: Es ist irgendwas mit Gitarre.
5: So, also Sie können unsere RBB 88 auch Thermosflasche gewinnen. Jetzt anrufen 030 30 32 88 8100.

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0: Das sind die 90er. Mit Ace of Base and All That She Wants hier auf RBB 88 Jahre.
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2: Wir spielen mit Cindy aus Samohund. Hallo.
3: Hallo, ihr zwei.
0: Wie war denn dein Wochenende, sag
3: ja,
0: mal?
3: Ja, seid gegrüßt. Mein Wochenende war richtig total toll. Ich war in Jüterbock gewesen am Samstag. Da haben wir Kindergeburtstag von meinem Sohn, der 11 geworden ist, gefeiert. Oh. Und da waren wir eine Badeanstalt und es war die beste Entscheidung ever.
2: Das glaube ich. Das war auch der einzige Ort, wo man es aushalten konnte. Irgendwo an dem See oder an einem Pool. Oh meine Güte. So,
3: genau,
2: und jetzt? Und so Thermosflasche gewinnen.
3: Homeoffice?
2: Ja.
3: Auf alle Fälle, ja.
0: Ja, dann lass mal schauen, was wir hier haben.
2: Was haben wir für eine Sekunde?
3: Das sind die Ärzte mit Zu spät. Meine erste Schallplatte, die ich damals hatte.
2: Ach, guck mal, ja, das ist natürlich völlig richtig. Herzlichen Glückwunsch.
3: Dankeschön. Oh, ich freue mich.
0: Dann hören wir jetzt gemeinschaftlich. Also zunächst mal, du hast jetzt die Thermosflasche natürlich gewonnen. Schicken wir dir zu. Und wir gehören nochmal zusammen. Deine allererste Schallplatte. Wir hören die Ärzte aus den 80ern und Zu spät auf RBB 88.8. Guten Morgen.

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0: die 90er. Guru Josh mit Dream Dance Musik aus den 90ern. 380er am Stück. Donna Summer, John Waite, Bananarama gibt's alle gleich. Wir haben 10 Uhr.
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0: Die Nachrichten jetzt mit Michael Ernst.
2: Guten Tag. Guten Tag. Bundesumweltminister Schneider hat Länder und Kommunen aufgefordert, in den Hitzeschutz zu investieren.

0: Sie hätten dafür 100 Milliarden Euro aus dem Sondervermögen Infrastruktur und Klimaneutralität bekommen, sagte Schneider dem Deutschlandfunk. Das Geld sei ausreichend, um auch etwa die jüngste Forderung der Grünen umzusetzen. Diese hatten am Wochenende vorgeschlagen, Krankenhäuser, Pflegeheime, Schulen und Kitas mit solarstrombetriebenen Klimaanlagen auszustatten. Die SPD erwartet, dass bei der geplanten Steuerreform kleine und mittlere Einkommen entlastet werden. Das sei auch im Koalitionsvertrag vorgesehen, sagte die Sozialexpertin Klose im RBB 24 Inforadio. Sie forderte auch, dass Reiche stärker belastet werden. CDU-Generalsekretär Linnemann hat gestern im Ersten gesagt, er könne nicht ausschließen, dass sehr Reiche mehr zahlen müssen. Übermorgen suchen Union und SPD im Koalitionsausschuss nach einer gemeinsamen Linie in strittigen Fragen. Volkswagen will wohl seine Partnerschaft für autonomes Fahren mit dem Zulieferer Bosch beenden. Gründe seien mangelnde Fortschritte und Sparzwang, schreibt die Bild-Zeitung. Obwohl schon rund 1,5 Milliarden Euro in das Projekt geflossen seien, gelte die Technik intern als nicht wettbewerbsfähig. Besonders bei hochentwickelten Assistenzsystemen wie dem autonomen Fahren ohne Hände am Lenkrad in der Stadt sieht VW eine erhebliche Lücke zur Konkurrenz. Nach den Erdbeben in Venezuela schwinden die Hoffnungen, Überlebende zu finden. Mehr als 30.000 Kräfte sind im Einsatz, auch ein Team des Technischen Hilfswerks ist dabei. Zehntausende Menschen werden noch immer vermisst. Gestern konnten Helfer einen Vater und seinen Sohn aus den Trümmern retten. Die Zahl der bestätigten Todesopfer liegt bei mehr als 1.500. In dem Erdbebengebiet steigt auch die Sorge vor Seuchen.
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0: In Spandau wird gerade Richtfest für die ersten Gebäude eines neuen Stadtviertels gefeiert. Das Atriumgebäude soll neues Siemens-Hauptquartier werden. Außerdem entsteht dort ein 60 Meter Hochhaus, das bis übernächstes Jahr fertig sein soll. In dem Viertel werden 1000 Wohnungen mehr gebaut als bisher geplant. Insgesamt sollen es dann 3700 sein. Parallel zum Richtfest beginnt die Deutsche Bahn damit, die alte Siemens-Bahn zu reaktivieren. Kultur bringt der Stadt viel Geld ein. Für jeden Euro öffentlicher Kulturförderung fließt im Schnitt mehr als das 3,5-fache in den Haushalt zurück, heißt es in einer Studie des Instituts für kulturelle Teilhabeforschung. Den größten Effekt haben Kultureinrichtungen, die viele Touristen besuchen. Spitzenreiter sind Museen und Gedenkstätten. Viele Menschen kommen wegen der Kultur nach Berlin. Sie bleiben oft länger und geben mehr Geld für Hotels, Restaurants und Geschäfte aus. 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
2: Etwas kühler als in den letzten Tagen. Es kühlt sich langsam und allmählich ab. 25 Grad sind es in Mitte, 26 noch in Tempelhof. Die Aussichten, die Hitze, die Rekordhitze, die findet jetzt ein Ende. Immer wieder Schauer und Gewitter. Und das heute den ganzen Tag. Teilweise auch Starkregen. Schwülwarme Temperaturen bis zu 27 Grad. Morgen am Dienstag Sonne, Wolken und nochmal 29 Grad. Und dann ab Mittwoch wird es ein bisschen kühler.
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2: Hallöchen, liebe Autofahrer. Stadtverkehr Berlin A100 Stadtring Richtung Weddingen zwischen Dreieck Neukölln und Innsbrucker Platz. Stau plus 30 Minuten. In Richtung Treptow staut es sich zwischen Schmargendorf und Albuinstraße plus 20 Minuten. Wir gehen auf die A111 stadtauswärts. Im Anschluss Heckerdamm ist die Autobahn gesperrt. Der Verkehr wird bis Mitte Juli über die Ab- und Auffahrt geleitet. Es geht nach Britz auf den Britzer Damm. Am Stadtring arbeiten die Ampeln fehlerhaft, Stau in beiden Richtungen. Wir haben einen defekten Spuranzeiger. Und zwar direkt in der Heerstraße zwischen Pichelsdorfer und Theodor-Heuss-Platz ist der Mittelspuranzeiger defekt. Und was zur S-Bahn, hier wird repariert. Zwischen Tempelhof und Schöneberg ausschließlich die S46 nur im 20-Minuten-Takt. 10 Minuten Stau noch auf der Avus auf der 115 Richtung Dreieck-Funkturm zwischen Rastplatz und Hüttenweg. 10 Minuten mehr einplanen. Kommen Sie bitte gut und sicher an Ihr Ziel. Alle Staus- und Blitzermeldungen finden Sie natürlich nochmal in aller Ausführlichkeit auf rbb888.de und in unserer App.
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2: Natürlich. Wenn wir 30 Grad auch heute noch mal kriegen, ist eine Donner-Summer nicht weit. Oder 380er am Stück. Los geht's.
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0: Hier ist RBB 88.8. 380er am Stück, immer zur vollen Stunde bei uns in der Vormittagssendung. Und das ist der Soundtrack des Tages von Donna Summer. Ja, heute immer wieder Schauer und Gewitter den ganzen Tag und das bei 30 Grad. Passend, oder? Ich würde Sie jetzt gerne entführen. Gibt es eigentlich so eine Art Radio-Yoga? Gibt es das schon? Könnten wir mal machen, alle gemeinsam. Wäre eine schöne Erfindung. Ein bisschen relaxen am Montagvormittag. Ein bisschen entspannen am Schreibtisch. Vielleicht sind Sie auch gerade im Auto. Das geht auch alles zwischendurch. Auch wenn da Gedanken kommen, sagte mal nicht nur meine Yoga-Lehrerin, die sagt, Nadine, lass das so. Wenn da Gedanken kommen, die sind da, das ist okay. Und dann sind die gleich wieder weg. Denn wir haben mit Ihnen darüber gesprochen, relaxen, abschalten beginnt im Kopf. Wir hatten am Samstag bei unserer Expertensendung Dr. Sven Sebastian im Studio. Er ist Neurowissenschaftler und sogenannter Hirnerklärer. Wir haben mit ihm gesprochen darüber, wie funktioniert das denn eigentlich, dieses Abschalten. Was versteht man darunter? Und praktische Gedanken hinterfragen. Da ist es wieder das, was meine Yoga-Lehrerin sagt. Lass es zu. Lass die Gedanken auch mal zu, wenn du gerade entspannst.
1: Gedanken hinterfragen liebe ich total, weil dann fragt man sich, stopp, erstmal realisieren, ich habe einen Gedanken gerade. Wie ist der negativ positiv? Nee, der klingt nicht so gut, ich muss noch das und da. Mhm. Ich habe erstmal nur einen Gedanken, das ist ein Angebot vom Gehirn. Ich kann mir überlegen, ob ich dem folge. Mhm. Ich vergleiche das immer ganz kurz, Marokko zum Beispiel oder anderen Ländern. Und dann geht man durch den Markt. Und ich bin da sehr immer empfänglich für den Verkäufern, die da kommen. Und dann gehst du da durch und ich traue mir fast nie, weil die reißen mich dann in den Teppichladen dahin. Ja. Ne? Und das sind Gedanken. Wenn du da durchgehst, kommt immer Gedanke. Hier haben wir schönen Teppich, hier haben wir schöne Gewürze, haben wir das. Und das habe ich so geübt. Ich habe gesagt, jetzt schaffst du wenigstens mal 100 Meter ohne einen Verkäufer zu folgen. Und so geht's mit Gedanken.
0: Okay, schöne Übung. Also ganz viel wertvolle Tipps und Ratschläge gibt es von Dr. Sven Sebastian, dem Neurowissenschaftler und Hirnerklärer, zum Thema Relaxen. Abschalten beginnt im Kopf. Abschalten kann man auch gut bei richtig guter Musik, oder? Vielleicht viele von Ihnen gestern Abend bei Bruno Mars im Olympiastadion. Vielleicht schaffen wir es auch jetzt mit diesen 90ern, die Spin Doctors to Princess. 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

0: Oh, es kommen immer noch ganz viele Anrufe rein an die 030 30 32 88 8100 und fragen alle, warum man Tim und Lydia heute Morgen nicht im Fernsehen. Ich kann Ihnen sagen, es ist so heiß bei uns in der Stadt, da hat selbst die Technik die Hufe hochgemacht, wie ich immer so schön sage. Die Technik hat aufgegeben und deswegen mussten wir umziehen in ein sogenanntes Ersatzstudio. Hier von diesem senden wir aus, weil oben gar nichts mehr geht. Das ganze Radiomischpult geht nicht mehr, es spielt keine Musik mehr ab. Also auch das ist der Hitze erlegen, muss man sagen. Unsere Techniker sind dran. Wir hoffen, dass wir dann morgen wieder aus unserem Hauptstudio senden können und dass Tim und Lydia dann natürlich auch im Fernsehen zu sehen sind, im Visual Radio morgen früh von 6 bis 8. Ich weiß, Sie haben sie alle sehr vermisst heute Morgen. Aber wir sind dran und probieren es zu reparieren. Hier ist RBB 888, gleich mit REM.
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0: R.E.M. die 90er auf RBB 88.8. Janet O'Connor, Stevie Wonder und Kate Bush stehen in den Startlöchern, warten schon auf uns. Aber erstmal eine Frau. Vortritt, siehe.
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0: Es ist 10.30 Uhr, hier ist Natascha Gutschmidt.
2: Guten Tag. Studie des Instituts für kulturelle Teilhabeforschung veröffentlicht. Daraus geht hervor, dass für jeden Euro öffentlicher Kulturförderung im Schnitt mehr als das 3,5-fache in die Stadt zurückfließt. Kirsten Buchmann berichtet.
3: Den größten finanziellen Effekt haben demnach Kultureinrichtungen, die viele Touristen besuchen. Museen und Gedenkstätten sind laut den Studienergebnissen Spitzenreiter. Für jeden für sie ausgegebenen Fördereuro würden 7 Euro in die Stadt zurückfließen. Publikumsstarke Kultureinrichtungen erzeugen der Studie zufolge Nachfrage über die Kultur hinaus. Das bezieht sich vor allem auf den Tourismus, Hotels, Gastronomie, Handel und Dienstleistungen. Kulturell motivierte Gäste blieben im Durchschnitt länger und geben so mehr Geld in der Stadt aus.
2: Hunderte zusätzliche Feuerwehreinsätze am Wochenende. Grund dafür war die große Hitze. Landesbranddirektor Homrichhausen sagte im Abgeordnetenhaus, die meisten Einsätze habe es am Sonntag gegeben, nämlich genau 2083.
4: Wir hatten schon am Samstag 2055, gestern nochmal getoppt auf 2083 Einsätze. Dass Sie es ins Verhältnis setzen können, durchschnittlich sind wir bei 1500, wenn es Spitzentage sind, bei 1700 Einsätzen, also hunderte von Einsätzen mehr, nicht nur im Bereich des Rettungsdienstes, sondern auch im Bereich der Brandbekämpfung, gleichwohl der höhere Anteil mit 400, 500 Einsätzen mehr im Rettungsdienst.
2: Auch die Rettungsschwimmer und Sanitäter der DLRG haben am Wochenende viel zu tun gehabt. Insgesamt starben 3 Männer in Berliner Gewässern. Größere Probleme heute bei der S-Bahn. Sowohl auf der Stadtbahn als auch auf dem Ring kam es zu Verspätungen. Vom S-Bahnhof Tiergarten berichtet RBB 88.8-Reporter Matthias Bartsch.
5: Auf der Stadtbahn fahren die Züge der S-Bahn wieder nach Plan. Eine Signalstörung sorgt heute Morgen für Verspätungen. Nach wie vor problematisch ist hingegen die Situation bei der Ringbahn. Wegen Reparaturen an den Gleisen im Bereich Südkreuz fahren mehrere Linien unregelmäßig, an manchen Stellen eingeschränkt und die S46 generell nur im 20-Minuten-Takt. Für Fahrten sollte man also mehr Zeit einplanen oder die Ringbahn ganz meiden.
2: Teilstück Berliner Mauerweg erneuert. Am Mittag wird der 7. fertiggestellte Abschnitt vorgestellt. Er liegt im Bereich vom Japaneck bis Lichterfelder Allee zwischen dem Bezirk Steglitz-Zehlendorf und Treptow. Die landeseigene Grün Berlin GmbH erneuert den 160 Kilometer langen Mauerweg schrittweise bis übernächstes Jahr. Dabei wird beschädigter Asphalt saniert, die Barrierefreiheit verbessert und es werden neue Sitzbereiche und Informationsdelen über die Zeit des geteilten Deutschlands geschaffen.
0: Es ist 10.33 Uhr.
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0: So, die Hitzerekordtage, die haben wir geschafft heute. Dann viele Schauer und auch Gewitter. Aber nochmal 28 Grad an der Spitze. Kann immer wieder nass werden. Morgen dann eher Sonne, Wolken, meist trocken bei 29 Grad. Ich freue mich ehrlich gesagt auf den Mittwoch. Wenn hier so 23 Grad und Regen steht, dann macht's zisch, wenn man sich in den Regen stellt.
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0: Bitte Vorsicht auf der A9, liebe Autofahrer, Richtung Leipzig. Zwischen Beditz und Brück liegen Gegenstände auf der linken und mittleren Fahrbahn. Stadtverkehr Berlin A100, ein voller ist es Richtung Wedding. 20 Minuten anstehen zwischen Dreieck Neukölln und Innsbrucker Platz. Gegenrichtung 10 Minuten mehr zwischen Beckstraße und Albuinstraße. Es geht weiter, da gibt es Stau in beiden Richtungen. Britz auf dem Britzer Damm am Stadtring arbeiten die Ampeln fehlerhaft. Und Charlottenburg hier zwischen die Schillerstraße, zwischen Herder und Leibnizstraße bis Ende des Jahres in beiden Richtungen gesperrt. Es wird noch ein bisschen gebastelt und repariert bei der S-Bahn, Reparaturarbeiten zwischen Tempelhof und Schöneberg. Hier fährt die S46 nur im 20-Minuten-Takt. Kommen Sie mir bitte gut und sicher an Ihr Ziel. Alle Meldungen zu Straßen und Schienen finden Sie auf rbb888.de und in unserer App.
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0: Bisschen Abkühlung, Fenster auf, durchlüften, sich über ein bisschen Wind freuen. Wir hatten heute Morgen auch tatsächlich schon so ein bisschen Regen. Nun gut, wir hoffen auf mehr Abkühlung. Bis dahin einer meiner absoluten Lieblingssongs von Stevie Wonder, Part-Time Lover. Dann gibt's Awesome mit Rumors aus den 90ern und los geht's mit, erkennt man an den ersten Sekunden, oder? Die wunderbare Janet O'Connor.

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0: RBB 88.8. Oh, letzte Woche musste er ein Konzert abbrechen, weil er einen Schwächeanfall hatte auf der Bühne. Ihm war schwindelig. Und dann hat er gesagt, der Lionel Richie, ich muss mich mal hinsetzen. Mir ist ein bisschen schwindelig und tatsächlich ging es ihm gar nicht gut. Er musste das Konzert abbrechen. Wie es jetzt weitergeht, weiß man noch nicht so ganz. Wir spielen gleich Say You, Say Me. Lionel Richie gibt's gleich auf RBB 88.8.
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2: 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For service and devotion.
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RBB 88.8 mit Kamerad Hug Yourself. Das bedeutet, hab dich selber lieb, umarme dich auch mal selbst. Gut, in diesen Tagen ziemlich klebrige Angelegenheit, würde ich sagen, ne? Dan Horror, Don't Break My Heart, hier auf RBB 88.8. Die 80er, danach noch eine Runde 90er mit Alanis Morissette und dann tauchen wir schon wieder ab um 11 Uhr in die Nachrichten, schauen uns in der Welt um. Eines der Themen sind natürlich, klar, der Kampf gegen die Hitze. Gleich die Nachrichten mit Michael Ernst.

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0: vorletztes Jahr, Zitadelle Spandau. Sommer, die Sonne ging unter und sie stand nach 30 Jahren großer Karriere immer noch auf der Bühne mit ihren langen braunen Haaren. Ach, wir wollten alle sein wie sie in den 90er. Alanis Morissette mit Gitarre, türkisblauem Oberteil, Wahnsinnsstimme. Hier ist RBB 88.8. Gleich 3 80er am Stück.
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0: Die Nachrichten jetzt mit Michael Ernst.
2: Guten Tag. Nach der Hitzewelle mit neuen Rekordtemperaturen.

0: Temperaturen werden die Rufe nach besserer Prävention lauter. Die Grünen verlangen von der Bundesregierung ein Sofortprogramm, um Krankenhäuser, Kitas, Schulen und Pflegeeinrichtungen zu klimatisieren. Auch die Deutsche Stiftung Patientenschutz mahnte rasche Maßnahmen in Pflegeheimen an. Der Städtetag fordert mehr Mittel vom Bund für den Hitzeschutz. Gestern war in Brandenburg mit 41,7 Grad Celsius ein neuer Höchstwert für Deutschland gemessen worden. Die Weltgesundheitsorganisation schätzt, dass die Hitzewelle in Europa für hunderte zusätzliche Todesfälle mitverantwortlich ist. Mehr als 1300 Fälle hingen mit den hohen Temperaturen der letzten Tage zusammen, schreibt WHO-Chef Tedros auf X. 150 Millionen Menschen litten gerade unter extremer Hitze und Europa sei der sich am schnellsten erwärmende Kontinent der Erde. Die Erwärmung verläuft doppelt so schnell wie im weltweiten Durchschnitt. Außenminister Wadefuhl hat vor seinem heutigen Besuch in Washington klargemacht, wie wichtig die NATO ist. Die USA seien und blieben der wichtigste Partner außerhalb Europas, sagte Wadefuhl. Er will mit US-Außenminister Rubio über den NATO-Gipfel nächste Woche in Ankara beraten. Dabei soll es um eine bessere Lastenverteilung im Bündnis gehen und darum, wie die Ukraine langfristig und stabil unterstützt werden kann. Die pakistanische Armee hat in der Nacht Luftangriffe auf Ziele in drei afghanischen Grenzprovinzen geflogen. Dabei wurden 25 Kämpfer getötet. Außerdem seien Waffen und Munition zerstört worden, heißt es. Die Taliban-Herrscher in Kabul warfen dagegen Pakistan vor, Dutzende Zivilisten getötet oder verletzt zu haben. Pakistan beschuldigt Afghanistan, bewaffneten Extremisten Unterschlupf zu gewähren.
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0: Die Feuerwehr ist in diesem Wochenende wegen der Hitze an ihre Belastungsgrenze geraten. Im Innenausschuss des Abgeordnetenhauses sagte Landesbranddirektor Homrichhausen, die meisten Einsätze gab es gestern mit über 2080, vorgestern waren es mit über 2050 nur geringfügig weniger. Zum Vergleich, an durchschnittlichen Wochenenden zählt die Feuerwehr etwa 1500 Einsätze. Damit hat es durch die Hitze hunderte zusätzliche Einsätze im Rettungsdienst und der Brandbekämpfung gegeben. Die Polizei hat die Suche nach einem vermissten Schwimmer auf der Spree-Oder Wasserstraße in Schmöckwitz fortgesetzt. Gestern Abend waren drei Männer von einem gemieteten Tretboot aus ins Wasser gegangen, dann war einer von ihnen nicht mehr auffindbar. An der Rohrwallallee kam es dann zu einer großen Suchaktion mit Tauchern, die später erfolglos eingestellt wurde. In Berlin starben am Wochenende 4 Menschen bei Badeunfällen. Und mehr Nachrichten aus Berlin lesen Sie rund um die Uhr auf rbb24.de.
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2: Herrlich. Ich habe mir einen Ventilator ins Studio geholt, weil es hier so heiß ist. Vielleicht hören Sie den gerade, die kleine Ventilatormaus hier in meinem Rücken. So. 28 Grad, die Maximaltemperatur ist erreicht. Dazu ist es auch noch schwül. Und dann wird das so ein Donner-Summer-Tag heute hier. Rekordhitze, die ist weiter weg, aber trotzdem, man merkt das immer noch. Die Stadt glüht immer noch. Heute im Laufe des Tages immer wieder Schauer und Gewitter bei, wie gesagt, den schon erreichten 28 Grad.
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2: Hallo liebe Autofahrer, A100 Stadtring Richtung Wedding zwischen Buschkrugallee, Innsbrucker Platz, 20 Minuten anstehen. Gegenrichtung, hier zwischen Beckstraße und Albuinstraße Richtung Treptow, 10 Minuten Stau. Es geht weiter, es funktionieren die Ampeln nicht, Britz-Britzer Damm am Stadtring, Stau in beiden Richtungen. Und es gibt Bauarbeiten bei der S-Bahn. Hier fährt zwischen Tempelhof und Schöneberg ausschließlich die S46 nur im 20-Minuten-Takt. Kommen Sie bitte gut und sicher an Ihr Ziel. Alle Meldungen zu Straßen und Schienen gibt es auf rbb888.de und in unserer App.
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2: 380er am Stück, wohin mit Donna Summer, was absolut der Soundtrack des Tages ist, muss man sagen. Aber der hier ist auch gut. Summer in the City. 380er am Stück. Los geht's mit Joe Cocker.
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0: drei 80er am Stück. Journey, Holland Oates und Joe Cocker. Gleich geht's weiter. Mariah Carey, wir machen mal ganz langsam, so schneckenartig heute wieder, auch bei diesen 29, 30 Grad heute. Trotzdem durch diese hohe Luftfeuchtigkeit, es fällt einem trotzdem sehr, sehr schwer heute. Gut, also im Schneckentempo heute an diesem Montag weiter vorwärts. Without You, der passende Song dazu von Mariah Carey. Vorher eine kleine Lustigkeit. Hallo Berlin, hallo Janine.
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2: Montag, Tag des Waffeleisens. Jedes Mal, wenn wir zu Hause Waffeln machen, frage ich mich, warum machen wir das eigentlich nicht öfter? Das ist so lecker. Sagen wir mal so, wenn ich dann das Ding unter den Wasserhahn halte, schrubbe, die Küche unter Wasser setze, das Fett aus den Lücken mit einem Wattestäbchen raussaugen muss, dann fällt's mir wieder ein. Dienstag, oh, endlich mal nicht ganz so heiß, gehe ich mit der Kleinen ins Sommerbad Seestraße. Ich habe meiner Tochter ja die drei wichtigsten Dinge fürs Leben beigebracht. Schwimmen, tauchen, Schließfächer nach einem Euro absuchen. Am Donnerstag startet die Berliner Fashion Week. Oh, bei Mode aus Berlin, da weiß ich oft nicht, ist das jetzt zum Beispiel ein Kleid eines hippen Modekollektivs aus Friedrichshain oder der Versuch der Kindergartengruppe Kollwitz-Knirpse aus Knöpfen, Wachsstiften und Müllbeuteln ein Zelt zu bauen. Und am Sonntag hat der Bikini Geburtstag, wird schon 80 Jahre alt. Als ich das letzte Mal das ausprobiert habe, was immer alle Frauenzeitschriften empfehlen, nämlich die Bikini-Diät, war nie so doll. Da muss ich sagen, esse ich nie wieder so ein Bikini.
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0: weiß nicht, wie warm es bei Ihnen in der letzten oder vorletzten Nacht war. Vorletzte Nacht bin ich, glaube ich, morgens zur Frühschicht bei 25 Grad aufgestanden. Hitzenacht, würde ich sagen. Den Song dazu, einen ähnlichen, den hatte Jimmy Cliff schon auf dem Schirm in den 80ern. Reggae Night passt auch ganz gut zu den letzten Nächten, die wir da so hatten mit den Temperaturen. Gibt es gleich.
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0: Der Soundtrack der letzten Nächte, hä? Reggae Night, yes. Schwitzi Night. So, hoffentlich werden die nächsten Nächte wieder kühler. Vielleicht ging es Ihnen ähnlich heute Morgen. Erstmal alle Fenster aufgerissen, bei Ihnen wahrscheinlich auch. So, Wetter gucken wir uns gleich an. Wir gehen erstmal ins Berlin Kompakt rein.
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0: Mit Natascha Gutschmidt. Guten Tag. Hitzeschäden in unserer Region. Die extremen Temperaturen der letzten Tage haben Straßen und Schienen in Mitleidenschaft gezogen. Christina Torge aus der Redaktion RBB 24.
2: Auf einigen Autobahnen sind die Fahrbahnen aufgeplatzt. Betroffen war die A2 in beiden Richtungen. In Richtung Berlin gibt es immer noch eine Sperrung von der Brandenburger Landesgrenze bis nach Brandenburg-Havel. Auf der A15 wurde die Fahrbahn in Höhe Forst in Fahrtrichtung Berlin beschädigt. Hier wird der Verkehr über die Beschleunigungsspur geführt. In Berlin gibt es zusätzlich Behinderungen im Straßenbahnverkehr. Zwei Linien mussten einen Ersatzverkehr einrichten, weil Teer im Gleisbett weich geworden war.
0: Studie des Instituts für kulturelle Teilhabeforschung veröffentlicht. Sie zeigt, dass für jeden Euro öffentlicher Kulturförderung im Schnitt mehr als das 3,5-fache in die Stadt zurückfließt, Kirsten Buchmann berichtet.
3: Den größten finanziellen Effekt haben demnach Kultureinrichtungen, die viele Touristen besuchen. Museen und Gedenkstätten sind laut den Studienergebnissen Spitzenreiter. Für jeden für sie ausgegebenen Fördereuro würden 7 Euro in die Stadt zurückfließen. Publikumsstarke Kultureinrichtungen erzeugen der Studie zufolge Nachfrage über die Kultur hinaus. Das bezieht sich vor allem auf den Tourismus, Hotels, Gastronomie, Handel und Dienstleistungen. Kulturell motivierte Gäste blieben im Durchschnitt länger und geben so mehr Geld in der Stadt aus.
0: Kind auf E-Scooter von Auto angefahren. Der 11-Jährige war laut Polizei gestern Nachmittag zuerst auf dem Gehweg der Daumstraße in Spandau unterwegs. Dann überquerte er eine Mittelinsel und fuhr auf die Fahrbahn. Dabei fuhr ihn ein Auto an. Das Kind kam mit Verletzungen an Armen und Beinen ins Krankenhaus. Der Autofahrer wurde nicht verletzt. Vor 2 Monaten war eine 14 Jahre alte E-Scooter-Fahrerin bei einem Zusammenstoß mit einem Auto gestorben. Ihre gleichaltrige Beifahrerin wurde schwer am Kopf verletzt. Hertha BSC kehrt auf den Trainingsplatz zurück. Ab 15 Uhr findet beim Fußball-Zweitligisten eine öffentliche Trainingseinheit statt. Dennis Wiese aus unserer Sportredaktion.
4: 3 Jahre nacheinander hat Hertha BSC den erhofften Bundesliga-Aufstieg verpasst. Jetzt ist der große Umbruch in vollem Gange. Beim Trainingsauftakt heute wird der Liebling der vergangenen Jahre Fabian Rehse nicht mehr dabei sein. Rehse spielt künftig für Ligakonkurrent Wolfsburg. Auch das große Talent Kenneth Eichhorn und Mittelfeldspieler Michael Cuisance waren in der letzten Saison gesetzt, sind nun aber weg.
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0: Ja, kennen Sie dieses kleine Emoji? Ich verschicke das ganz gerne in diesen Tagen. So ein zerflossenes, was so schmilzt unten drunter an den Beinchen. Ja, so fühle ich mich heute. Sie wahrscheinlich auch. 28 Grad, das ist heute noch sehr schwül warm. Es ziehen immer wieder im Tagesverlauf Schauer und Gewitter und Starkregen auf. In der Nacht dann locker bis stark bewölkt, meist trocken. Es kann anfangs in den südöstlichen Bezirken auch noch mal kurze Schauer geben. Es kühlt ab auf 19 bis 17 Grad. Morgen am Dienstag trockene Mischung, Sonne und Wolken. Bei nochmal 27 Grad.
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0: Hallöchen, liebe Autofahrer. A100, Stadtring Richtung Wedding. Zwischen Oberlandstraße, Schmargendorf, Stau plus 20 Minuten. Richtung Treptow staut es sich. Zwischen Beckstraße, Albuinstraße plus 10 Minuten. Es geht weiter. Achtung, Ampeln aus. Auch die wollen nicht mehr bei der Wärme. Britzer Garten. Ja, da wäre ich gerne. Britzer Damm. Am Stadtring arbeiten die Ampeln fehlerhaft. Stau in beiden Richtungen. Es gibt noch Bauarbeiten bei der S-Bahn. Reparaturarbeiten zwischen Tempelhof und Schöneberg. Ausschließlich fährt die S46 nur im 20-Minuten-Takt. Da, wo es geht, gute über eine sichere Fahrt. 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
0: Bisschen 80er und 90er gefällig? Na gerne. It's hard to say I'm sorry. Phil Collins steht in den Startlöchern und auch Bros. When will be I famous? 80er und 90er hier bei uns. Einen schönen Montagvormittag. Es ist 11:34 Uhr.

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0: los. Hier die 80er auf RBB 88.8. When will I be famous? Es wird gerätselt.
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0: Ja, wir haben einen 80er, einen 90er geschnappt, den in ein Soundrätsel verwandelt. Die ganze Woche rätseln wir, Freitag dann hoffentlich mit der richtigen Lösung an dieser Stelle hier bei mir im Studio. Montag bedeutet, wir haben ein neues Wochenrätsel und das klingt so. Okay, ich spiele es Ihnen gleich nochmal vor. Was denken Sie, welcher 80er, 90er Song könnte das sein? Gerne eine WhatsApp-Sprachnachricht zu mir ins Studio. 030 30 32 88 8 100. Sie können auch das Rätsel immer wieder gerne auf unserer Homepage nachhören und dann auch Ihren Tipp abgeben. Also, viel Spaß beim Rätseln.
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0: Upside Down gibt's gleich. Hier ist RBB 888. 11.55 Uhr, gleich die 12 Uhr Nachrichten. Vorher schaffen wir aber noch den 80er.
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0: Wenn Sie in einem Wort das Leben und Ihre Karriere zusammenfassen müsste, dann wäre das Wort Liebe. Davon singt sie und davon existiert sie. Es geht nicht um Erfolg, Ehrungen oder Geld. Es geht immer nur um die Liebe. Diana Ross, Upside Down hier auf RBB 88.8. Gleich drei 80er am Stück. Vorher ein Blick in die Welt. Es ist 12 Uhr.
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0: Die Nachrichten jetzt mit Andreas Marschner.
2: Guten Tag. Nach der Hitzewelle mit neuen Temperaturrekorden kommen von vielen Seiten Rufe nach Konsequenzen. Grünen-Fraktionschefin Dröge warf der Bundesregierung vor, nichts für den Hitzeschutz der Bevölkerung zu tun. Im ARD-Morgenmagazin wies sie auf die Lage in Pflegeeinrichtungen hin. Die Angestellten müssten bei brüllender Hitze arbeiten und die alten Menschen litten darunter, dass es keine Klimaanlagen gibt. Ähnlich äußerten sich die Deutsche Stiftung Patientenschutz und der Städtetag. Dröge erneuerte auch ihre Forderung nach mehr Bäumen und Grünflächen in Innenstädten. Der Tankrabatt ist nach Schätzung des IFO-Instituts nur teilweise bei den Verbrauchern angekommen. In einer Bilanz heißt es, bei Super E5 und Super E10 sei die Weitergabe durch die Mineralölkonzerne nahezu vollständig erfolgt. Dagegen wurde beim Diesel nur eine Weitergabe von durchschnittlich 12 Cent pro Liter errechnet. Das wäre deutlich weniger als die 16,7 Cent der Steuersenkung. Das IFO-Institut rechnet mit steigenden Preisen, wenn der Tankrabatt morgen endet. Wie hoch die gehen, hänge von der Entwicklung des Ölpreises ab. Nach neuen gegenseitigen Angriffen haben die USA und der Iran einen Stopp der Kämpfe und einen Termin für Verhandlungen vereinbart. Beide Seiten würden sich vorerst zurückhalten, sagte ein US-Regierungsvertreter. Die Schiffe, in der für den Welthandel

0: der wichtigen Straße von Hormus könnten sich nun wieder frei bewegen. Mehrere Medien berichten, dass die Verhandlungen morgen in der katarischen Hauptstadt Doha wieder aufgenommen werden sollen.
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0: Der Landeswahlleiter sucht noch 1500 Wahlhelferinnen und Wahlhelfer für die Abgeordnetenhauswahl am 20. September. Vor allem in Charlottenburg-Wilmersdorf, Reinickendorf und Tempelhof-Schöneberg fehlen Ehrenamtliche. Auch in Lichtenberg, Mitte, Spandau, Marzahn-Hellersdorf und in einigen Ortsteilen von Pankow werden Helfende gesucht. Wahlhelfende bekommen ein sogenanntes Erfrischungsgeld in Höhe von 80 bis 120 Euro je nach Funktion. Rund 40.000 Freiwillige werden insgesamt gebraucht. Bewerben kann man sich online auf der Webseite des Landeswahlleiters. In Spandau wird heute Richtfest für die ersten Gebäude eines neuen Stadtviertels gefeiert. Das sogenannte Atrium-Gebäude soll neues Siemens-Hauptquartier werden. Außerdem entsteht dort ein 60 Meter Hochhaus. Es soll bis 2028 fertig sein. In dem Viertel sollen 1000 Wohnungen mehr gebaut werden als bisher geplant. Insgesamt sollen es dann 3700 sein. Außerdem beginnt die Deutsche Bahn heute damit, die alte Siemensbahn zu reaktivieren. Die 4,5 Kilometer lange Trasse war 1980 stillgelegt worden. Sie soll bis 2029 wieder in Betrieb gehen. Und mehr Nachrichten aus Berlin lesen Sie rund um die Uhr auf rbb24.de.
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2: Es sind schon wieder 28 Grad. Die Rekordhitze vom Wochenende, die ist weg, aber immer noch warm und schwül, drückenschwül. Heute immer noch im Laufe des Tages Gewitter oder auch Schauer. In der Nacht locker bis stark bewölkt, meist trocken. Die Luft kühlt sich ab von 19 auf 17 Grad oder bis auf 19 und 17 Grad. Morgen am Dienstag Sonne, Wolken bei nochmal warmen 27 Grad.
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2: Hallöchen, liebe Autofahrer. Stadtverkehr Berlin A100, Stadtring Richtung Wedding, zwischen Oberlandstraße und Schmargendorf Stau plus 10 Minuten. In Richtung Treptow, hier staut es sich zwischen Beckstraße und Albuinstraße auch plus 10 Minuten. Es geht weiter, Britzer Damm, hier am Stadtring arbeiten die Ampeln fehlerhaft, Stau in beide Richtungen. Reparatur bei der S-Bahn, Reparaturarbeiten zwischen Tempelhof und Schöneberg, ausschließlich fährt die S46 nur im 20-Minuten-Takt. Wir gehen nochmal kurz auf den Berliner Ring, auf den West Richtung Dreieck Werder, zwischen Spandau und Potsdam Nord, defektes Fahrzeug auf der rechten Spur, südlicher Berliner Ring, Richtung Dreieck Spreeau, zwischen Genshagen und der Raststätte am Fichtenplan, plus 20 Minuten Stau. Kommen Sie bitte gut und sicher an Ihr Ziel. Alle Meldungen zu Straße und Schienen gibt es auf rbb888.de.
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2: Geschrieben von Frank Farian und präsentiert auf der Bühne von Milli Vanilli. Großartiger Song. Baby, don't forget my number. 380er am Stück. Billy Idol, Milli Vanilli und mit Mitch hier geht's los.
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Frühstück. Billy Idol, Sweet 16, Milli Vanilli mit Chio. Hier auf RBB 88.8. Gleich eine Runde Uptown Funk, Mark Ronson, Bruno Mars. Zu diesem Song haben gestern 75.000 Bruno Mars Fans getanzt und gefeiert, denn er hat sein zweites von drei Konzerten gestern im Olympiastadion gespielt. Am Freitag beim ersten Konzert gab es zu diesem Song übrigens einen Heiratsantrag. Oh. Süß. Marry You, Bruno Mars, live im Olympiastadion. Man hört es heute noch so ein bisschen an meiner Stimme. Ja. Da war gestern viel los, haben wir alle mitgesungen. Gestern Abend kein leichtes Spiel, muss man sagen. Bei 35 Grad im Schatten, geschwitzt wie auf keinem anderen Konzert vorher. Bruno Mars hat wirklich abgeliefert ohne Ende. Dem war natürlich auch warm. Also hat man einfach beschlossen, man verzichtet auf Kostüm. Er und Band standen in kurzen Hosen auf der Bühne. Und das war ziemlich cool. Das waren nicht nur einfach irgendwelche kurzen Hosen, sondern es war das WM-Outfit der deutschen Nationalmannschaft. Dieses dunkelblaue Oberteil, türkisfarbene Hose. Bruno Mars hatte auch ein Deutschland-Trikot zwischendurch an. Das war wirklich ziemlich cool. Feuerwerk, Pyro, Glitzerkonfetti, immer wieder auf der Bühne und die Hits natürlich auch. Der hat abgefeuert. Hit an Hit an Hit an Hit. 2 Stunden lang ohne Pause. Wahnsinnsstimme. Hätten wir noch CDs, könnten wir fast sagen, hey, der klingt ja wie auf CD. Wahnsinn, also muss man echt sagen, unglaublich toll. Und was fast das Schönste war, als wir dann langsam alle so raus sind, es war, ging auch kurz vor 8 schon los, war dann um 10 pünktlich zu Ende. Und dann wurde aber noch weitergesungen. Alle waren so verliebt und konnten sich gar nicht trennen. Ich hab das mal aufgenommen mit dem Handy. Oh. Bis 0 Uhr haben die Fans einfach weiter Bruno Mars Lieder vorm Olympiastadion gesungen. Oh, süß, oder? Goldenes Konfetti habe ich heute Morgen noch in meiner Handtasche gefunden. Sehr schön. Also, wenn Sie die Gelegenheit mal haben, Bruno Mars mal live zu sehen, dann tun Sie es. Tickets gibt's noch für heute Abend. Ich habe gerade mal nachgeschaut. Ab 75 Euro geht's da so los. Gibt es noch was? Und zu diesem haben gestern wirklich 75.000 getanzt und gesungen. Wahnsinn. Was für ein Ereignis. Bruno

0: Über 88,8 Mitarbeiter des Edge spricht ihren RBB-Sicherheitsbeauftragten Herrn Mangold. 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

0: dass es immer da, wo er ist, regnet. Travis, den Song hat er in der Wüste geschrieben, weil es ungewöhnlich ist, aber da fing es auch mal an zu regnen, als er dort war und Urlaub gemacht hat. Ich wünsche mir heute auch so eine kleine Regenwolke, die immer über meinem Kopf ist und mit mir mitläuft und so abregnet. Den ganzen Tag, das wäre schön. Hier ist RBB 88.8, gleich Berlin Kompakt. Alle Themen, die heute wichtig sind für unsere Stadt, gibt's in 3 Minuten.
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1: Mit Natascha Gutschmidt. Guten Tag. Hunderte zusätzliche Feuerwehreinsätze am Wochenende. Grund dafür war die große Hitze. Landesbranddirektor Homrichhausen sagte im Abgeordnetenhaus, die meisten Einsätze habe es am Sonntag gegeben, nämlich genau 2083.
2: Wir hatten schon am Samstag 2055, gestern nochmal getoppt auf 2083 Einsätze. Dass Sie es ins Verhältnis setzen können, durchschnittlich sind wir bei 1500, wenn es Spitzentage sind, bei 1700 Einsätzen, also hunderte von Einsätzen mehr, nicht nur im Bereich des Rettungsdienstes, sondern auch im Bereich der Brandbekämpfung, gleichwohl der höhere Anteil mit 400, 500 Einsätzen mehr im Rettungsdienst.
1: Auch die Rettungsschwimmer und Sanitäter der DLRG haben am Wochenende viel zu tun gehabt. Insgesamt starben 4 Menschen in Berliner Gewässern. Wahlhelfer für die Abgeordnetenhauswahl im September gesucht. Es fehlen noch etwa 1500 Helfende, heißt es vom Landeswahlamt. In welchen Bezirken es noch knapp ist, sagt Anja Meier.
3: Vor allem in Charlottenburg-Wilmersdorf, Reinickendorf und Tempelhof-Schöneberg fehlen Ehrenamtliche. Auch in Lichtenberg, Mitte, Spandau, Marzahn-Hellersdorf und in einigen Ortsteilen von Pankow werden Helfende gesucht. Vor allem Funktionsämter wie der Wahlvorstand sind noch vakant. Auch Reservekräfte fehlen noch. Wahlhelfende bekommen ein sogenanntes Erfrischungsgeld in Höhe von 80 bis 120 Euro, je nach Funktion. Rund 40.000 Freiwillige werden bei der Wahl am 20. September insgesamt gebraucht. Laut Landeswahlleiter Stefan Bröchle haben sich bereits tausende Berliner als Wahlhelfende gemeldet.
1: Rohbau der ersten Gebäude in Siemensstadt Square fertig. Beim neuen Stadtviertel auf dem Siemens-Gelände in Spandau ist am Vormittag Richtfest gefeiert worden. Gegenüber vom alten S-Bahnhof Siemensstadt entstehen das Atrium-Gebäude als neues Siemens-Hauptquartier in Berlin und ein 60 Meter Hochhaus. Die Dachterrasse des Hochhauses soll öffentlich zugänglich sein. Parallel dazu haben die Bauarbeiten zur Reaktivierung der Siemensbahn begonnen. Größere Probleme am Morgen bei der S-Bahn. Sowohl auf der Stadtbahn als auch auf dem Ring kam es zu Verspätungen. Vom S-Bahnhof Tiergarten berichtet RBB 888-Reporter Matthias Bartsch.
4: Auf der Stadtbahn fahren die Züge der S-Bahn wieder nach Plan. Eine Signalstörung sorgt heute Morgen für Verspätungen. Nach wie vor problematisch ist hingegen die Situation bei der Ringbahn. Wegen Reparaturen an den Gleisen im Bereich Südkreuz fahren mehrere Linien unregelmäßig, an manchen Stellen eingeschränkt und die S46 generell nur im 20-Minuten-Takt. Für Fahrten sollte man also mehr Zeit einplanen oder die Ringbahn ganz meiden.
1: Teilstück Berliner Mauerweg erneuert. In diesen Minuten soll der 7. fertiggestellte Abschnitt vorgestellt werden. Er liegt im Bereich vom Japaneck bis Lichterfelder Allee zwischen dem Bezirk Steglitz-Zehlendorf und Teltow. Die landeseigene Grün Berlin GmbH erneuert den 160 Kilometer langen Mauerweg schrittweise bis übernächstes Jahr. Dabei wird beschädigter Asphalt saniert, die Barrierefreiheit verbessert und es werden neue Sitzbereiche und Informationsstelen über die Zeit des geteilten Deutschlands geschaffen.
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1: Aktuell schwül, der Hitzerekord ist durch, aber immer noch 28 Grad bei uns. Wenn wir Glück haben, kommen gleich die dicken, fetten Regenwolken und dann sinken die Temperaturen. Und dann können wir die Fenster aufreißen und mal richtig schön durchlüften. Schwül warm heute, die Maximaltemperatur ist längst erreicht. Wir können jetzt nur noch hoffen, dass der Regen kommt und dass es kühler wird.
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1: Na hallöchen, liebe Autofahrer. Stadtverkehr Berlin, 20 Minuten anstehen. Stadtring Richtung Wedding zwischen Oberlandstraße Schmargendorf plus 20 Minuten. In Richtung Treptow staut es sich zwischen Wechsstraße Albuinstraße plus 10 Minuten. Dann geht's weiter. Wir haben bei der S-Bahn Reparaturarbeiten. Hier fährt die S46 zwischen Tempelhof und Schöneberg ausschließlich nur im 20-Minuten-Takt. Kommen Sie bitte gut und sicher an Ihr Ziel. Alle Meldungen zur Straßen und Schienen finden Sie auf rbb888.de und in unserer App. Gute Fahrt!
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1: Und 80ern und 90ern. Johnny Hates Jazz, Mr. Sir, Sexy Robbie Williams und los geht's. Tracy Chapman auch gleich dabei und auch Wes.

0: She's the one, she's the only place to be, wenn Sie Fußball gucken wollen, denn da gibt's eine Klimaanlage auf der höchsten Feldmeile der Stadt. Ach, und heute gleich mit zwei Spielen, jawohl.
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0: Nicht nur fantastischer Blick über die Stadt, auch eine Klimaanlage. Gold wert in diesen Tagen, muss man sagen. 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Gibt's ein schönes Video. Können Sie sich mal umgucken und dann vielleicht spontan heute Abend rumkommen.

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0: RBB 888 hier, gleich mit Man at Work, mit den Bee Gees und mit Nena. Es ist jetzt 13 Uhr.
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0: Die Nachrichten mit Andreas Marschner.
2: Guten Tag. Die Grünen fordern die Bundesregierung beim Hitzeschutz zum Handeln auf. Die Fraktionschefin im Bundestag Dröge sagte im Morgenmagazin von ARD und ZDF, Senioreneinrichtungen, Krankenhäuser, Kitas und Schulen bräuchten alle eine Klimaanlage. Sie warf der Bundesregierung vor, nichts für den Hitzeschutz der Bevölkerung zu tun. Umweltminister Schneider dagegen sieht mit Blick auf die Kliniken, Länder und Kommunen in der Pflicht. Er sagte, der Bund habe ihnen im vergangenen Jahr 100 Milliarden Euro für Infrastrukturinvestitionen zur Verfügung gestellt. Das reiche aus. Die Verbraucherzentralen warnen die Mineralölbranche vor überhöhten Preissprüngen. Das Ende des Tankrabatts dürfe nicht zum Startschuss für Extragewinne werden, sagte die Chefin des Bundesverbands POP. Es müsse außerdem eine Folgeentlastung durch eine gesenkte Stromsteuer geben. Der Tankrabatt läuft morgen aus. Er sollte die stark gestiegenen Preise infolge des Iran-Kriegs ausgleichen. Nach Schätzungen des IFO-Instituts kam er aber nur teilweise bei den Verbrauchern an. Die Rettungskräfte in Venezuela suchen nach Erdbeben weiter nach Überlebenden. Interimspräsidentin Rodriguez sagte, die Suche werde trotz des verstrichenen kritischen Zeitfensters fortgesetzt. Nach Regierungsangaben sind mehr als 2600 Rettungskräfte aus aller Welt im Einsatz. Außerdem unterstützen US-Soldaten dabei, den Verkehr am Flughafen von Caracas und an anderen Orten wieder in Gang zu bringen.
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2: Die extreme Hitze der vergangenen Tage hat in unserer Stadt und in Brandenburg Schäden an der Infrastruktur verursacht. Berufspendler und Reisende müssen mit Schäden auf Straßen und Schienen rechnen. Wegen Hitzeschäden ist ein Abschnitt der A115 bei Potsdam gestern gesperrt worden. Inzwischen ist die Autobahn wieder frei. Eine Strecke auf der A2 in Richtung Berlin ist aber noch gesperrt. Dort ist der Beton aufgebrochen. Hier in Berlin fahren zwei Straßenbahnlinien nur eingeschränkt, weil die Teerschicht im Gleisbett weich geworden ist. In Spandau ist am Vormittag Richtfest für die ersten Gebäude eines neuen Stadtviertels gefeiert worden. Das sogenannte Atrium-Gebäude soll neues Siemens-Hauptquartier werden. Außerdem entsteht dort ein 60 Meter Hochhaus. Es soll bis 2028 fertig sein. In dem Viertel sollen 1000 Wohnungen mehr gebaut werden als bisher geplant. Insgesamt sollen es dann 3700 sein. Außerdem beginnt die Deutsche Bahn heute damit, die alte Siemens-Bahn zu reaktivieren. Die 4,5 Kilometer lange Trasse war 1980 stillgelegt.

0: worden. Sie soll bis 2029 wieder in Betrieb gehen. 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
2: Die Temperaturen liegen aktuell bei 26 Grad in Friedrichshagen und Adlershof. 28 Grad sind es in Buch. Und es kann heute Nachmittag immer mal wieder Schauer und Gewitter geben. Die Hitze lässt jetzt nach.
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2: Stadtring A100 Richtung Wedding. Zwischen Oberlandstraße und Schmargendorf stehen Sie 20 Minuten im Stau. In der Gegenrichtung A100 Richtung Treptow staut es sich zwischen Wechsstraße und Albuinstraße hier plus 10 Minuten. A111, der Reinickendorf-Zubringer Stadt auswärts. Am Anschluss Heckerdamm ist die Autobahn gesperrt wegen Reparaturarbeiten. Der Verkehr wird bis Mitte Juli über die Ab- und Auffahrt geleitet. Wilhelmstadt und Westend Heerstraße. Zwischen Pichelsdorfer Straße und Theodor-Heuss-Platz ist die Mittelspur gesperrt. Hier sind die Spuranzeigen außer Betrieb. Charlottenburg Nord, Tegeler Weg. Am Jakob-Kaiser-Platz ist die Fahrbahn wegen Bauarbeiten in beiden Richtungen auf zwei Spuren verengt. Prenzlauer Berg, Stahlheimer Straße ist von der Wispierstraße vor der Wispierstraße, Entschuldigung, wegen Gleisbauarbeiten bis Ende Juli gesperrt. Und im Umland haben wir die A10 westlicher Berliner Ring Richtung Dreieckwerder. Zwischen Raststätte Wolfslake und Falkensee steht ein liegen gebliebenes Fahrzeug. Eine Meldung noch zu der S-Bahn. Reparaturarbeiten, deswegen fährt zwischen Tempelhof und Schöneberg ausschließlich die S46 und die fährt auch nur im 20-Minuten-Takt. 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
2: So, und jetzt zum Nachtisch mal was Leckeres. Kennen Sie den Unterschied zwischen Vanilleeis und Eis mit Vanillegeschmack? Ganz einfach. Nur in Vanilleeis ist echte Vanille drin. Wenn da drauf steht Eis mit Vanillegeschmack, dann können es auch künstliche Zusatzstoffe sein. Und kleiner Spoiler, das mit der echten Vanille drin ist teurer. Wir haben es für Sie getestet. Alle Einzelheiten in 10 Minuten hier auf rbb 888 und bis dahin ein paar Hits, die sind frei von Geschmacksstoffen, die sind nur voll mit echt guter Musik aus den 80ern. Hier kommen Men at Work und Down Under.

0: irgendwie, irgendwo, irgendwann ist immer eine gute Gelegenheit für einen Nena-Hit. Zum Beispiel jetzt gerade hier auf RBB 88.8. Deutschlands beliebtestes Eis ist Vanilleeis. Das ist so wahnsinnig beliebt bei uns, dass wir in den 80ern sogar mal eine Band danach benannt haben. Nein, Scherz. Aber Tatsache, Vanilleeis ist das beliebteste Eis in Deutschland und deswegen gucken wir uns das jetzt auch mal genauer an hier auf RBB 88.8. Unsere ARD-Verbraucherredaktion hat Vanilleeise unter die Lupe genommen. Wiebke Nielsen ist die Chefin im Ring und sie sagt, Vorsicht beim Vanilleeiskauf im Supermarkt. Nicht jede Packung, auf der irgendwas mit Vanille draufsteht, hat auch tatsächlich echte Vanille drin.
1: Nein, dazu muss man wissen, dass Vanilleeis nur so bezeichnet werden darf, wenn der Geschmack wirklich aus der Vanilleschote stammt und nicht aus anderen Aromen wie zum Beispiel synthetischem Vanillin. In so einem Fall darf es nur noch Eis mit Vanillegeschmack genannt werden. Und in unserer Stichprobe waren zwei Eissorten aus dem Kühlregal tatsächlich echtes Vanilleeis, nämlich Cremissimo für 3,99 Euro pro Packung und Bruno Gelato für 4,59 Euro für die gleiche Menge. Und Bruno Gelato hatte sogar noch deutlich mehr Vanille insgesamt drin als Cremissimo.
0: Also wenn Vanilleeis draufsteht, ist echte Vanille drin. Wenn Eis mit Vanillegeschmack draufsteht, ist vielleicht auch Vanillin drin. Soviel zu den Fertigprodukten aus dem Supermarkt. Und auch in den Eisdielen gibt es manchmal Sachen, in denen keine echte Vanille drin ist. Aus ähnlichen Gründen?
1: Ja, weil es teurer ist. Ein Koch und Konditor aus Sylt hat uns gezeigt, wie er Eis aus echter Vanille herstellt. Und er sagte uns auch, dass er die Hälfte tatsächlich beim Wareneinsatz sparen kann, wenn er statt der echten Vanille eine fertige Vanillepaste nimmt. Echte Vanille wiederum ist viel teurer, kostet ihn, also den Koch und Konditor aus Sylt, ca. 400 Euro pro Kilo, hat er uns gesagt. Ja, plus auch noch den höheren Arbeitsaufwand. Aber der zahlt sich in puncto Geschmack eben auch aus, finden zumindest viele Vanille-Eiskenner.
0: Ist also wie immer eine Glaubensfrage. Viel Geld ausgeben für echte Vanille oder ein bisschen was sparen und Vanillin nehmen, was ziemlich ähnlich schmeckt, finde ich. So, passende Musik zu tropischen Temperaturen in Berlin. Hier kommt Reggae, hier kommt UB40 und Kingston Town.

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0: Dance with me, Alpha Will hier auf RBB 88.8. Und falls Sie jetzt gerade so im 80er Flow sind, geht gleich genauso weiter mit den Eurythmics. Aber erstmal checken wir, was in Berlin so los ist.
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2: Guten Tag. Studie des Instituts für kulturelle Teilhabeforschung veröffentlicht. Daraus geht hervor, dass für jeden Euro öffentlicher Kulturförderung im Schnitt mehr als das 3,5-fache in die Stadt zurückfließt. Kirsten Buchmann berichtet.
3: Den größten finanziellen Effekt haben demnach Kultureinrichtungen, die viele Touristen besuchen. Museen und Gedenkstätten sind laut den Studienergebnissen Spitzenreiter. Für jeden für sie ausgegebenen Fördereuro würden 7 Euro in die Stadt zurückfließen. Publikumsstarke Kultureinrichtungen erzeugen der Studie zufolge Nachfrage über die Kultur hinaus. Das bezieht sich vor allem auf den Tourismus, Hotels, Gastronomie, Handel und Dienstleistungen. Kulturell motivierte Gäste blieben im Durchschnitt länger und geben so mehr Geld in der Stadt aus.
2: Wahlhelfer für die Abgeordnetenhauswahl im September gesucht. Es fehlen noch etwa 1500 Helfende, heißt es vom Landeswahlamt. In welchen Bezirken es noch knapp ist, sagt Anja Meier.
4: Vor allem in Charlottenburg-Wilmersdorf, Reinickendorf und Tempelhof-Schöneberg fehlen Ehrenamtliche. Auch in Lichtenberg, Mitte, Spandau, Marzahn-Hellersdorf und in einigen Ortsteilen von Pankow werden Helfende gesucht. Vor allem Funktionsämter wie der Wahlvorstand sind noch vakant. Auch Reservekräfte fehlen noch. Wahlhelfende bekommen ein sogenanntes Erfrischungsgeld in Höhe von 80 bis 120 Euro, je nach Funktion. Rund 40.000 Freiwillige werden bei der Wahl am 20. September insgesamt gebraucht. Laut Landeswahlleiter Stefan Bröchle haben sich bereits tausende Berliner als Wahlhelfende gemeldet.
2: Kind auf E-Scooter von Auto angefahren. Der 11-Jährige war laut Polizei gestern Nachmittag zuerst auf dem Gehweg der Daumstraße in Spandau unterwegs. Dann überquerte er eine Mittelinsel und fuhr auf die Fahrbahn. Dabei fuhr ihn ein Auto an. Das Kind kam mit Verletzungen an Armen und Beinen ins Krankenhaus. Der Autofahrer wurde nicht verletzt. Vor 2 Monaten war eine 14 Jahre alte E-Scooter-Fahrerin bei einem Zusammenstoß mit einem Auto gestorben. Ihre gleichaltrige Beifahrerin wurde schwer am Kopf verletzt. Hertha BSC kehrt auf den Trainingsplatz zurück. Ab 15 Uhr findet beim Fußball-Zweitligisten eine öffentliche Trainingseinheit statt. Dennis Wiese aus unserer Sportredaktion.
5: 3 Jahre nacheinander hat Hertha BSC den erhofften Bundesliga-Aufstieg verpasst. Jetzt ist der große Umbruch in vollem Gange. Beim Trainingsauftakt heute wird der Liebling der vergangenen Jahre Fabian Rehse nicht mehr dabei sein. Rehse spielt künftig für Ligakonkurrent Wolfsburg. Auch das große Talent Kenneth Eichhorn und Mittelfeldspieler Michael Cuisance waren in der letzten Saison gesetzt, sind nun aber weg.
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0: Die Temperaturen liegen bei 26 Grad in Wilmersdorf, 27 Grad sind es in Kreuzberg, 28 Grad in Mitte. Das sind so in etwa die Tageshöchstwerte für heute. Es ist schwül, es kann auch Gewitter geben. So sieht's aus.
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0: A100 Stadtring Richtung Wedding zwischen Oberlandstraße und Schmargendorf 20 Minuten Stau. In Richtung Treptow staut es sich auf der A100 zwischen Beckstraße und Albuinstraße. Das kostet sie 10 Minuten. A111 Stadt auswärts am Anschluss Heckerdamm ist die Autobahn gesperrt. Der Verkehr wird bis Mitte Juli über die Auf- und Abfahrt geleitet. Wilhelmstadt und Westend Heerstraße zwischen Pichelsdorfer Straße und Theodor-Heuss-Platz ist die Mittelspur gesperrt. Die Spuranzeiger sind außer Betrieb und bei der S-Bahn gibt es Reparaturarbeiten. Deswegen fährt zwischen Tempelhof und Schöneberg ausschließlich die S46 und das auch nur im 20-Minuten-Takt. 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
0: Nur die Guten aus den 80ern und 90ern für Sie hier am Start. In den nächsten 10 Minuten Musik von Mr. Big, To Be With You, großer Song aus den 90ern. Ich habe Elton John, Sir Elton John, damit wird es ja immer mal kurz adelig hier. Und das ist ja absoluter Klassiker aus den 80ern, hier sind die Eurythmics und Sweet Dreams.

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0: Na bitte, der rockt einfach, wenn er am Klavier sitzt. Elton John, I don't wanna go on with you like that. 80er hier auf RBB 88.8. 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

Vielen Dank an RBB888-Hörerin Biggi für dieses sensationelle Foto. Sie hat ihren Kerzenleuchter fotografiert, also so ein Ding, das unter der Decke hängt. Und da drin sind krummgeschmolzene Kerzen. Also gestern bei der Hitze ist die Kerze so um die Ecke gebogen. Ist bei euch auch was kaputt gegangen zu Hause? Unsere Frage heute auf Social Media Kanälen von RBB888. Schreibt gerne was rein auf unsere Facebook-Seite. Hier sind Roxette und Sleeping in My Car am nicht ganz so heißen Montag.

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2: Guten Tag. Nach der Hitzewelle mit neuen Temperaturrekorden kommen von vielen Seiten Rufe nach Konsequenzen. Grünen-Fraktionschefin Dröge warf der Bundesregierung vor, nichts für den Hitzeschutz der Bevölkerung zu tun. Im ARD-Morgenmagazin wies sie auf die Lage in Pflegeeinrichtungen hin. Die Angestellten müssten bei brüllender Hitze arbeiten und die alten Menschen litten darunter, dass es keine Klimaanlagen gibt. Ähnlich äußerten sich die Deutsche Stiftung Patientenschutz und der Städtetag. Dröge erneuerte auch ihre Forderung nach mehr Bäumen und Grünflächen in Innenstädten. Bundespräsident Steinmeier hat zu mehr Zusammenarbeit weltweit aufgerufen. Bei der Eröffnung der Nachhaltigkeitskonferenz in Hamburg warnte Steinmeier wörtlich vor einer neuen Weltunordnung. Ein Zeitgeist der Brutalität und Rücksichtslosigkeit wehe durch die internationale Politik. Etwa 1600 internationale Teilnehmer befassen sich bei der Konferenz damit, wie gemeinsame Lösungen für globale Probleme gefunden werden können, vom Klimaschutz über Fachkräftemangel bis zum Einsatz von KI. Nach den Erdbeben in Venezuela schwinden die Hoffnungen, Überlebende zu finden. Mehr als 30.000 Einsatzkräfte sind vor Ort. Auch ein Team des Technischen Hilfswerks ist dabei. Zehntausende Menschen werden immer noch vermisst. Gestern konnten Helfer einen Vater und seinen Sohn aus den Trümmern retten. Die Zahl der bestätigten Todesopfer liegt bei mehr als 1.500. In dem Erdbebengebiet steigt auch die Sorge vor Seuchen.
3: Und jetzt das Wichtigste aus Berlin.
2: Der Landeswahlleiter sucht noch 1500 Wahlhelferinnen und Wahlhelfer für die Abgeordnetenhauswahl am 20. September. Vor allem in Charlottenburg-Wilmersdorf, Reinickendorf und Tempelhof-Schöneberg fehlen Ehrenamtliche. Auch in Lichtenberg, Mitte, Spandau, Marzahn-Hellersdorf und in einigen Ortsteilen von Pankow werden Helfende gesucht. Wahlhelfende bekommen ein sogenanntes Erfrischungsgeld in Höhe von 80 bis 120 Euro, je nach Funktion. Rund 40.000 Freiwillige werden insgesamt gebraucht. Bewerben kann man sich online auf der Webseite des Landeswahlleiters. Die extreme Hitze der vergangenen Tage hat in unserer Stadt und in Brandenburg Schäden an der Infrastruktur verursacht. Berufspendler und Reisende müssen mit Schäden auf Straßen und Schienen rechnen. Wegen Hitzeschäden ist ein Abschnitt der A115 bei Potsdam gestern gesperrt worden. Inzwischen ist die Autobahn dort wieder frei. Eine Strecke auf der A2 in Richtung Magdeburg ist aber noch gesperrt. Dort ist der Beton aufgebrochen. Hier in Berlin fahren zwei Straßenbahnlinien nur eingeschränkt, weil die Teerschicht im Gleisbett weich geworden ist. 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
0: Wann haben wir das denn das letzte Mal erlebt? Die Temperaturen gehen im Laufe des Tages zurück. Aktuell 21 Grad in Spandau, 24 Grad sind es in Kreuzberg, 24 Grad auch in Friedrichshagen. Dazu mehr Wolken als Sonne heute, ab und an kann es Schauer und Gewitter geben.
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0: A100 Stadtring, der Tunnel zwischen Sonnenallee und Dreieck Neukölln ist aktuell wegen technischer Probleme gesperrt. Hier droht Staugefahr.

0: A100 Stadtring Richtung Wedding zwischen Oberlandstraße und Schmargendorf abschnittsweise Stau plus 20 Minuten und in der Gegenrichtung Richtung Treptow staut es sich zwischen Wechsstraße und Albuinstraße hier plus 10 Minuten. A111 Reinickendorf Zubringer Stadt auswärts. Am Anschluss Heckerdamm ist die Autobahn für Reparaturen gesperrt. Der Verkehr wird bis Mitte Juli über die Ab- und Auffahrt geleitet. Hier stockt es immer mal wieder so ein bisschen. Bei der S-Bahn gibt es Reparaturarbeiten. Deswegen fährt zwischen Tempelhof und Schöneberg ausschließlich die S46 und das auch nur im 20-Minuten-Takt. Und im Berliner Umland haben wir die A10 westlicher Berliner Ring. Zwischen Raststätte Wolfslake und Falkensee steht ein liegen gebliebenes Fahrzeug. Hier staut es sich etwa 10 Minuten. 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
0: Tag zusammen. Wir müssen neue Namen lernen. Namen von Seen. Senftenberger See, Geierswalder See, Partwitzer See, Sedlitzer See und Großräschener See. Das ist nämlich der Lausitzer Seenverbund. 5 ehemalige Braunkohletagebaulöcher, die alle geflutet worden sind in den letzten Jahren. Und seit heute sind sie mit Kanälen verbunden und damit ein Wassersportparadies halb so groß wie die Müritz vor den Toren von Berlin. Coole Sache, gucken wir uns gleich mal genauer an mit unserem Mann in der Lausitz. Hier ist RBB 888 mit großartiger Musik aus den 80ern und 90ern. Das hier Party Sounds, hier kommen Culture Beat und Mr. Vane.

0: Strong Enough. Cher ist das hier auf RBB 88.8. In den nächsten 20 Minuten, nein, in der nächsten Viertelstunde bis halb drei, habe ich noch Musik für Sie am Start von Marvin Gaye, von 30 Seconds to Mars und von Boyzone. Wenn der Mensch die Erde aufkratzt, dann muss er sich irgendwie auch überlegen, wie er die Löcher hinterher wieder zukriegt. Jahrzehntelang ist in der Lausitz Braunkohle aus der Erde geholt worden, im Tagebau. Unter anderem, damit wir hier in Berlin unsere Kachelöfen im Winter mit Braunkohlebriketts befeuern können. Und damit ist jetzt Schluss. Die Tagebauseen werden geflutet. Und seit heute gibt es den Lausitzer Seenverbund. 5 große Seen im Gebiet von Großreschen und Senftenberg sind da durch Kanäle miteinander verbunden. Ein Naherholungsgebiet, keine 2 Stunden von Berlin entfernt. Halb so groß wie die Müritz. Und unser Mann im Studio Cottbus, Andreas Rausch, sagt, damit ändert sich nicht nur die Landschaft in der Lausitz, sondern auch die Menschen müssen sich ändern. Und um das zu verstehen, tauchen wir jetzt nicht in den See ein, sondern in die Geschichte.
1: Die Lausitz ist ja mit der Kohle gewachsen, hatte enormen Fachkräftebedarf und Zuzug. Nach der Wende brach dieses Selbstverständnis, ich bin Bergmann, wer ist mehr, quasi über Nacht in sich zusammen. In der Folge gab es extrem hohe Arbeitslosenquoten und eine hohe Abwanderung. Und jetzt wird man um die Mutter aller Seen, den Senftenberger, eine starke Tourismusregion mit neuen Optionen und Möglichkeiten. Vom Bergmann zum Seemann heißt einer der Werbeslogans, aber das muss eben wachsen und es braucht Zeit. So gibt es zum Beispiel ein wunderbar ausgebautes Seenland-Fahrradwegesystem, aber noch zu wenig touristische oder kulinarische Angebote. Vieles wirkt eben noch nicht perfekt, eher ursprünglich und roh, hat aber auch einen Charme für Besucher. Was nicht funktionieren wird, da sind sich die Akteure einig, der Tourismus wird, Seenland hin oder her, nicht die Jobperspektiven bieten können, die der Bergbau den Menschen einst gab. Dafür braucht es dann eben doch neue Industrien und einen gesunden Mittelstand.
0: Aber für uns als Berliner wichtig ist, nichts wie hin, einfach mal gucken, wie es so ist. In den 5 neuen mit Kanälen miteinander verbundenen Seen im Lausitzer Seenland. Wenn Sie mit der Bahn hinfahren, dauert es ungefähr 2 Stunden. Von Berlin nach Senftenberg mit dem Auto geht es vielleicht, wenn es gut läuft, ein bisschen schneller. Hier ist er, der versprochene Marvin Gaye, Klassiker aus den 80ern. Sexual Healing auf RBB 88.8.

0: Und die häufigste Antwort lautet ich. Oder wer es gerne ein bisschen wortreicher mag, schreibt auch mein Geist. Wir fragen Sie auf unserer rbb888 Facebook-Seite heute, was bei Ihnen in der Hitze am Wochenende alles kaputt gegangen ist. Und die meisten sagen ganz einfach ich. Wir hatten eigentlich damit gerechnet, dass so technische Geräte vielleicht kaputt gehen oder so. Klaus hat immerhin ein Foto von einer Bierflasche geschickt, wo wirklich der Boden weggesprengt ist. Übrigens alkoholfreies Bier, Klaus. Also die hättest du vorher mal exen können. Ja, das hätte nicht die Hitze kaputt machen müssen. Bin gespannt, was noch so kommt.
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0: Boyzone, Picture of You, RBB 88.8 am Montagnachmittag gleich mit Hathaway. Und jetzt das Wichtigste aus Berlin, 14.30 Uhr.
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2: Guten Tag. Wahlhelfer für die Abgeordnetenhauswahl im September gesucht. Es fehlen noch etwa 1500 Helfende, heißt es vom Landeswahlamt. In welchen Bezirken es noch knapp ist, sagt Anja Meier.
3: Vor allem in Charlottenburg-Wilmersdorf, Reinickendorf und Tempelhof-Schöneberg fehlen Ehrenamtliche. Auch in Lichtenberg, Mitte, Spandau, Marzahn-Hellersdorf und in einigen Ortsteilen von Pankow werden Helfende gesucht. Vor allem Funktionsämter wie der Wahlvorstand sind noch vakant. Auch Reservekräfte fehlen noch. Wahlhelfende bekommen ein sogenanntes Erfrischungsgeld in Höhe von 80 bis 120 Euro, je nach Funktion. Rund 40.000 Freiwillige werden bei der Wahl am 20. September insgesamt gebraucht. Laut Landeswahlleiter Stefan Bröchle haben sich bereits tausende Berliner als Wahlhelfende gemeldet.
2: Hunderte zusätzliche Feuerwehreinsätze am Wochenende. Grund dafür war die große Hitze. Landesbranddirektor Hommerichhausen sagte im Abgeordnetenhaus, die meisten Einsätze habe es am Sonntag gegeben, nämlich genau 2083.
4: Wir hatten schon am Samstag 2055, gestern nochmal getoppt auf 2083 Einsätze. Dass Sie es ins Verhältnis setzen können, durchschnittlich sind wir bei 1500, wenn es Spitzentage sind, bei 1700 Einsätzen. Also hunderte von Einsätzen mehr, nicht nur im Bereich des Rettungsdienstes, sondern auch im Bereich der Brandbekämpfung, gleichwohl der höhere Anteil mit 400, 500 Einsätzen mehr im Rettungsdienst.
2: Auch die Rettungsschwimmer und Sanitäter der DLRG haben am Wochenende viel zu tun gehabt. Insgesamt starben 4 Menschen in Berliner Gewässern. Mutmaßlicher Serienmörder voll schuldfähig. Im Prozess gegen einen Berliner Palliativarzt hält die Gutachterin den Angeklagten für voll verantwortlich. Ihm wird 15-facher Mord vorgeworfen. RBB 888 Gerichtsreporter Ulf Morling.
5: Wann wird jemand zum Serienmörder, fragt die Psychiaterin im Gerichtssaal. Sie könne keine eindeutige Antwort geben. Der Palliativarzt, der 15 seiner schwerkranken Patienten totgespritzt haben soll, sei ein zutiefst unsicherer Mensch, allerdings ohne psychische Krankheit, die seine Schuld mildern könne, so die Sachverständige. Ob der 41-Jährige nach einer Haftverbüßung in die Sicherungsverwahrung müsse, weil er noch gefährlich sei, könne erst nach Jahren Haftverbüßung entschieden werden. Möglicherweise ist noch im Juli mit dem Urteil zu rechnen.
2: Erster Dragmarsch beim Berliner CSD. Er soll am Freitag vor der großen Parade zum Christopher Street Day stattfinden und an die Tradition des New Yorker Vorbilds anknüpfen. Der Umzug führt vom U-Bahnhof Bundestag zum Brandenburger Tor. Die Veranstalter wollen sich damit klar zu Vielfalt, Respekt und demokratischem Zusammenhalt bekennen. Gleichzeitig setze der Dragmarsch ein Zeichen für eine Ausdrucksform, die seit Jahrzehnten fester Bestandteil queeren Lebens sei, heißt es.
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0: Halleluja. Temperaturen unter 25 Grad in der gesamten Stadt. 25 Grad messen wir im Moment in Marzahn. 21 Grad nur in Spandau. 24 Grad in Friedrichshagen. Dazu mal Sonne, mal Wolken heute Nachmittag.
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0: Stadtring A100 Richtung Wedding zwischen Oberlandstraße und Schmargendorf. Abschnittsweise Stau plus 10 Minuten. Und in Richtung Treptow staut es sich zwischen Schmargendorf und Tempelhofer Damm. Hier 20 Minuten obendrauf. A111 Reinickendorf zu Bringerstadt auswärts. Am Anschluss Heckerdamm ist die Autobahn gesperrt. Der Verkehr wird bis Mitte Juli über die Ab- und Auffahrt geleitet. Bei der S-Bahn gibt es Reparaturarbeiten zwischen Tempelhof und Schöneberg. Fährt ausschließlich die S46 und das auch nur im 20-Minuten-Takt. Gucken wir kurz ins Umland. A10 westlicher Berliner Ring Richtung Dreieck Werder. Zwischen Potsdam Nord und Vöben Baustellenstau hier plus 30 Minuten. 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
0: Ja, mei, der Florian Silbereisen, der fährt halt manchmal im Leben nach Kitzbühel und veranstaltet da den Schlagerboom. Haben Sie vielleicht am Wochenende im Fernsehen gesehen. Der Hathaway, der lebt da. Einer der großen 90er-Jahren-Dancefloor-Stars. Hathaway hat ein zweites Zuhause gefunden in Österreich, in den Alpen, in Kitzbühel. Und seine 90er-Evergreens spielen wir natürlich auf RBB 888. Hier ist Hathaway und What is Love? What?

0: Der Plan für heute Abend steht: 19 Uhr Brasilien, Japan, 22.30 Uhr dann Deutschland gegen Paraguay. Und wenn Sie es mit uns gucken, dann haben Sie ganz besonders viel Spaß dabei.
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0: ist für Sie geöffnet bis zum Endspiel Mitte Juli. Und höchste Fanmeile Berlins meinen wir wörtlich, denn das Ganze findet statt im Studio 14, der Dachlounge des RBB. Oberstes Stockwerk im silbernen RBB-Hochhaus am Theodor-Heuss-Platz mit absolut fantastischem Berlin-Panorama. Und heute Abend das erste K.O.-Rundenspiel für die deutsche Mannschaft, 22.30 Uhr gegen Paraguay, das 16. Finale. Gregor hatte sich auf unserer Webseite registriert und hat dann heute Morgen den erlösenden Anruf von Tim und Lydia bekommen hier auf RBB 888 und er geht nicht alleine hin.
2: Mit einem langjährigen Freund aus der Schulzeit, das ist Robert. Ja, wir freuen uns auf jeden Fall heute Abend das Spiel dort sehen zu können und gegen Paraguay. Und ja.
3: Das beginnt ja erst zu spät. Könnt ihr dann morgen ausschlafen?
2: Nein, aber manchmal muss man für ein Deutschlandspiel halt, also das lohnt sich ja schon.
4: Also, total.
3: Also ja, für einige.
4: Lydia wird trotzdem schlafen.
3: Ich werde schlafen.
4: Aber Gregor, ich bin sehr bei dir, da müssen wir durch. Es hilft dir alles nichts. Was ist dein Tipp für heute Abend?
2: Mein Tipp für heute Abend ist ein 3-1.
4: Stark.
2: Ja, für Deutschland natürlich. Ne?
3: Natürlich.
4: Werde ich so übernehmen. Dann wünschen wir dir und Robert wahnsinnig viel Spaß und auf ganz bald wieder, ja?
2: Ja, danke schön.
4: Bis dann, tschüss.
0: 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Spontanbesuche sind durchaus möglich. Es bleiben immer wieder ein paar Plätze frei und dann sneaken Sie da noch mit rein und haben sehr viel Spaß im Studio 14 der Dachlounge des RBB beim Public Viewing mit RBB 888. Und warum wir heute Abend gegen Paraguay gewinnen, das erklärt Ihnen unser Mann in den USA bei der WM in 20 Minuten hier. Baby.

0: Bruno Mars, heute Abend nochmal live im Berliner Olympiastadion. Am Freitag und gestern Abend hat er da ja auch schon gespielt. Und fürs RBB 888 Team und natürlich für Sie waren Nadine Kallenbach und Doreen Herbe da. Und die beide schweben heute noch mit beiden Beinen über dem Boden, wenn Sie an das Konzert zurückdenken.
1: Bei 35 Grad auf der Bühne legt auch Bruno Mars seinen roten Glitzeranzug ab und steht tatsächlich in kurzer Hose auf der Bühne.
2: Und wir waren so überrascht, denn ratet mal, was er anhatte. Es war das unserer deutschen Nationalmannschaft.
1: Dieses wundervolle blaue Trikot
2: Und die türkisfarbene Hose. Very nice.
1: Genau. Also die ganze Band in kurzer Hose und Deutschland-Trikot auf der Bühne. Alle Songs abgeliefert. Oder immer wieder Feuershows. Immer wieder
2: mitsingen.
1: Ja, Glitzerkonfetti. Also es war wirklich ein Konzert der Superlative, muss man sagen. Wer die Chance mal hat, Bruno Mars live zu sehen, tut es bitte.
2: Tut es!
1: Ja!
0: Na bitte, heute Abend ist die nächste Gelegenheit und danach dann schnell nach Hause und zumindest noch das Ende vom Deutschlandspiel gucken. RBB 888 hier, gleich die 80er für Sie am Start mit Cutting Crew, I Just Died in Your Arms.
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2: Guten Tag. Die Grünen fordern die Bundesregierung beim Hitzeschutz zum Handeln auf. Die Fraktionschefin im Bundestag Dröge sagte im Morgenmagazin von ARD und ZDF, Senioreneinrichtungen, Krankenhäuser, Kitas und Schulen bräuchten alle eine Klimaanlage. Sie warf der Bundesregierung vor, nichts für den Hitzeschutz der Bevölkerung zu tun. Umweltminister Schneider dagegen sieht mit Blick auf die Kliniken Länder und Kommunen in der Pflicht. Er sagte, der Bund habe ihnen im vergangenen Jahr 100 Milliarden Euro für Infrastrukturinvestitionen zur Verfügung gestellt. Das reiche aus. Die Verbraucherzentralen warnen die Mineralölbranche vor überhöhten Preissprüngen. Das Ende des Tankrabatts dürfe nicht zum Startschuss für Extragewinne werden, sagte die Chefin des Bundesverbands POP. Es müsse außerdem eine Folgeentlastung durch eine gesenkte Stromsteuer geben. Der Tankrabatt läuft morgen aus. Er sollte die stark gestiegenen Preise infolge des Iran-Kriegs ausgleichen. Nach Schätzungen des IFO-Instituts kam er aber nur teilweise bei den Verbrauchern an. Die Rettungskräfte in Venezuela suchen nach Erdbeben weiter nach Überlebenden. Interimspräsidentin Rodriguez sagte, die Suche werde trotz des verstrichenen kritischen Zeitfensters fortgesetzt. Nach Regierungsangaben sind mehr als 2600 Rettungskräfte aus aller Welt im Einsatz. Außerdem unterstützen US-Soldaten dabei, den Verkehr am Flughafen von Caracas und an anderen Orten wieder in Gang zu bringen.
3: Und jetzt das Wichtigste aus Berlin.
2: Die Berliner Freibäder haben am vergangenen heißen Wochenende einen Ansturm von Gästen erlebt. Laut den Berliner Bäderbetrieben kamen am Sonnabend und Sonntag mehr als 120.000 Menschen in die Freibäder. An beiden Tagen kam es wegen der vielen Besucher zu vorübergehenden Einlassstopps. Vor den Eingängen hatten sich teils lange Schlangen gebildet. Größere Zwischenfälle in den überfüllten Freibädern, bei denen die Polizei hätte einschreiten müssen, sind nicht bekannt. Es gab demnach aber einige Rettungseinsätze, vor allem wegen Kreislaufproblemen. In Spandau ist am Vormittag Richtfest für die ersten Gebäude eines neuen Stadtviertels gefeiert worden. Das sogenannte Atrium-Gebäude soll neues Siemens-Hauptquartier werden. Außerdem entsteht dort ein 60 Meter Hochhaus. Es soll bis 2028 fertig sein. In dem Viertel sollen 1000 Wohnungen mehr gebaut werden als bisher geplant. Insgesamt sollen es dann 3700 sein. Außerdem beginnt die Deutsche Bahn heute damit, die alte Siemens-Bahn zu reaktivieren. Die 4,5 Kilometer lange Trasse war 1980 stillgelegt worden. Sie soll bis 2029 wieder in Betrieb gehen. Mehr Nachrichten aus Berlin lesen Sie rund um die Uhr auf rbb24.de.
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4: Mann, ist das frisch, Mann. Steglitz 22 Grad, Wannsee 23 Grad, Buch 24 Grad. Das sind die Nachmittagstemperaturen heute. Gestern um diese Zeit war es mal so um die 15 Grad Celsius wärmer. So sieht's aus.
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4: Wenn man sich über Temperaturabkühlung freut. Auch selten im Leben. So, auf den Straßen sieht es so aus. A100 Stadtring Richtung Wedding zwischen Oberlandstraße und Schmargendorf gibt es Stau plus 20 Minuten. In Richtung Treptow stehen Sie auf der A100 zwischen Schmargendorf und Tempelhofer Damm etwa 20 Minuten an. Geduld brauchen Sie auch in Neukölln auf der Karl-Marx-Straße stadtauswärts, in Charlottenburg auf dem Tegeler Weg Richtung Jakob-Kaiser-Platz. Hohenschönhausen, die Rienstraße ist Richtung Biesdorf zwischen Haupt- und Marzahnerstraße gesperrt. Grund dafür für einen Feuerwehreinsatz. Im Umland haben wir die A10 westlicher Berliner Ring Richtung Dreieck Werder zwischen Potsdam Nord und Vöben 30 Minuten Baustellenstau. Und eine Meldung von der S-Bahn aktuell, Notarzteinsatz, deswegen ist die S2 zwischen Blankenfelde und Marlow unterbrochen. 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
1: Mann, da ist ja richtig Beef auf unserer RBB 888 Facebook-Seite. Also wir haben sie am Wochenende gefragt, ob sie für das Deutschlandspiel heute Abend 22.30 Uhr gegen Paraguay länger aufbleiben. Und ganz viele von ihnen haben geschrieben, nö, ich doch nicht. Ach, interessiert mich nicht. WM kann mich mal. Einige haben auch gesagt, ja, die Deutschen spielen so schlecht, das gucke ich mir nicht an, grottig und so. Und dann ist einem so richtig der Kragen geplatzt. Was seid denn ihr alles für miese Patrioten? So kann das doch nichts werden. Also ja, so kann es laufen. Hey, aber so wird es nicht laufen. Es wird nämlich ein Sieg für Deutschland werden. Das sagt tatsächlich unser Checker, ja, unser Mann bei der WM, Holger Dahl, unser Fußballreporter. In 10 Minuten wird er Ihnen ziemlich genau hier im Einzelnen erklären, warum Deutschland heute Abend gegen Paraguay gewinnt. Das finde ich eine sehr gute Nachricht.

0: mit dem dicken Pulli an, Mann.
1: Nein, es ist die Frau, die freitags nicht kann.
2: Ist Dida, Dida, Dida, Dida, Dida, Dida, Dida, oder Dida ist Dida, Dida, Dida, Dida, oder Dida.
1: Nein, freitags ist sie nieder.
3: Herzlichen Glückwunsch, Mudetor.

0: All Through the Night. 80er hier für Sie auf RBB 88.8. Heute Abend, 22.30 Uhr, gewinnen wir gegen Paraguay bei der Fußball-WM. Alles andere wäre eine Katastrophe, denn wir befinden uns in der K.O.-Runde. Und wer jetzt verliert, der kann eigentlich gleich seine Koffer einpacken und nach Hause reisen bei der Fußball-Weltmeisterschaft. Holger Dahl ist unser Mann bei der WM in Boston, USA. Und er erklärt Ihnen jetzt hier auf RBB 88.8, wie der Ball ins gegnerische Tor kommt. Hallo Holger.
1: Jo, Tag, Tag.
0: Wie gewinnen wir heute Abend das Ding gegen Paraguay?
1: Deutlich. Also 4-1, Deutschland gelernt hat nach der Niederlage gegen Ecuador. Es war so eine Art Generalprobe. Paraguay spielt ziemlich genauso, also sehr eklig, sehr körperlich, ist aber vom Format ein bisschen schlechter. Und Deutschland weiß, jetzt geht's um was. Also im letzten Gruppenspiel war ja klar, Deutschland schon Gruppenerster. Also vielleicht haben sie es ein bisschen zu locker angegangen oder sind sie es zu locker angegangen. Und ich verbreite Optimismus. Ich glaube, das wird heute eine einfache Nummer.
0: Boah, ich staune. 4-1. Ich hatte so den Eindruck, Nagelsmann war jetzt so ein bisschen angefasst, also Julian Nagelsmann, der Trainer.
1: Ja, weil der natürlich auch mitkriegt, dass die Kritik wirklich riesig wird von außen und er spürt diesen Druck und ich finde, der hat so komplett seine Leichtigkeit verloren. Das ist natürlich nicht gut, aber wenn ich gleichzeitig die Spieler erlebe, gestern in der Abschlusspressekonferenz Kai Havertz, dann wirken die total fokussiert. Jetzt hat man ja auch gehört, dass im Trainingslager auch mal Verstecken gespielt wird. Also da scheint die Stimmung wirklich bei aller Konzentration trotzdem noch ganz okay zu sein und die wissen natürlich alle, wie wichtig das Spiel heute ist. Also wenn du in der nächsten Runde gegen Frankreich ausscheidest, ist das was anderes, als wenn du jetzt gegen Paraguay rausgehst und Deutschland ist wirklich so viel besser. Also ich bin Paraguay jetzt mal durchgegangen, da fehlt noch einer der besten Spieler. Die haben einen Marktwert von rund 150 Millionen, das ist quasi einmal Florian Wirtz und dann von mir aus der linke Fuß von Jamal Musiala. Also Deutschland ist so Favorit, dass das heute einfach klappen muss.
0: Also heute Abend 22.30 Uhr Deutschland gegen Paraguay bei der WM in den USA und wir von RBB 88.8 zeigen Ihnen dieses Spiel natürlich in unserer höchsten Fanmeile der Stadt, Lounge des RBB am Theodor-Heuss-Platz. Wenn Sie Lust haben, kommen Sie gerne spontan vorbei. Vielleicht gibt es den einen oder anderen freien Platz. Wandern.

0: In Siemensstadt wird alles neu. Ein Thema jetzt gleich in unserem schnellen Berlin-Überblick hier auf rbb 88.8. 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

0: Es ist jetzt 15.30 Uhr.
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2: Guten Tag. Görlitzer Brücken ab übermorgen gesperrt und zwar auf unbestimmte Zeit. Das hat der RBB aus Bahnkreisen erfahren. Mehr dazu von Hans-Niklas Gerbot.
3: Schon seit Wochen verhandeln Deutsche Bahn, Senat und Bezirk Treptow-Köpenick, wie es mit den Görlitzer Brücken weitergehen soll. Ursprünglich wollte die Bahn sie dauerhaft schließen. In Verhandlungen konnten Senat und Bezirk erreichen, dass die Brücken stattdessen saniert werden. Bei der Sperrung bleibt es aber auf unbestimmte Zeit. Die Bahn würde die Brücken gerne ganz dem Land Berlin überlassen, der Senat möchte die Kosten für die Sanierung aber nicht alleine tragen. Die Verhandlungen dazu dauern an.
2: Rohbau der ersten Gebäude der Siemensstadt Square fertig. Beim neuen Stadtviertel auf dem Siemens-Gelände in Spandau ist am Vormittag Richtfest gefeiert worden. Gegenüber vom alten S-Bahnhof Siemensstadt entstehen das Atrium-Gebäude als neues Siemens-Hauptquartier in Berlin und ein 60 Meter Hochhaus. Die Dachterrasse des Hochhauses soll für alle zugänglich sein. Parallel dazu haben die Bauarbeiten zur Reaktivierung der Siemensbahn begonnen. Innensenatorin Spranger zieht Hitzebilanz. Zusammen mit Polizei und Feuerwehr wurde im Innenausschuss des Abgeordnetenhauses über die Temperaturrekorde vom Wochenende gesprochen und über eine ungewöhnliche Idee. Ute Schumacher aus unserer Redaktion Landespolitik.
4: Die Berliner Polizei nutzte am Wochenende zwei Wasserwerfer zum Kühlen der Menschen in der glühenden Stadt. Entstanden war die Idee vor dem Wochenende im Kompetenzzentrum für Bevölkerungsschutz und Krisenmanagement, sagte Innensenatorin Spranger im Innenausschuss des Abgeordnetenhauses. Die Berliner Feuerwehr hatte am Wochenende einen neuen Einsatzrekord aufgestellt mit über 4000 Rettungseinsätzen. Die Hitze führte auch dazu, dass der Rettungsdienst vergangene Woche mehr Patienten ins Krankenhaus brachte als sonst. Rund 120% mehr verglichen mit einer Woche Mitte Mai, sagte der Landesbranddirektor.
2: Schwer Verletzter bei Tramunfall in Marzahn. Die Straßenbahn kollidierte am Morgen auf der Landsberger Allee in Höhe der Haltestelle Brodowiner Ring mit einem Auto, das nach links abbiegen wollte. Das Fahrzeug sei einige Meter mitgeschleift worden, sagte ein Polizeisprecher dem RBB. Der Autofahrer wurde bei dem Unfall eingeklemmt und musste von der Feuerwehr befreit werden. Er kam mit lebensbedrohlichen Verletzungen ins Krankenhaus. Inzwischen ist er außer Lebensgefahr. Auch der Tramfahrer wurde leicht verletzt und musste in einer Klinik behandelt werden.
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0: Deutlich frischer als gestern, aber nach wie vor sommerlich. 25 Grad messen wir aktuell noch in Kreuzberg. 23 Grad sind es in Marzahn, 25 Grad auch in Wannsee. Heute Nachmittag viele Wolken, ab und an mal ein bisschen sonnige Passagen und Schauer und Gewitter sind möglich, teils auch mit Starkregen. In der Nacht Tiefstwerte um die 18 Grad und morgen bleibt es spülwarm bei maximal 27 Grad.
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0: A100, Stadtring Richtung Wedding. Zwischen Buschkrugallee und Schmargendorf gibt es abschnittsweise Stau, das kostet Sie 20 Minuten. Auf der A100, Stadtring Richtung Treptow, zwischen Rudolf-Wiesel-Brücke und Spandauer Damm steht ein defektes Fahrzeug auf der rechten Spur, auch hier Staugefahr. Im weiteren Verlauf staut es sich dann Stadtring zwischen Schmargendorf und Tempelhofer Damm, hier stehen Sie etwa 20 Minuten an. Hohenschönhausen, Irinstraße ist Richtung Biesdorf zwischen Haupt- und Marzahner Straße gesperrt. Grund dafür ein Feuerwehreinsatz und im Berliner Umland nach wie vor Probleme auf der A10 westlicher Berliner Ring Richtung Dreieck Werder. Der Baustellenstau zwischen Potsdam Nord und Vöben. Aktuelle Stauzeit 30 Minuten. Eine Meldung noch von der S-Bahn. Reparaturarbeiten. Deswegen fährt zwischen Tempelhof und Schöneberg ausschließlich die S46 und das auch nur im 20-Minuten-Takt. 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
0: Schönen, entspannten Feierabend nach diesem echt bullenheißen Wochenende in Berlin. Ich habe coole Songs für Sie am Start, allesamt aus den 80ern und 90ern. In den nächsten 10 Minuten gibt es hier Howard Jones. Es gibt was Schönes von R.E.M. aus den 90ern. Und das hier ist Samantha Fox, 80er.

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4: Doch dann ist es zu spät.
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0: Kylie Minogue, Can't Get You Out of My Head. Hier ist RBB 88.8 am Montagnachmittag. Und nein, an diesem heißen Wochenende sind in Berlin keine Ampeln geschmolzen wegen der Hitze. Es gab auf TikTok so ein Video von einer Berliner Ampel, wo das Plastikgehäuse ganz offensichtlich geschmolzen ist. Und dazu der lustige Spruch, 35 Grad im Schatten und in Berlin schmelzen nicht nur wir. Und das Ding hat Kreise gezogen. Es gab viele empörte Kommentare, so nach dem Strickmuster, das kann doch nicht wahr sein und so. Das Ganze war ein Hoax, ein Scherz. Es ist nämlich eine Ampel, die nicht wegen der Hitze geschmolzen ist, sondern das ist eine Ampel, die ist vor Jahren schon kaputt gegangen. Daneben hatte mal ein Holzzaun gebrannt und der hat so viel Hitze entwickelt, dass dabei das Ampelgehäuse kaputt gegangen ist. Vielen Dank an die Kollegen vom Tagesspiegel, die das rausgefunden haben. Das ist halt der Unterschied zwischen Social Media und Journalismus. Also im Journalismus musst du unter ein Bild die Wahrheit schreiben, wenn du deinen Job gut machen willst, und bei Social Media kannst du irgendeinen Quatsch drunter schreiben und manche fallen halt drauf rein. Aber eine Sache ist am Wochenende ja tatsächlich passiert. Autobahnen sind kaputt gegangen wegen der Hitze. Und warum das so ist, das klären wir nach den 16 Uhr Nachrichten hier auf RBB 88.8.
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0: 8. Und für die Ferrari-Cabrio-Fahrer unter Ihnen habe ich gleich die passende Musik aus Italien mit Eros Ramazzotti. Außerdem Paula Abdul und Paul McCartney am Start. Es ist jetzt 16 Uhr.
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2: Guten Tag. Im niedersächsischen Stade sind 5 Menschen durch Schüsse getötet worden. Laut Polizei wurden 2 Tatverdächtige festgenommen. Die Schüsse fielen demnach in der Nähe einer Jugendeinrichtung. Bei den Toten handle es sich um Erwachsene. Außerdem gäbe es mehrere Verletzte. Die Hintergründe der Tat sind noch unklar. Nach der Hitzewelle mit neuen Temperaturrekorden kommen von vielen Seiten Rufe nach Konsequenzen. Grünen-Fraktionschefin Dröge warf der Bundesregierung vor, nichts für den Hitzeschutz der Bevölkerung zu tun. Im ARD-Morgenmagazin wies sie auf die Lage in Pflegeeinrichtungen hin. Die Angestellten müssten bei brüllender Hitze arbeiten und die alten Menschen litten darunter, dass es keine Klimaanlagen gibt. Ähnlich äußerten sich die Deutsche Stiftung Patientenschutz und der Städtetag. Dröge erneuerte auch ihre Forderung nach mehr Bäumen und Grünflächen in Innenstädten. Bundespräsident Steinmeier hat zu mehr Zusammenarbeit weltweit aufgerufen. Bei der Eröffnung der Nachhaltigkeitskonferenz in Hamburg warnte Steinmeier wörtlich vor einer neuen Weltunordnung. Ein Zeitgeist der Brutalität und Rücksichtslosigkeit wehe durch die internationale Politik. Etwa 1600 internationale Teilnehmer befassen sich bei der Konferenz damit, wie gemeinsame Lösungen für globale Probleme gefunden werden können, vom Klimaschutz über Fachkräftemangel bis zum Einsatz von KI. Nach den Erdbeben in Venezuela schwinden die Hoffnungen, Überlebende zu finden. Mehr als insgesamt 30.000 Einsatzkräfte sind vor Ort. Auch ein Team des Technischen Hilfswerks ist dabei. Zehntausende Menschen werden immer noch vermisst. Gestern konnten Helfer einen Vater und seinen Sohn aus den Trümmern retten. Die Zahl der bestätigten Todesopfer liegt bei mehr als 1.500. In dem Erdbebengebiet steigt auch die Sorge vor Seuchen.
3: Und jetzt das Wichtigste aus Berlin.
2: Der Landeswahlleiter sucht noch 1500 Wahlhelferinnen und Wahlhelfer für die Abgeordnetenhauswahl am 20. September. Vor allem in Charlottenburg-Wilmersdorf, Reinickendorf und Tempelhof-Schöneberg fehlen Ehrenamtliche. Auch in Lichtenberg, Mitte, Spandau, Marzahn, Hellersdorf und in einigen Ortsteilen von Pankow werden Helfende gesucht. Wahlhelfende bekommen ein sogenanntes Erfrischungsgeld in Höhe von 80 bis 120 Euro, je nach Funktion. Rund 40.000 Freiwillige werden insgesamt gebraucht. Bewerben kann man sich online auf der Webseite des Landeswahlleiters. Die extreme Hitze der vergangenen Tage hat in unserer Stadt und auch in Brandenburg Schäden an der Infrastruktur verursacht. Berufspendler und Reisende müssen mit Schäden auf Straßen und Schienen rechnen. Wegen Hitzeschäden ist ein Abschnitt der A115 bei Potsdam gestern gesperrt worden. Inzwischen ist die Autobahn wieder frei. Eine Strecke auf der A2 in Richtung Berlin ist aber noch gesperrt. Dort ist der Beton aufgebrochen. Hier in Berlin fahren 2 Straßenbahnlinien nur eingeschränkt, weil die Teerschicht im Gleisbett weich geworden ist. Und mehr Nachrichten aus Berlin lesen Sie rund um die Uhr auf rbb24.de.
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0: Die Temperaturen liegen heute Nachmittag bei 23 Grad in Spandau, 23 Grad in Marzahn und 24 Grad in Tempelhof. Es kann viele Wolken geben, ab und an auch mal Schauer und Gewitter, teils mit Starkregen. In der Nacht Tiefstwerte um die 18 Grad und morgen auch wieder schwülwarm bei maximal 27 Grad in Berlin.
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0: A100, Stadtring Richtung Wedding. Zwischen Buschkrugallee und Schmargendorf gibt's Stau, so Abschnitt für Abschnitt etwa 20 Minuten mehr einplanen. Und im weiteren Verlauf dann nochmal ab Funkturm bis zur Baustelle auf der A111 in Höhe Heckerdamm. In der Gegenrichtung A100 Richtung Treptow gibt's Stau zwischen Schmargendorf und Tempelhofer Damm. Hier dauert's aktuell 30 Minuten länger. Im Berliner Umland 2 Staustellen, einmal auf der A10 nördlicher Berliner Ring Richtung Dreieck. Havelland zwischen den Dreiecken Barnim und Pankow hat es einen Unfall gegeben. Die rechte Spur ist gesperrt, das kostet sie 10 Minuten. Und auf der A10 westlicher Berliner Ring Richtung Dreieck Werder zwischen Potsdam Nord und Vöben Baustellenstau 20 Minuten. Bei der S-Bahn gibt es Reparaturarbeiten, deswegen fährt zwischen Tempelhof und Schöneberg ausschließlich die S46 und das auch nur im 20-Minuten-Takt. Und nach einem Feuerwehreinsatz gibt es auch auf der Linie S1 aktuell Verspätungen und Ausfälle. 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
1: Das ist schon lustig, was Sie so alles für Strategien haben, um heute Abend Fußball gucken zu können. 22.30 Uhr Deutschland gegen Paraguay, das 16. Finale bei der WM. Violetta schreibt auf unserer Facebook-Seite, ja, ich habe Nachtdienst und TV kann nebenbei laufen, da kann ich immer wieder einen Blick drauf werfen. Einer will es verschlafen und morgen das Ergebnis wissen und Wolfgang sagt, wir werden es ja alle hören, allein schon wegen des Feuerwerks, was unsere Mannschaft da so zu Wege bringt. Also, viel Spaß beim Fußball gucken heute Abend. Hier ist RBB 88.8 und das hier ist ein Paul McCartney-Hit aus den 90ern, Hope of Deliverance.

0: Der Eros, der Ramazzotti, Quanto Amore Sei, hier ist RBB 88.8. Ich bin Alex und diese Geschichte hier habe ich original so am Wochenende gehört. Das muss doch Pfusch sein. Also wenn jetzt die Autobahnen kaputt gehen, ja, früher, die ganze DDR-Zeit sind wir über Autobahnen vom Adolf gefahren, die haben gehalten und jetzt gehen die kaputt. Das muss doch Pfusch am Bau sein. Also genauso haben sich zwei ältere Damen in meiner Umgebung unterhalten und wir gehen der Sache jetzt auf den Grund hier auf RBB 88.8. Ist das Pfusch am Bau oder warum sind jetzt am Wochenende die Autobahnen in Berlin und vor allem im Berliner Umland natürlich kaputt gegangen und auch an anderen Stellen in Deutschland? Miriam Keuter ist hier, RBB 88.8 Reporterin. Miri, ist das Pfusch oder was?
1: Nein, ist kein Pfusch, kann ich mal beruhigen, alle, die sich das Sorgen machen. Wenn ich jetzt eine Autobahndoktorin wäre, ja, dann würde ich sagen, das sind Alterserscheinungen, mit einer ganz schlechten Gesamtverfassung. Also 70% der Autobahnen in Deutschland sind aus Asphalt, der Rest aber ist aus Beton und das ist das große Sorgenkind der bundesdeutschen Autobahnmeister, so sage ich das mal. Wenn die Betonfahrbahn besonders alt, stark beansprucht, mehrfach schon ausgebessert ist, ja, dann entstehen bei der Hitze sogenannte Blow-ups, sehen aus wie so riesige Bodenwellen. Da schieben sich dann die Teile der Betonfahrbahn gegeneinander und türmen sich quasi auf, weil sie sich bei der Hitze halt nicht richtig ausdehnen können. Ich habe übrigens Bilder gesehen, nicht nur von der A2, wo das ja gerade der Fall ist, auch von der A115 zwischen Potsdam, Drewitz und Saarmund. Ich muss sagen, wirklich krass, also richtig aufgesprengt. Und wenn du da mit dem Motorrad reinfährst, das ist übel.
0: Das war ein paar Zentimeter Unterschied, ne, zwischen den Platten.
1: Ja.
0: Und mit Asphalt kann das nicht passieren, oder wie?
1: Mit Asphalt, der leidet anders. Der leidet auch unter der Hitze, der wirft aber mehr Blasen und wird weich, sodass sich dann so Spurrinnen bilden können. Das kennt man auch. Also die Fachleute sagen, der Asphalt, der schwitzt und der Beton, der bricht.
0: Also das krasseste Beispiel war ja die A2 zwischen Berlin und Magdeburg. Ich hatte am Freitag mit einer ganz aufgelösten Berliner Mama zu tun, deren Kind irgendwie auf Klassenfahrt war in Magdeburg und die kam und kam nicht zurück, weil die halt so im Stau gestanden haben. Wann ist da wieder frei?
1: Also ich habe mal ein bisschen recherchiert, auch beim ADAC, und die sagen, noch gibt es keine Prognose, noch können sie nicht sagen, wann es wieder frei ist. Zwischen Thesen und Brandenburg in Richtung Berlin weiterhin gesperrt und man empfiehlt wirklich, wer sich auskennt, soll woanders langfahren und LKW sollen über die A14 fahren. Also ganz weiträumig umfahren, damit es keinen Stau gibt.
0: Alles klar, Hitze setzt Autobahnen zu, besonders denen aus Beton. Hier ist RBB 88.8 am Montag und das hier, Klassiker aus den 80ern. Hier sind Lip Sync und Funky Town.

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0: aus den 90ern, Experience, Neverending Dream, RBB 88.8 um 16.30 Uhr.
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0: Mit Andreas Marschner.
2: Guten Tag. Görlitzer Brücken ab übermorgen gesperrt und zwar auf unbestimmte Zeit. Das hat die Bahn dem RBB bestätigt. Mehr dazu von Hans-Niklas Gerbot.
3: Schon seit Wochen verhandeln Deutsche Bahn, Senat und Bezirk Treptow-Köpenick, wie es mit den Görlitzer Brücken weitergehen soll. Ursprünglich wollte die Bahn sie dauerhaft schließen. In Verhandlungen konnten Senat und Bezirk erreichen, dass die Brücken stattdessen saniert werden. Bei der Sperrung bleibt es aber auf unbestimmte Zeit. Die Bahn würde die Brücken gerne ganz dem Land Berlin überlassen, der Senat möchte die Kosten für die Sanierung aber nicht alleine tragen. Die Verhandlungen dazu dauern an.
2: Ansturm auf Berliner Bäder. Bei Temperaturen knapp unter 40 Grad haben am Wochenende mehr als 120.000 Menschen Abkühlung in den Sommerbädern gesucht. In der gesamten vergangenen Woche zählten die Bäderbetriebe rund 300.000 Besucherinnen und Besucher. Der große Andrang habe am Sonnabend und Sonntag zum Teil für Einlassstopps gesorgt, sagte eine Sprecherin. Weil einige Badegäste Kreislaufprobleme hatten, gab es Rettungseinsätze. Größere Zwischenfälle in den überfüllten Freibädern wurden aber nicht gemeldet. Mutmaßlicher Serienmörder voll schuldfähig. Im Prozess gegen einen Berliner Palliativarzt hält die Gutachterin den Angeklagten für voll verantwortlich. Ihm wird 15-facher Mord vorgeworfen. RBB 88.8 Gerichtsreporter Ulf Molling.
4: Wann wird jemand zum Serienmörder, fragt die Psychiaterin im Gerichtssaal. Sie könne keine eindeutige Antwort geben. Der Palliativarzt, der 15 seiner schwerkranken Patienten totgespritzt haben soll, sei ein zutiefst unsicherer Mensch, allerdings ohne psychische Krankheit, die seine Schuld mildern könne, so die Sachverständige. Ob der 41-Jährige nach einer Haftverbüßung in die Sicherungsverwahrung müsse, weil er noch gefährlich sei, könne erst nach Jahren Haftverbüßung entschieden werden. Möglicherweise ist noch im Juli mit dem Urteil zu rechnen.
2: Erster Dragmarsch beim Berliner CSD. Er soll am Freitag vor der großen Parade zum Christopher Street Day stattfinden und an die Tradition des New Yorker Vorbilds anknüpfen. Der Umzug führt vom U-Bahnhof Bundestag zum Brandenburger Tor. Die Veranstalter wollen sich damit klar zu Vielfalt, Respekt und demokratischem Zusammenhalt bekennen. Gleichzeitig setze der Dragmarsch ein Zeichen für eine Ausdrucksform, die seit Jahrzehnten fester Bestandteil queeren Lebens sei, heißt es.
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0: Puh, schwüle Gewitterluft. Und hier und da kann es auch Gewitter geben. Schauer, teilweise mit Starkregen verbunden. Hier und da bleibt es aber auch trocken. Die Temperaturen aktuell bei 25 Grad in Wannsee, 24 Grad in Spandau, 26 Grad in Adlershof. In der Nacht Tiefstwerte um die 18 Grad und morgen dann ähnlich schwülwarmes Wetter wie heute mit maximal 27 Grad.
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0: A100, Stadtring Richtung Wedding. Zwischen Buschkrugallee und Wechsstraße 20 Minuten Stau und im weiteren Verlauf dann stockender Verkehr bis zur Rudolf-Wiesel-Brücke. Und wenn Sie dann auf dem Reinickendorf-Zubringer A111 weiterfahren, staut es auch noch weiter bis zur Baustelle am Heckerdamm. In Richtung Treptow auf der A100 Stau zwischen Schmargendorf und Tempelhofer Damm plus 20 Minuten. In Westend ist die Jaffee-Straße zwischen Messedamm und Heerstraße nach einem Unfall aktuell in beiden Richtungen gesperrt. A10, Berliner Umland, nördlicher Berliner Ring Richtung Dreieck Havelland. Zwischen den Dreiecken Barnim und Pankow hat es einen Unfall gegeben, rechte Spur gesperrt, plus 10 Minuten. Und auf der A10, westlicher Berliner Ring Richtung Dreieck Werder. Zwischen Potsdam Nord und Föben Baustellenstau hier plus 20 Minuten. Bei der S-Bahn gibt es Reparaturarbeiten, deswegen fährt zwischen Tempelhof und Schöneberg ausschließlich die S46 und die verkehrt nur im 20-Minuten-Takt. Und es hat einen Feuerwehreinsatz gegeben auf der Linie S1. Hier gibt es Verspätungen und Ausfälle.
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0: Herzlich willkommen an diesem schönen sommerlichen Montag nach dem mega heißen, mega sommerlichen Wochenende. Hier ist RBB 88.8 mit coolen Songs aus den 80ern und 90ern für Sie. Cockrobin, Texas auf der Playlist, Ice House, wie passend, und Will Smith bis 17 Uhr. Los geht's jetzt mit Charles and Eddie, Would I Lie to You?

0: So, damit das mal klar ist, Deutschland gewinnt heute Abend 4:1 gegen Paraguay. Das sagt unser ARD-Fußballexperte Holger Dahl aus den USA. Er verfolgt das Spiel und die Geschicke der Nationalmannschaft für uns im Gastgeberland der WM. Und diesen 4:1-Tipp hat er vor einer guten Stunde hier abgegeben auf RBB 88.8. Wenn Sie das Spektakel miterleben wollen, dann natürlich am liebsten mit uns.
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0: Macht in einer Viertelstunde auf um 17 Uhr und wir erwarten Sie dann im 14. OG des RBB Hochhauses am Theodor-Heuss-Platz. Studio 14, die Dachlounge des RBB, hoch über den Dächern von Berlin. Also Sie haben ein fantastisches Berlin-Panorama von dort und zwei knaller Fußballspiele heute Abend, nämlich um 19 Uhr Brasilien-Japan mit unserem RBB-Fußballexperten Lars Becker als Stargast und dann um 22.30 Uhr natürlich das wichtige Spiel Deutschland gegen Paraguay. Der Gregor hat Tickets gewonnen hier auf RBB 88.8 und ist heute auf jeden Fall dabei.
2: Mit einem langjährigen Freund aus der Schulzeit, das ist Robert. Ja, wir freuen uns auf jeden Fall heute Abend das Spiel dort sehen zu können und gegen Paraguay. Und ja.
3: Das beginnt ja erst zu spät. Könnt ihr dann morgen ausschlafen?
2: Nein, aber manchmal muss man für ein Deutschlandspiel halt, also das lohnt sich ja schon.
4: Also, total.
3: Ja, also ja, für einige.
4: Lydia wird trotzdem schlafen.
3: Ich werde schlafen.
4: Aber Gregor, ich bin sehr bei dir, da müssen wir durch. Es hilft dir alles nichts. Was ist dein Tipp für heute Abend?
2: Mein Tipp für heute Abend ist ein 3-1.
4: Stark.
2: Ja, für Deutschland natürlich. Ne?
3: Natürlich.
4: Werde ich so übernehmen. Dann wünschen wir dir und Robert wahnsinnig viel Spaß und auf ganz bald wieder, ja?
2: Ja, danke schön.
4: Dann tschüss.
0: Gregor und Robert sind sicher dabei. Gregor hat sich registriert auf unserer Website auf rbb888.de. Aber die Erfahrung aus der Vorrunde hat uns gelehrt, Sie können auch spontan vorbeikommen. Es bleiben immer mal wieder so ein paar Plätze frei. Eintritt ist umsonst. Also heute Abend RBB 888, die höchste Fanmeile der Stadt. 19 Uhr Brasilien, Japan, 22.30 Uhr Deutschland gegen Paraguay. Und irgendwann nach Mitternacht werden wir dann wissen, wie das Spiel tatsächlich ausgegangen ist. 3:1, 4:1, die Tipps an diesem Nachmittag. Jetzt die 80er für Sie aus Australien. Hier sind Icehouse und Hey Little Girl.

0: Hier ist RBB 88.8, gleich 17 Uhr. Und einen habe ich noch, einen schönen heißen Will Smith Miami. Gleich hier für Sie auf RBB 88.8.
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2: Guten Tag. Im niedersächsischen Stade sind 5 Menschen durch Schüsse getötet worden. Laut Polizei wurden 2 Tatverdächtige festgenommen. Die Schüsse fielen demnach in der Nähe einer Jugendeinrichtung. Bei den Toten handle es sich um Erwachsene. Außerdem gäbe es mehrere Verletzte. Die Hintergründe der Tat sind noch unklar. In den vergangenen heißen Tagen sind besonders viele Menschen bei Badeunfällen ums Leben gekommen. Die Deutsche Lebensrettungsgesellschaft DLRG gab an, dass von Donnerstag bis Sonntag mindestens 33 Tote oder noch Vermisste registriert wurden. Weitere 8 Menschen mussten von Rettern wiederbelebt werden und kamen ins Krankenhaus. Ein 15-Jähriger wurde beim Sprung ins Wasser schwer verletzt. Alle Verunglückten seien Männer oder Jungen gewesen. Die DLRG warnt davor, die eigenen Kräfte zu überschätzen. Die Verbraucherzentralen warnen die Mineralölbranche vor überhöhten Preissprüngen. Das Ende des Tankrabatts dürfe nicht zum Startschuss für Extragewinne werden, sagte die Chefin des Bundesverbands POP. Es müsse außerdem eine Folgeentlastung durch eine gesenkte Stromsteuer geben. Der Tankrabatt läuft morgen aus. Er sollte die stark gestiegenen Preise infolge des Iran-Kriegs ausgleichen. Nach Schätzungen des IFO-Instituts kam er aber nur teilweise bei den Verbrauchern an. Nach neuen gegenseitigen Angriffen haben die USA und der Iran einen Stopp der Kämpfe und einen Termin für Verhandlungen vereinbart. Beide Seiten würden sich vorerst zurückhalten, sagte ein US-Regierungsvertreter. Die Schiffe in der für den Welthandel wichtigen Straße von Hormus könnten sich nun wieder frei bewegen. Mehrere Medien berichten, dass die Verhandlungen morgen in der katarischen Hauptstadt Doha wieder aufgenommen werden sollen.
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2: Bei einem Unfall zwischen einer Straßenbahn und einem Auto in Marzahn ist ein Mann schwer verletzt worden. Ein Polizeisprecher sagte dem RBB, dass die Tram am Morgen auf der Landsberger Allee mit dem PKW, der nach links abbiegen wollte, kollidierte. Das Auto sei dann einige Meter mitgeschleift worden. Der 47-jährige Autofahrer wurde bei dem Unfall eingeklemmt und musste von der Feuerwehr befreit werden. Er kam mit lebensbedrohlichen Verletzungen ins Krankenhaus. Er ist aber inzwischen außer Lebensgefahr. Auch der 48-jährige Tramfahrer wurde bei dem Unfall leicht verletzt und musste ambulant behandelt werden. Die Görlitzer Brücken werden ab übermorgen auf unbestimmte Zeit gesperrt. Das hat die Bahn dem RBB bestätigt. Die ehemaligen Eisenbahnbrücken dienen als Fuß- und Radweg und verbinden den Görlitzer Park in Kreuzberg mit der Elsenstraße in Alt-Treptow. Laut Bahn sind die Brücken nicht mehr verkehrssicher und müssen dauerhaft gesperrt werden. Sie sollen nun saniert werden. Wann die Brücken wieder eröffnet werden, ist noch unklar. 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
1: 3 Minuten nach 5, 25 Grad sind in Köpenick, 25 haben sie in Wittenau und 25 messen wir auch bei ihnen in Haselhorst. Sonne, Wolkenmix bis zum Abend, später auch immer mal wieder einzelne Schauer möglich. Die Nacht dann deutlich kühler als zuletzt, aber weiterhin schwül mit 19 Grad. Morgen wechseln sich dann auch Sonne und Wolken ab. Es kann auch immer mal wieder Regen fallen und das bei Temperaturen um die 27 Grad.
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1: Hallo liebe Autofahrer, A100 in Richtung Berlin. Hier sollten Sie bitte 20 Minuten extra Zeit einplanen. Zwischen Buschkrugallee und Wechsstraße staut es sich und im weiteren Verlauf haben wir stockenden Verkehr bis zur Baustelle auf der A111 am Heckerdamm. In Richtung Treptow stehen Sie auch an zwischen Schmargendorf und Tempelhofer Damm mit plus 20 Minuten. 113 stadteinwärts zwischen Schönefeld Nord und Tunnel Altlinike ist die rechte Spur gesperrt. Hier kommt 10 Minuten obendrauf. Westend, die Jaffeestraße, ist zwischen Messedamm und Heerstraße in beiden Richtungen gesperrt. Hier gab es einen Unfall. Außerdem brauchen Sie Geduld in Tempelhof und Schöneberg auf der Arnulfstraße Richtung Prellerweg und in Charlottenburg auf dem Spandauer Damm stadtauswärts vor dem Stadtring. Noch ein wichtiger Hinweis zur S-Bahn. Wegen Reparaturarbeit

0: Sachsen fährt zwischen Tempelhof und Schöneberg ausschließlich die S46 und das nur im 20-Minuten-Takt. Und nach einem Feuerwehreinsatz gibt es auf der S1 Verspätungen und Ausfälle. 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
0: Hallo, schön, dass Sie da sind. In Spandau sind heute auf dem Siemensstadt Square die Sektgläser geflogen. Dort entsteht ja bis Mitte der 30er Jahre ein komplett neues Stadtquartier. Und heute wurde bei den ersten beiden Gebäuden Richtfest gefeiert. Ganz konkret geht es dabei um ein rund 60 Meter hohes Hochhaus mit Dachterrasse und um die neue Berlin-Zentrale von Siemens. Gleich eins unserer Themen hier. Außerdem hat unsere Reporterin nach dem ultraheißen Wochenende mal bei den Krankenhäusern nachgefragt, ob in den Notaufnahmen mehr los war als sonst. Die Antwort ist ziemlich eindeutig. Sowohl am Samstag als auch am Sonntag gab es im Rettungsdienst hunderte Einsätze mehr. Werden wir gleich mehr dazu hören von unserer Reporterin nach Musik von Celine Dion, That's the Way It Is, und nach Ray Parker Jr., Ghostbusters.

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0: Mega-Hit der 80er, Ray Parker Jr. mit Ghostbusters. Hier ist RBB 88.8 am Montag. Wahnsinn, wie heiß das bei uns am Wochenende war, oder? So extreme Temperaturen gab seit Beginn der Wetteraufzeichnungen noch nie. Am Samstag wurden in Tempelhof laut deutschem Wetterdienst 39,9 Grad gemessen. Das war Rekord. So richtig happy über diese Temperaturen waren allerdings nur die wenigsten. Gerade für viele ältere und kranke Menschen war das unfassbar schwierig, mit der Hitze klarzukommen. Unsere RBB 88.8-Reporterin Anke Michel hat bei den Krankenhäusern nachgefragt, ob am Wochenende in der Notaufnahme mehr los war als sonst. Und die Antwort war ziemlich klar. Sowohl am Samstag als auch am Sonntag gab es im Rettungsdienst hunderte Einsätze mehr.
1: Und 400 waren das genau jeden Tag mehr als an normalen Tagen, ohne eben so eine Monsterhitze, hat die Feuerwehr gesagt in einer ersten Bilanz. Christoph Lang, der ist Pressesprecher der Vivantes-Kliniken, der hat mir allerdings gesagt, dass dabei die Zahl der Menschen, die selbst in die Rettungsstellen kamen, sehr unterschiedlich gewesen sei. In Bezirken mit einer älteren Bevölkerung sei sehr viel los gewesen, in anderen sogar eher weniger.
2: Viel war los, zum Beispiel in Kaulsdorf, in AVK in Schöneberg oder auch in Neukölln. Wir konnten auch beobachten, dass die üblichen am Wochenende sich zutragenden Unfälle, Fahrradunfälle etc. stark abgenommen haben. Also das Fazit ist, es hat vor allem die Alten getroffen mit Austrocknung, mit Kreislaufproblemen. Aber viele haben sich auch vernünftig verhalten und sind nicht rausgegangen.
1: Ja, im Krankenhaus am Obern zum Beispiel, da war sogar weniger los als an normalen Wochenendtagen, weil eben so viele Menschen wegen der Hitze gar nicht rausgegangen sind, da gab es weniger Unfälle. Bei der Charité habe ich auch nachgefragt, die konnten keine genauen Zahlen nennen, wie es bei ihnen in den Rettungsstellen aussah. Sie haben mir nur gesagt, es sei teilweise zu längeren Wartezeiten gekommen, haben aber auch nicht gesagt, wie viel länger, aber sie hätten alle Patienten behandeln können.
0: Besonders schwierig war die Situation für Patienten, die auf der Südseite ein Krankenzimmer hatten. Die halten sich ja deutlich schneller auf und die meisten haben noch nicht mal eine Klimaanlage, sagt unsere Reporterin Anke Michel.
1: Ja, da wundert man sich wirklich, ne? Ich dachte immer wirklich, das kann doch nicht sein, dass da gar keine Klimaanlagen sind. Aber es gibt natürlich Hitzeschutzpläne für die Krankenhäuser. Das Unfallkrankenhaus Berlin, das in Marzahn liegt, das hat zum Beispiel ein umfassendes Hitzekonzept erarbeitet. Da gibt es dann zum Beispiel Grünpflanzen an der Außenfassade, das bringt ja auch schon was. Dann haben sie so eine Wärmemap, das konnte ich mir mal anschauen. Da gibt es also Bereiche, die sind knallrot eingezeichnet, da müssen die Patienten eher verlegt werden in kühlere Bereiche, die blau sind. Das weiß man also da ganz genau, wo es besonders heiß ist. Empfindliche Bereiche, die seien aber gekühlt, hat mir Pressesprecherin Angela Kiewski gesagt.
3: Das ist alles klimatisiert. Unsere OPs sind klimatisiert, unsere Rettungsstelle ist klimatisiert, unsere Intensivstationen, alle natürlich auch spezielle Intensivstationen für Rückenmarkverletzte, von denen wir übrigens auch wieder einige haben, Sprung in zu flache Gewässer, Kopfsprung. Also wir sind sehr bemüht, gerade auch für die Mitarbeitenden, die sind uns ja sehr wertvoll, alles zu tun, damit die sich wohlfühlen. Und das ist zum Teil schwierig gewesen am Wochenende, aber wir haben es irgendwie gewuppt.
1: Ja, es war einfach so heiß, dass da einfach jeder so an seine Grenzen gekommen ist, auch die Krankenhäuser.
0: Durch die Hitzewelle hatten die Krankenhäuser also deutlich mehr zu tun als sonst. Immerhin in den nächsten Tagen soll's sich ein bisschen abkühlen. Dazu kommt Regen und einzelne Gewitter. RBB 88.8 jetzt mit TLC und Unpretty.

0: TLC und Unpretty hier auf RBB 88.8. Wie sieht's eigentlich mit dem Siemensstadt Square in Spandau aus? Im Juni vor 2 Jahren wurde ja offiziell der Grundstein für das neue Stadtquartier gelegt und jetzt gibt's den nächsten Meilenstein. Heute wurde Richtfest gefeiert und zwar bei den ersten beiden Gebäuden. Mit dabei war auch Sebastian Schöbel aus unserer landespolitischen Redaktion. Um welche Gebäude geht's denn da jetzt ganz konkret?
1: Es geht um den neuen Eingang zur Siemensstadt, zu diesem neuen Stadtquartier, was da entstehen soll in den nächsten Jahren oder Jahrzehnten. Mal gucken, also es soll bis Mitte der 30er Jahre alles fertig sein. Jetzt sind die ersten beiden Gebäude fast fertig, haben also Richtfest gefeiert, muss nur noch der Innenausbau gemacht werden. Das ist einmal ein Hochhaus mit 60 Metern Höhe. Da soll sehr viel von Siemens aus der Forschungsabteilung zum Beispiel einziehen, aber da soll auch Platz geschaffen werden für die Berliner Unis, die an technischen Geschichten forschen wollen. Es sollen Startups mit einziehen und dieses Gebäude hat zum Beispiel auch eine tolle Dachterrasse dann später, das für die Öffentlichkeit auch geöffnet sein soll. Und daneben das sogenannte Atrium-Gebäude, das ist tatsächlich nur für Siemens, da wird die neue Siemens Berlin-Zentrale quasi drin sein. Und dieses Gebäude ist interessant, weil das dann später so eine ganz vergrünte Fassade bekommen wird. Also das wird aussehen wie eine große Hecke.
0: Ja, soll ja auch so eine Art Zukunftscampus werden. Ne? Genau. Was soll denn da noch alles entstehen?
1: Ja, vor allem eine klimaneutrale Energieversorgung. Das will Siemens da zeigen, denn dieses ganze Quartier ist auch so ein bisschen eine Bühne für Siemens-Technologie. Die wollen also zum Beispiel smarte Gebäudetechnologie da zeigen, aber auch smarte Mobilität auf dem ganzen Campus fahren dann keine Autos rum, sondern nur autonom fahrende Busse zum Beispiel. Das ist ein Plan. Aber da sollen auch 3.750 Wohnungen entstehen. Nochmal 1.000 mehr als ursprünglich geplant. In Klammern, weil man so viel Büros, wie da eigentlich geplant waren, gar nicht mehr braucht. Klammer zu. Naja. Und vor allem auch eine neue Grundschule soll entstehen und ganz viel auch soziale Infrastruktur und natürlich Gastronomie und so weiter.
0: Und? Die Siemens-Bahnstrecke soll zurückkehren. Die Restaurierung ist heute gestartet. Mit was hat man da begonnen?
1: Ja, jetzt fangen sie endlich an. Also sie haben jahrelang geplant und jetzt sehen wir tatsächlich auch was. Also dieser alte Stahlviadukt, den man da vielleicht kennt, diese Konstruktion, wo die Bahn drauf gefahren ist, die soll jetzt Stück für Stück, wirklich Element für Element eingehaust werden mit so einer speziellen Abdeckung. Und dann wird da drin alles abgestrahlt mit so speziellen Strahlern. Und dann werden die Stahlteile repariert, wenn es notwendig ist, und neu gestrichen. Und gestrichen werden sie im Spandau-Blau. Das ist ein spezielles Blau, was historisch belegt früher schon an diesem Stahlviadukt dran war und das soll da wieder drauf. Und mal schauen, in ein paar Monaten, also die wollen jetzt dieses Jahr anfangen, wenn sie gut vorankommen, spätestens nächstes Jahr werden wir dann auch sehen, wie dieses Spandau-Blau aussieht.
0: Wird auf jeden Fall ein echter Hingucker. Sebastian Schöbel aus unserer landespolitischen Redaktion war heute beim Richtfest im Siemensstadt Square, wo heute der Rohbau der ersten Gebäude offiziell fertiggestellt wurde. RBB 888, jetzt mit Rick Astley.

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0: Britney Spears mit Crazy. Hier ist RBB 888.
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0: Hier ist Andreas Marschner.
2: Guten Tag. Nord-Süd-Tunnel der S-Bahn wird für 2,5 Jahre gesperrt. Grund ist das Großprojekt S21, das künftig vom Nordring über den Hauptbahnhof bis zum Südkreuz führen soll. Der zuständige Bevollmächtigte der Bahn, Kaczmarek, sagte dem RBB:
3: Neu ist daran ehrlich gesagt nicht viel. Wir müssen mit der neuen Strecke, die vom Hauptbahnhof kommt und um das Reichstagsgebäude herumführt, ja an die alte Nord-Süd-S-Bahn-Strecke andocken. Das ist etwa im Bereich des Brandenburger Tors. Und das heißt, wir müssen ein Stück von der alten Strecke tatsächlich abreißen, um dort neue Brückenkonstruktionen einzubringen. Und das geht nun mal nicht unter laufendem Betrieb.
2: Der erste Bauabschnitt des Projekts Der erste Bauabschnitt des Projekts S21 vom Bahnhof Gesundbrunnen bis zum Hauptbahnhof ist erst vor kurzem in Betrieb gegangen. Die Arbeiten für den zweiten Bauabschnitt zwischen Hauptbahnhof und Potsdamer Platz sollen in den kommenden Jahren beginnen und bis 2036 abgeschlossen sein. Innensenatorin Spranger zieht Hitzebilanz. Zusammen mit Polizei und Feuerwehr wurde im Innenausschuss des Abgeordnetenhauses über die Temperaturrekorde vom Wochenende gesprochen und über eine ungewöhnliche Idee. Aus unserer Redaktion für Landespolitik, Ute Schumacher.
4: Die Berliner Polizei nutzte am Wochenende 2 Wasserwerfer zum Kühlen der Menschen in der glühenden Stadt. Entstanden war die Idee vor dem Wochenende im Kompetenzzentrum für Bevölkerungsschutz und Krisenmanagement, sagte Innensenatorin Spranger im Innenausschuss des Abgeordnetenhauses. Die Berliner Feuerwehr hatte am Wochenende einen neuen Einsatzrekord aufgestellt mit über 4000 Rettungseinsätzen. Die Hitze führte auch dazu, dass der Rettungsdienst vergangene Woche mehr Patienten ins Krankenhaus brachte als sonst. Rund 120% mehr verglichen mit einer Woche Mitte Mai, sagte der Landesbranddirektor.
2: Wahlhelfer für die Abgeordnetenhauswahl im September gesucht. Es fehlen noch etwa 1500 Helfende, heißt es vom Landeswahlamt. In welchen Bezirken es noch knapp ist, sagt Anja Meyer.
5: Vor allem in Charlottenburg-Wilmersdorf, Reinickendorf und Tempelhof-Schöneberg fehlen Ehrenamtliche. Auch in Lichtenberg, Mitte, Spandau, Marzahn-Hellersdorf und in einigen Ortsteilen von Pankow werden Helfende gesucht. Vor allem Funktionsämter wie der Wahlvorstand sind noch vakant. Auch Reservekräfte fehlen noch. Wahlhelfende bekommen ein sogenanntes Erfrischungsgeld in Höhe von 80 bis 120 Euro, je nach Funktion. Rund 40.000 Freiwillige werden bei der Wahl am 20. September insgesamt gebraucht. Laut Landeswahlleiter Stefan Bröchle haben sich bereits tausende Berliner als Wahlhelfende gemeldet.
2: Schwer verletzt dabei Tramunfall in Marzahn. Die Straßenbahn kollidierte am Morgen in Höhe der Haltestelle Brodowiner Ring mit einem Auto. Das Fahrzeug sei einige Meter mitgeschleift worden, sagte ein Polizeisprecher dem RBB. Der Autofahrer wurde bei dem Unfall eingeklemmt und musste von der Feuerwehr befreit werden. Er kam mit lebensbedrohlichen Verletzungen ins Krankenhaus. Inzwischen ist er außer Lebensgefahr. Auch der Straßenbahnfahrer wurde leicht verletzt und musste im Krankenhaus behandelt werden.
0: 4:56.
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0: Irre schwül. 25 Grad messen wir bei Ihnen in Lichterfelde, 26 sind es im Tiergarten und 26 haben Sie in Adlershof. In der Nacht wird es deutlich kühler als die letzten Tage. Die Temperaturen gehen zurück bis auf 19 Grad. Morgen steigen sie dann aber wieder bis auf 27, 28 Grad. Es bleibt bei dieser schwülen Luft. Es gibt Sonne, Wolken und immer mal wieder Regen.
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0: Grüße in die Autos, Busse und Lkw. A100 Stadtring Richtung Wedding. Zwischen Buschkrugallee und Wechsstraße stehen Sie im Stau. Hier kommen 20 Minuten obendrauf. In Richtung Treptow ist auch Anstehen angesagt. Zwischen Schmargendorf und Tempelhofer Damm auch hier plus 20 Minuten. A113 stadteinwärts. Zwischen Schönefeld Nord und Tunnel Alt-Glienicke gibt es Behinderungen nach einem Unfall. Westend, die Jaffee-Straße, ist zwischen Messedamm und Heerstraße nach einem Unfall in beiden Richtungen gesperrt. Ein bisschen extra Zeit brauchen Sie auch in Tempelhof und Schöneberg auf der Arnulfstraße Richtung Prellerweg und in Charlottenburg auf dem Spandauer Damm stadtauswärts vor dem Stadtring. Noch ein Hinweis zur S-Bahn wegen Reparaturarbeiten. Fährt zwischen Tempelhof und Schöneberg ausschließlich die S46 und das nur im 20-Minuten-Takt. Und nach einem Feuerwehreinsatz gibt es weiterhin Verspätungen und Ausfälle auf der S1. 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
7: Hallo, freue mich, dass Sie da sind. Sehen wir heute, wie die deutsche Fußballnationalmannschaft bei der WM gewinnt oder im 16. Finale gegen Paraguay untergeht. Nach der Niederlage im letzten Gruppenspiel gegen Ecuador ist die Stimmung, eher durchwachsen. Bundestrainer Julian Nagelsmann steht in der Kritik und wie er darauf reagiert, hören wir nach Musik von den Dire Straits, Walk of Life und das hier ist Ronan Keating, When You Say Nothing Else.

0: Die Dire Straits mit Walk of Life. Hier ist RBB 88.8 am Montag. Na, was meinen Sie? Schafft es die deutsche Fußballnationalmannschaft heute Abend bei der WM in Kanada, Mexiko und den USA ins Achtelfinale? Es geht gegen Paraguay. Anpfiff ist 22.30 Uhr. Und die Stimmung nach der Niederlage im letzten Gruppenspiel gegen Ecuador? Eher durchwachsen. Bundestrainer Julian Nagelsmann steht in der Kritik. Trotzdem hat er auf der Pressekonferenz noch mal ganz deutlich gemacht, wir glauben an uns.
1: Wir freuen uns, wenn alle Fans uns unterstützen. Wir freuen uns auch, wenn die Experten, die Kritiker nach dem Spiel sagen, es war gut. Aber ich habe nicht das Gefühl, dass ich irgendeine Beweispflicht habe gegenüber anderen als Bundestrainer.
0: Und auch Stürmer Kai Havertz bleibt cool und meint, die vielen Kritiker bringen uns nicht aus der Ruhe.
2: Wir sind einfach von außen da, schön auf uns einzuhauen. Aber generell interessiert mich das wirklich null.
0: Der Blick geht also nach vorne. Das betont auch nochmal Abwehrchef Toni Rüdiger.
3: Wir werden ein anderes Gesicht zeigen. Das zu 100%.
0: Anderes Gesicht zeigen. Wir freuen uns drauf und drücken die Daumen. Deutschland gegen Paraguay heute um 22.30 Uhr. Und wenn Sie das nicht alleine schauen wollen, das geht auch gemeinsam auf unserer Fanmeile hier im Studio 14 an der Masurenallee. Sie können spontan vorbeikommen. Und wichtig bei diesen Temperaturen, wir haben eine Klimaanlage. RBB 88.8, jetzt mit Michael Jackson und dem Earth Song.

0: Michael Schulte mit Sam. Hier ist RBB 88.8. Wollen sich noch ein bisschen was dazu verdienen und gleichzeitig auch noch was richtig Wichtiges tun? Der Landeswahlleiter sucht noch rund 1500 Wahlhelferinnen und Wahlhelfer für die Abgeordnetenhauswahl am 20. September. Je nach Einsatz gibt's zwischen 80 und 120 Euro. Gesucht werden aktuell noch Wahlhelfer in den Bezirken Charlottenburg-Wilmersdorf, Rheinickendorf und Tempelhof-Schöneberg, aber auch in Lichtenberg, Mitte, Spandau, Marzahn-Hellersdorf und in Teilen von Pankow werden Leute gebraucht. Bewerben können Sie sich online auf der Webseite des Landeswahlleiters.
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1: Guten Abend. Nach Schüssen im niedersächsischen Stade gibt es mehrere Tote. Die Polizei spricht derzeit von 6 Todesopfern. Außerdem sollen mehrere Menschen verletzt worden sein. Einsatzkräfte sind mit einem Großaufgebot vor Ort. 3 Verdächtige seien festgenommen worden, darunter auch der mutmaßliche Schütze. Der Polizei zufolge sind die Schüsse in einer Jugendeinrichtung gefallen. Dort sind Mutter-Kind-Wohngruppen untergebracht. Über die Hintergründe der Tat gibt es noch keine Informationen. Umweltminister Schneider hat beim Hitzeschutz auf die Verantwortung der Länder und Kommunen verwiesen. Sie hätten 100 Milliarden Euro aus dem Sondervermögen Infrastruktur bekommen, sagte der SPD-Politiker im Deutschlandfunk. Das Geld sei ausreichend, auch um etwa die jüngste Forderung der Grünen umzusetzen und öffentliche Gebäude wie Krankenhäuser oder Pflegeeinrichtungen mit Solarstrom betriebenen Klimaanlagen auszustatten. Nach den Temperaturrekorden am Wochenende kündigte Schneider an, dass auch der Bund Programme zum Schutz vor Hitze weiter unterstützen will. Das nötige Geld sei vorhanden. Der Tankrabatt ist nach Schätzung des IFO-Instituts nur teilweise bei den Verbrauchern angekommen. Beim Diesel wurden demnach durchschnittlich rund 12 Cent pro Liter weitergegeben. Die Steuersenkung hätte aber rund 17 Cent ermöglicht. Bei Super E5 und Super E10 dagegen sei der Rabatt weitgehend weitergegeben worden. Der Tankrabatt läuft am Mittwoch aus, dann muss wieder mit steigenden Kraftstoffpreisen gerechnet werden.
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1: Bei einer Schlägerei ist ein Mann in Kreuzberg krankenhausreif geprügelt und möglicherweise lebensgefährlich verletzt worden. Laut Polizei bestand bei dem 42-Jährigen der Verdacht auf eine arterielle Gehirnblutung. Er wurde im Krankenhaus notoperiert. Den Ermittlungen zufolge war der Mann gestern Abend in der Skalitzer Straße in eine Auseinandersetzung mit einer Gruppe geraten. Mit einer Holzlatte soll er jemanden aus der Gruppe geschlagen haben. Die Gruppe habe ihn dann eingekreist, zu Boden geschlagen und mehrmals auf ihn eingetreten. Anschließend flüchteten die Täter. Einen Verdächtigen konnte die Polizei am Cottbusser Tor festnehmen. In nur wenigen anderen Bundesländern war es im Juni so heiß wie in unserer Stadt. Laut dem Deutschen Wetterdienst lag die Mitteltemperatur bei 20,2 Grad. In die Durchschnittswerte fließen die Tages- und auch die Nachttemperaturen mit ein. Heißer war es nur im Saarland und in Baden-Württemberg. Der deutschlandweite Mittelwert lag bei 19,5 Grad. Die Görlitzer Brücken werden ab übermorgen auf unbestimmte Zeit gesperrt. Das hat die Bahn dem RBB bestätigt. Die ehemaligen Eisenbahnbrücken dienen als Fuß- und Radweg und verbinden den Görlitzer Park in Kreuzberg mit der Elsenstraße in Alt-Treptow. Laut Bahn sind die Brücken nicht mehr verkehrssicher und müssen dauerhaft gesperrt werden. Sie sollen nun saniert werden. Wann die Brücken wieder eröffnet werden, ist noch unklar. 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
0: Schauen wir gleich auf die aktuellen Temperaturen. 24 Grad sind es in Westend, 24 haben wir in Grünau und 24 messen wir auch in Rudow. 19 Grad werden es dann in der Nacht und es bleibt meist wolkig und kann immer auch noch mal ein bisschen regnen. Morgen ähnliches Wetter wie heute, Sonne, Wolken, immer wieder auch mal Regen. Die Temperaturen liegen so um die 27, 28 Grad.
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0: Hallo lieber Autofahrer, 100 in Richtung Wedding zwischen Buschkrugallee und Wechsstraße stehen Sie im Stau mit plus 20 Minuten. In Richtung Treptow staut es sich zwischen Schmargendorf und Tempelhofer Damm. Auch hier kommt 20 Minuten obendrauf. 113 Stadt einwärts zwischen Schönefeld Nord und Tunnel Altglienicke gibt's Behinderungen nach einem Unfall. Westend, die Fee-Straße, ist zwischen Messedamm und Heerstraße nach einem Unfall in beiden Richtungen gesperrt. Geduld brauchen Sie außerdem in Tempelhof und in Schöneberg auf der Arnulfstraße Richtung Prellerweg und in Charlottenburg und Westend auf dem Spandauer Damm in beiden Richtungen vor dem Stadtring. Und noch ein Hinweis zur S-Bahn. Wegen Reparaturarbeiten fährt zwischen Tempelhof und Schöneberg ausschließlich die S46 nur im 20-Minuten-Takt. Und nach einem Feuerwehreinsatz gibt es auf der S1 Verspätungen und Ausfälle. 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
0: Freue mich, dass Sie da sind, kurz nach 6. Wenn Sie Gott einem Geschlecht zuordnen müssten, welches wäre das? Viele würden jetzt wahrscheinlich sagen, na klar, männlich, schließlich ist ja in der Bibel ständig vom Herrn die Rede. Maike Schöfer sieht das ein bisschen anders. Sie ist Podcasterin, queere

0: Aktivistin, evangelische Pfarrerin hier in Berlin in der Gemeinde Unter dem Himmel in Adlershof. Und sie sagt, Gott ist queer. Und ich freue mich sehr, dass sie Zeit für uns hat, dass sie da ist. Herzlich willkommen.
1: Vielen Dank für die Einladung.
0: Warum ist Gott für Sie queer?
1: Wenn wir den Begriff queer als grenzsprengend deuten, dann würde ich tatsächlich sagen, dass Gott queer ist. Gott ist nämlich größer als nur männlich. Gott ist viel größer, als wir überhaupt fassen und beschreiben können. Ich würde sagen, Gott ist auch nicht nur eine Frau, sondern mehr als das und darüber hinaus. Deswegen würde ich sagen, Gott ist queer.
0: Gott hat also viele Facetten. Werden wir gleich weiter drüber sprechen. Sie predigen ja auch Geschlechtergerechtigkeit, organisieren queere Andachten, bringen verschiedene Religionen miteinander ins Gespräch. Dafür gibt es oft viel Zuspruch, aber es gibt auch teils heftige Kritik und Anfeindungen. Über all das wollen wir in der kommenden Stunde hier zusammen sprechen. Dazu natürlich jede Menge gute Musik. Chesney Hawkes habe ich für Sie, The One and Only. Und das hier jetzt sind Tears for Fears mit Everybody Wants to Rule the World.

0: Chesney Hawks mit The One and Only. Hier ist RBB 88.8. Wenn Sie an den Beruf des Pfarrers denken, denken Sie vielleicht auch als erstes an einen Mann im schwarzen Talar. Maike Schöfer ist aber eine Frau und sie hat Tattoos und sie hat Piercings und sie ist eine evangelische Pfarrerin mit einer kleinen Gemeinde in Adlershof, dazu Podcasterin und Feministin und heute unser Gast. Liebe Frau Schöter, Feministin, queere, evangelische Pfarrerin und das in einem System, wo ja, Männer überproportionalen Einfluss haben, Macht haben, Autorität. Wie geht es für Sie zusammen? Kirche, Feminismus, Queerness.
1: Ich finde, das muss zusammengehören. Ich würde tatsächlich sagen, mein Glaube macht mich feministisch. Mein Glaube ruft mich ja hinaus, aktiv zu werden und mich einzusetzen für ein gutes Leben, für ein gerechtes Leben für alle. Das heißt, eigentlich müssten qua Definition dann alle Christinnen auch Feministinnen sein, also engagiert sein für ein gutes Leben, für die Gerechtigkeit aller Menschen.
0: Nun sind Sie auf diesem Weg auch auf einige Hindernisse gestoßen. Darüber werden wir dann noch im Laufe der Stunde sprechen. Wir haben schon gehört, für Sie ist Gott nicht nur männlich, nicht nur weiblich, sondern sehr vielschichtig mit vielen Facetten. Gleichzeitig wird in biblischen Texten, Gedichten, Liedern immer ganz klassisch vom Herrn gesprochen und also männlich gedacht. Und ich habe mich gefragt, Sie müssen ja mit diesen Texten arbeiten. Wie gehen Sie damit um? Verändern Sie die Texte?
1: Ja und nein. Also wir könnten eigentlich eine ganze Sendung, glaube ich, machen zum Thema Bibeln und Übersetzung. Aber kurz gesagt, es gibt verschiedene Bibelübersetzungen. Und der Begriff oder das Wort der Herr ist nicht der einzige Name für Gott. Es gibt ganz viele verschiedene Bezeichnungen in der Bibel für Gott. Zum Beispiel Henne, Adlermutter, Bäckerin, Gebärende. Das sind auch Wörter und Namen für Gott in der Bibel.
0: Diese Begriffe findet man in der Bibel?
1: Ja, ganz richtig. Okay. Heilige Geistkraft, ja. Windhauch, Liebe, Licht. All das sind ja Begriffe, die Gott auch beschreiben. Also es sind nicht nur Beschreibungen, personelle Beschreibungen, sondern eben auch welche darüber hinaus. Und es lohnt sich auf jeden Fall, da reinzuschauen und zu gucken, nach welchen Übersetzungen. Es gibt die Bibel in gerechter Sprache, die auch versucht, dem Gottesnamen gerecht zu werden.
0: Wenn Sie Themen, Sie sind ja Feministin, wenn Sie Themen jetzt wie den Feminismus in Predigten einbringen wollen, wie sind denn da so die Reaktionen der Leute? Also ich könnte mir vorstellen, da gibt's sehr aufgeschlossene, sehr offene Leute, aber es gibt wahrscheinlich auch die, die sagen, ey, lass uns damit in Ruhe, verschon uns damit. Wir möchten bitte, dass alles so bleibt, wie es ist. Wie sind ja da so die Reaktionen?
1: Genau, also genau diese Reaktion gibt es, denke ich, an vielen Orten, an vielen Stellen, nicht nur in der Kirche, aber je nachdem, wo ich unterwegs bin und wo ich spreche, agiere ich auf unterschiedliche Weise. Also im digitalen Raum, da würde ich sagen, da haue ich auf jeden Fall raus. Da folgen mir die Leute ja auch für meine provokanten Posts und für meine Direktheit. Und in der Gemeinde, da agiere ich anders, je nach Gottesdienstsituation. Ist das ein ganz klassischer Gottesdienst mit Abendmahl zum Beispiel? Bin ich auf einer Beerdigung oder ist das ein Familiengottesdienst oder ich feiere auch Gottesdienst zum feministischen Kampftag. Wir feiern auch queere Andachten. Also je nach Gottesdienst und Andachtssituation formuliere ich das auch anders. Manchmal mache ich das subtiler, erkläre mehr und nehme die Leute mit. Und manchmal bin ich da ganz direkt
0: Direkter.
1: Erkläre weniger. Also kommen Sie einfach mal vorbei, würde ich sagen.
0: Die Kirche ist jetzt nicht unbedingt, weil wir gerade über den Feminismus gesprochen haben, nicht unbedingt jetzt gerecht oder geht nicht unbedingt gerecht mit Frauen um. Die evangelische Kirche fördert zwar Geschlechtergerechtigkeit, trotzdem werden auch dort Frauen immer noch benachteiligt. Welche strukturellen Ungerechtigkeiten es in der evangelischen Kirche gibt, welche persönlichen Erfahrungen auch Maike Schöfer gemacht hat, darüber wollen wir gleich weitersprechen nach Musik von Tina Turner.

0: You're the best. Tina Turner. Hier ist RBB 888 am Montagabend, 7:08. Wenn Sie so mal bei sich im Unternehmen schauen, wie viele Frauen sitzen da eigentlich in Chefetagen? Wahrscheinlich nicht besonders viele, denn zwischen Männern und Frauen gibt es einfach immer noch deutliche Unterschiede, gerade in Führungspositionen. Die sind nach wie vor oft männlich besetzt. Und das nicht nur in der Wirtschaft, sondern auch in der Kirche. Maike Schöfer ist evangelische Pfarrerin in einer kleinen Gemeinde in Adlershof und Feministin. Wo erleben Sie in der evangelischen Kirche ganz konkret diese strukturellen Ungleichheiten?
1: Einmal würde ich sagen, dass Kirche auch ein Spiegel der Gesellschaft ist. Also das, was wir gesellschaftlich auch als Ungleichheit oder Ungerechtigkeit erleben und erfahren, das spiegelt sich in etwa auch in Kirche wieder. Ich würde einen Punkt herausheben, dass insbesondere auf Führungsebenen und Leitungsebenen weniger Frauen zu finden sind. Vor allem auch auf einer mittleren Leitungsebene. Das sind ja manchmal auch die besonders wirksamen Stellen. Da kann ich nur zu ermutigen,
0: mehr Frauen in die Kirche, in genau, die Führungsposition.
1: Aber vor allem auch zu unterstützen. Also viele Frauen wollen ja, aber dann fehlt es eben an der Unterstützung. Es gibt immer noch das Thema, dass Frauen manchmal weniger ernst genommen werden mit ihren Anliegen, ihren Ansichten, das, was sie eintragen, gerade wenn es auch aktivistische Gedanken sind oder politisch-gesellschaftliche Gedanken wie feministische zum Beispiel. Also das gibt es immer noch, oder dass Frauen eher zugeschoben wird, die Arbeit mit Familien und Kindern, die Arbeit mit KonfirmandInnen oder Jugendlichen, aber Frauen können genauso die Geschäftsführung innehaben oder auch auf der wissenschaftlichen Ebene tätig sein. Ne? Aber es gibt viele Frauen, also tatsächlich gibt es eine ungefähre Gleichheit von Pfarrern und Pfarrerinnen in der evangelischen Kirche.
0: Wie kann man die Frauen unterstützen, dass sie in diese Position kommen?
1: Platz machen. Also ich würde sagen, vielleicht haben ja alle Pfarrer Lust, sich für eine gewisse Zeit mal von den Kanzeln zurückzuziehen und die Frauen zu den Kanzeln zu bringen, egal ob Pfarrerin oder nicht. Ich würde sagen, dass alle Menschen auch predigen sollten und predigen sollen dürfen. Also sich Wort ergreifen in der Kirche, von den eigenen Erfahrungen erzählen und die biblische Botschaft weiterzugeben.
0: Sie haben auf Ihrem Weg ins Pfarramt auch ganz viele Erfahrungen gemacht. Widerstände, Hindernisse mussten Sie überwinden. Erzählen Sie mal, welche Widerstände, Hindernisse mussten Sie da nehmen? Welche Hürden?
1: Da würde ich vor allem habe ich vor allem Klassismus auch erlebt. Ich komme aus einer ArbeiterInnenfamilie. Das Studieren lag mir in weiter Ferne, und vor allem in der ersten Zeit im Studium der evangelischen Religionspädagogik hatte ich Schwierigkeiten. Also einerseits habe ich schon erfahren, angenommen zu werden, und gleichzeitig habe ich auch erlebt, dass es nicht die Sprache war, nicht die richtige Sprache, die ich gesprochen habe, dass wie ich mich verhalten habe und gekleidet habe, nicht so ganz passte. Ich habe schon so die Blicke bekommen und schon so gespiegelt bekommen, was willst du denn hier in Kirche? Und das war auf jeden Fall eine Herausforderung. Ich bin sehr froh, dass ich dran geblieben bin und weitergemacht habe.
0: Aber wie sind Sie denn damit umgegangen?
1: Ich hatte eine ganz tolle Person an meiner Seite, die mich begleitet hat, die Ähnliches erlebt hat, und mit ihr zusammen, also ich sag mal, zitiere jetzt mal die Spice Girls und nicht die Bibel, Friendship never ends. Das ist ganz wichtig, Verbündete zu haben, und ich glaube, das ist auch gerade im Aktivismus, im Feminismus eine wichtige Komponente.
0: Und wahrscheinlich gab es aber auch Rückhalt von der Landeskirche, weil ansonsten wären Sie jetzt nicht auf der Position, die Sie gerade innehaben.
1: Genau, ganz richtig. Ich habe immer wieder auch ganz unterstützende Momente von meiner Landeskirche erlebt und von Kolleginnen, und vor allem auch von Kolleginnen, die mich ermutigt haben, von der Religionslehrerin dann doch den Schritt zu wagen ins Pfarramt. Dafür danke ich sehr.
0: Maike Schöfer veranstaltet auch regelmäßig queere Andachten, hat sie ja vorhin auch schon kurz angedeutet. Und wie die dann so in ihrer Gemeinde ankommen, darüber sprechen wir in der kommenden halben Stunde hier auf RBB 888. Jetzt die 80er mit Maike und Mechanics. Over my shoulder.

0: Ab geht die Lucy. Hier ist Lucy Diakoska.
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0: Cool and the Gang mit Celebration, Partymucke aus den 80ern, die auch heute immer noch geht. 2 Minuten nach 6:30, hier ist RBB 88.8.
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0: 24 Grad sind es aktuell in Mahlsdorf, 24 messen wir in Oberschöneweide und 24 sind es auch in Charlottenburg. In der Nacht gehen die Temperaturen runter bis auf 19 Grad, also deutlich kühler als die letzten Tage. Es bleibt meist wolkig, ein bisschen Regen ist auch noch unterwegs. Morgen bekommen wir dann so einen ähnlichen Mix wie heute. Es ist mal schön, mal ist es grau, mal regnet es auch und die Temperaturen pendeln sich so ein auf 27 Grad.
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0: Hallo liebe Autofahrer, 100 Stadtring Richtung Wedding. Hier ist weiter Anstehen angesagt, plus 20 Minuten zwischen Buschkrugallee und Wechsstraße. Außerdem stehen Sie im Stau zwischen Schmargendorf und Tempelhofer Damm, auch hier plus 20 Minuten. 113 stadteinwärts zwischen Schönefeld Nord und Tunnel Altglienicke gibt's weiterhin Behinderungen nach einem Unfall. Ein Unfall gab es auch hier im Westend. Die Jaffeestraße ist zwischen Messedamm und Heerstraße in beiden Richtungen deshalb gesperrt. Und aktuell ist noch zur S-Bahn. Wegen Reparaturarbeiten fährt zwischen Tempelhof und Schöneberg ausschließlich die S46 im 20-Minuten-Takt. Und nach einem Feuerwehreinsatz gibt es weiterhin Verspätungen und Ausfälle bei der S1. Weitere Meldungen zu Straßen und Schienen finden Sie auf rbb888.de und in unserer App.
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0: Was wollten Sie denn eigentlich mal ursprünglich früher werden? Viele haben ja diesen einen Berufswunsch, der dann doch irgendwie ganz anders endet. Ich wollte zum Beispiel Grundschullehrerin werden und unser heutiger Gast, Maike Schöfer, hatte einen ganz anderen Plan. Sie wollte eigentlich Schauspielerin werden, ist dann Religionslehrerin geworden und heute evangelische Pfarrerin hier bei uns in Adlershof. Frau Schöfer, Sie sind zwar getauft worden, aber sonst nicht besonders christlich aufgewachsen, will ich es mal formulieren. Wie haben Ihre Eltern denn damals reagiert, als Sie gesagt haben, also ich gehe jetzt einen ganz anderen Weg und widme mich der Kirche?
2: Sie haben auf jeden Fall überrascht reagiert und hätten das nicht gedacht, dass ich diesen Weg einschlage. Und vor allem hätten sie gewusst, dass ich dann mal Pfarrerin sein werde. Ich glaube, das hätten sie nicht geglaubt. Grundsätzlich haben sie sich aber darüber gefreut, dass ich studiere.
0: Aber Sie sind fein jetzt mittlerweile damit.
2: Auf jeden Fall. Meine Mutter ist sehr oft in der Gemeinde, hilft mit und unterstützt mich da. Meine Eltern sind auch stolz auf mich und sind da erreichbar und tragen das in die Welt weiter.
0: Über Ihren Weg zur Kirche wollen wir dann in dieser halben Stunde auch noch ausführlicher sprechen. Und natürlich auch darüber, wie Sie von Ihrer Gemeinde anfangs aufgenommen wurden. Eine queere Pfarrerin mit ganz vielen neuen Ideen. Da sprechen wir drüber nach. Musik von Enrique Iglesias, Bailamos. Und das hier sind Bill Medley und Jennifer Bourne.

0: Er war der Grund, weshalb ich angefangen habe, Spanisch zu lernen. Enrique Iglesias Bailamos hier auf RBB 88.8. Und das haben Sie sicher auch schon mal irgendwann erlebt. Da kommt jemand neu ins Team und auf den ersten Blick denkt man sich, okay, der passt jetzt vielleicht nicht ganz so hier rein. Vielleicht, weil derjenige anders aussieht, Tattoos hat, Piercings hat und einfach irgendwie nicht diesem Bild entspricht, das man so gewohnt ist. Und später merkt man aber dann, dass man da komplett falsch gelegen hat und dass das einfach nur oberflächlich war. Maike Schöfer entspricht jetzt auch nicht unbedingt dem Bild, das man so von einer evangelischen Pfarrerin hat. Sie hat Tattoos, sie ist gepierst, wurde von ihrer Gemeinde aber ganz anders aufgenommen, als sie das so erwartet hat, nämlich wie?
1: Ich wurde mit offenen Armen begrüßt und tatsächlich habe ich vielleicht andersrum genauso gedacht. Na, eine kleine, eingestaubte Gemeinde da in Adlershof, werde ich da überhaupt angenommen werden? Und es war das Gegenteil. Also sie haben mich mit offenen Armen empfangen. Sie wussten so ein bisschen, wer kommt. Sie kannten meine Arbeit schon so aus dem Internet und haben vorher mal gegoogelt. So wurde mir das dann zugetragen und haben sich tatsächlich sehr gefreut. Und das hat mir den Start wirklich erleichtert und mir von Anfang an ein gutes Bauchgefühl gegeben, dass ich mit meinen Themen da Platz habe und dass ich mit meinem ganzen Sein da angenommen werde. Und nur dann kann man ja auch überhaupt leben und auch gut arbeiten.
0: Sie bringen ganz viele neue Ideen rein, neue Themen rein. Geben Sie uns mal ein paar Beispiele.
1: Ja, also ich glaube, es war auf jeden Fall eine Umstellung und eine Umgewöhnung für die Gemeinde, dass ich ganz viel ausprobiere und mache. Also ich habe auf jeden Fall so ein bisschen das Motto Pipi Langstrumpf-Style und einfach machen. Also ich möchte ausprobieren, ich möchte die wilden Ideen nicht einfach zurückhalten, sondern lasst uns das mal umsetzen. Und vor allem habe ich nicht nur ich meine Ideen eingetragen, sondern auch gefragt, was wollt ihr denn machen? Worauf habt ihr denn Lust? Ich meine, wir haben eine große Kirche, wir haben einen tollen Garten. Was sollten wir denn hier anbieten? Wir haben ja die Ressourcen, die sind ja da. Und dann haben wir von einer Techno-Party, so einem kleinen Rave, über Yoga in der Kirche, Karaoke-Abende in der Kirche. Wir haben übernachtet in der Kirche. Jetzt zur Zeit haben wir einen kleinen Swimmingpool draußen stehen zum Abkühlen. Wir haben einen Bücherschrank gebaut. Es wird eine Buhlbahn gebaut. Wir haben eine Tischtennisplatte hingestellt. Also wir lassen den ganzen Garten vor der Kirche auch beleben. Und immer unter dem Motto, was brauche ich, damit ich hier ein guter Teil der Gemeinschaft sein kann und hier leben kann.
0: Und welche wilden Ideen hatten Sie, unter anderem die queeren Andachten?
1: Ja, genau, die habe ich mit eingetragen. Mir ist es ganz wichtig gewesen, dass auch queere Menschen einen festen Platz und Ort generell in Kirche, aber eben auch in meiner Gemeinde, in meiner Kirche haben. Und ich bin selber Teil der Community. Ich habe vorher keine queeren Gottesdienste besuchen können oder gekannt und auch keine queeren christlichen Gruppen. Und dann, wenn ich sowas nicht finde, dann mache ich selber. Das kann ich übrigens auch nur den Menschen raten. Und das ist eigentlich auch das Motto, wie wir Kirche leben. Also du bist Teil von Kirche, du darfst dich engagieren, du darfst auch machen. Und diese kleine Gruppe habe ich gegründet und seit 3 Jahren feiern wir regelmäßig, manchmal unregelmäßig, queere Andachten in der Gemeinde.
0: Aber Sie sind ja nicht nur analog unterwegs, sondern auch ziemlich präsent auf Insta. Ja und Amen. 25.000 Follower. Was bedeutet es Ihnen, auch jetzt im digitalen Bereich, im digitalen Raum Pfarrerin zu sein?
1: Ich finde es ganz wichtig, dahin zu gehen, wo die Menschen sind. Und viele Menschen sind eben im digitalen Raum unterwegs. Und nur das, was digital stattfindet, das kennen wir ja aus diversen Studien, existiert überhaupt. Vor allem im Kopfe junger Menschen. Es macht mir eine große Freude, denn mit ganz einfachen Mitteln kann ich über meine Leidenschaft, über meinen Beruf, über meinen Glauben sprechen und eben so auch in Beziehung und Kontakt treten mit Menschen. Und ganz viele Menschen, die mir im digitalen Raum folgen, kommen auch immer wieder zu mir in die Gemeinde und in die Gottesdienste.
0: Und hinter all dem steckt natürlich ein ganz persönlicher Weg und über den wollen wir gleich sprechen nach Musik von Denise Williams. Let's hear it for the boy.

0: Elise Williams mit Let's Hear It for the Boy. Hier ist RBB 88.8. Wenn Sie mal überlegen, haben Sie eigentlich den Job, von dem Sie früher geträumt haben? Bei den meisten läuft das ja irgendwann ein bisschen anders als geplant. Und so war das auch bei Maike Schöfer. Sie wollte ursprünglich mal was ganz anderes machen. Heute ist sie evangelische Pfarrerin in der Gemeinde Unter dem Himmel in Adlershof. Und liebe Frau Schöfer, Sie wollten eigentlich ursprünglich Schauspielerin werden, als Sie nach Berlin gekommen sind. Sie sind ja in Bremen groß geworden. Was hat Sie dann schließlich davon abgebracht, diesen Plan weiter zu verfolgen?
1: Ja, ich wollte tatsächlich immer Schauspielerin werden und so ein bisschen hat mein Beruf ja auch Komponenten des Schauspielens in sich. Also zu präsentieren, Leute mitzunehmen, zu sprechen. Es ist auch immer eine kleine Inszenierung tatsächlich, der Gottesdienst. Also da sind zum Glück viele Überschneidungen. Aber ich habe mich am Ende nicht getraut. Es war mir so wichtig, dass ich Angst davor hatte, dass ich nicht genommen werde und daran vielleicht zerbrechen könnte. Also heute würde ich sagen, ich bin wesentlich mutiger, aber das war ein Punkt, wo ich mich nicht getraut habe, am Ende dann doch zum Vorsprechen zu gehen. Also habe ich mich durch Zufall so ein bisschen einfach eingeschrieben für das Studium der Religionspädagogik, ohne zu wissen, warum ich das mache und was ich damit werde.
0: Und sind dann Religionslehrerin geworden. Und gab es dann irgendwie einen entscheidenden Punkt, dass Sie in der Kirche weitergemacht haben, weitergegangen sind, jetzt Pfarrerin sind?
1: Ja, also ich hatte kein Erweckungserlebnis und mir sind auch keine Engel vom Himmel entgegengeschwebt mit einem Weltrettungsauftrag. Nichts gegen spirituelle Erlebnisse, die habe ich auch, aber ich möchte ja auch ehrlich sein. Und ehrlich war, dass als ich angefangen habe, Religionspädagogik zu studieren, dass mich das Studium total gecatcht und gefangen und begeistert hat. Und diese Sehnsucht, die ich vorher schon in mir getragen habe, also wenn ich Kirchen besucht habe, habe ich mich da immer sehr wohl gefühlt, da hat mich irgendwas hingezogen, aber ich hatte eben keine religiöse Sprache, ich hatte keine Worte dafür und habe mich gleichzeitig deswegen auch fremd gefühlt. Und im Studium habe ich gemerkt, hier wird genau dieses Gefühl wieder angestoßen, dem will ich weiter nachgehen. Und da habe ich ziemlich schnell gemerkt, der nächste Step wäre jetzt Pfarrerin zu werden, aber da habe ich mich wieder nicht getraut, das von Beginn an zu verfolgen.
0: Und da haben Sie ja dann auch gemerkt in dieser Zeit, dass Kirche was ist, dass Ihnen gut tut und dass Sie sich da gut aufgehoben fühlen, dass Sie ja, dorthin gehören. Sie haben im letzten Jahr ein Buch veröffentlicht, Nö, eine Anstiftung zum Nein sagen. Gleichzeitig sagen ja leider auch sehr viele Menschen Ja zum Austritt aus der Kirche. Ich habe Zahlen gelesen, allein im letzten Jahr waren es 350.000 Menschen in Deutschland, die aus der evangelischen Kirche ausgetreten sind. Was macht es mit Ihnen, wenn Sie hören jedes Jahr 350.000 Menschen, die aus der Kirche austreten? Was müsste man verändern, damit dieser Trend sich vielleicht dann auch mal umkehrt?
1: Also zuallererst habe ich da viele Emotions und Gedanken dazu. Einerseits kann ich verstehen, dass Menschen eine Gemeinschaft verlassen, die ihnen nicht mehr zusagt, in der sie vielleicht schlechte Erlebnisse gesammelt haben oder die sie einfach nicht mehr unterstützen. Es gibt ja ganz, ganz viele und unterschiedliche Gründe, warum Menschen aus der Kirche austreten. Und ich finde, es ist wichtig, die ernst zu nehmen und denen nachzugehen und da auch nachzuforschen, warum treten Menschen aus. Und gleichzeitig finde ich es wichtig, Menschen auch immer wieder diese Tür offen zu halten und sie auch dabei zu begleiten, wenn sie die Kirche oder die Gemeinschaft, die Gemeinde verlassen wollen. Das ist ganz, ganz wichtig, gerade unter der Prämisse der Religionsfreiheit. Mhm. Und deswegen würde ich sagen, wenn du gehen willst und es ist nicht dein Ort, ich begleite dich dabei, das ist in Ordnung. Und ich finde, es ist ganz wichtig, diesen Prozess anzunehmen, dass wir kleiner werden. Also wir werden das nicht aufhalten können. Mhm. Ich fange jetzt nicht an, mir zu überlegen, wie kann ich jetzt Tausende dabei behalten, sondern ich gucke jetzt auf die Menschen, die noch da sind. Ich habe eine Gemeinde, eine kleine Gemeinde und ich bin auch Teil von Kirche und ich mache den Ort so, wie ich gerne da auch leben möchte. Also ich möchte nicht nur so arbeiten, zu gucken, was könnte andere Menschen in die Kirche bringen, sondern ihr sind ja Menschen, was wollen wir denn hier machen? Lass uns doch diesen Ort und die Zeit, die wir hier haben, einfach toll gestalten und hier Freude haben. Why not?
0: Vielen, vielen Dank, liebe Maike Schöfer, dass Sie heute da waren. Wir haben leider nicht so vieles, was es sonst noch gibt, besprechen können, aber es hat mich sehr, sehr gefreut, Sie kennenzulernen, dass Sie da waren. Maike Schöfer, evangelische Pfarrerin in der Gemeinde Unter dem Himmel in Adlershof, queere Aktivistin. Mit ihr haben wir über ihre Arbeit in der Gemeinde gesprochen, über Strukturen, patriarchale Strukturen in der Kirche und darüber, wie Sie dort Ihren ganz eigenen Platz gefunden haben. Ich wünsche Ihnen einen schönen Abend. Gleich gibt's 90er, 3 Stunden lang mit Heiner Knapp. Haben Sie einen schönen Montagabend.

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1: Um 19 Uhr mit Josephine Grützmacher. Guten Abend. In einer Einrichtung der Jugendhilfe im niedersächsischen Stade sind am Mittag 6 Menschen durch Schüsse getötet und mehrere verletzt worden. 3 Verdächtige seien festgenommen worden, teilte die Polizei mit. Sie geht von einem familiären Hintergrund aus. Niedersachsens Innenministerin Behrens will am Abend eine Pressekonferenz abhalten. Nach der erneuten militärischen Eskalation am Persischen Golf ist unklar, wann die Friedensverhandlungen wieder aufgenommen werden. Aus dem Iran hieß es, wenn die Voraussetzungen stimmen, werde man wieder mit Washington sprechen. US-Präsident Trump wiederum erklärte, dass morgen ein hochrangig besetztes Treffen in Katar geplant sei. Die Bundesregierung schickt nach den schweren Doppelerdbeben in Venezuela weitere Hilfe.

0: beim Hitzeschutz auf die Verantwortung der Länder und Kommunen. Das Geld aus dem Sondervermögen Infrastruktur reiche dafür aus. Die Görlitzer Brücken in Berlin werden ab übermorgen auf unbestimmte Zeit gesperrt. Das ist dem RBB aus Bahnkreisen bestätigt worden. Die ehemaligen Eisenbahnbrücken dienen als Fuß- und Radweg und verbinden den Görlitzer Park mit der Elsenstraße. Hans Gerbroth, RBB 24.
1: Schon seit Wochen verhandeln Deutsche Bahn, Senat und Bezirk Treptow-Köpenick, wie es mit den Görlitzer Brücken weitergehen soll. Ursprünglich wollte die Bahn sie dauerhaft schließen. In Verhandlungen konnten Senat und Bezirk erreichen, dass die Brücken stattdessen saniert werden. Die Bahn würde die Brücken gerne ganz dem Land Berlin überlassen. Der Senat möchte die Kosten für die Sanierung aber nicht alleine tragen.
0: Bei der Fußballweltmeisterschaft bestreitet Deutschland heute in Boston das erste K.O.-Spiel. Die DFB-Elf trifft um 22.30 Uhr deutscher Zeit auf Paraguay. Gerade hat die Partie zwischen Brasilien und Japan begonnen. Soweit die Nachrichten. Weitere Meldungen aus Berlin und Brandenburg auf rbb24.de.
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3: Ja, apropos 24 Grad, das passt ja. In der Nacht locker bis stark bewölkt und meist trocken. Anfangs in den südöstlichen Bezirken noch ein paar Schauer, zumindest sind die möglich. Die Luft wird dann abkühlen im Laufe der Nacht um 18 Grad dann. Also doch recht freundlich und kühl verglichen mit den letzten Tagen. Der morgige Tag dann meist trockene Mischung aus zeitweise Sonne, ein paar dichte Wolken. Temperatur morgen um 27 Grad.
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3: A100 Stadtring Richtung Wedding zwischen Oberlandstraße und Wechsstraße gibt es einen Stau. Mit 10 Minuten mehr müssen Sie rechnen. Außerdem Richtung Treptow Stau zwischen Schmargendorf und Tempelhofer Damm. Da sind es plus 20 Minuten. A113 Stadt einwärts zwischen Schönefeld Nord und Tunnel Alt-Glienicke. Behinderung nach einem Unfall. Und zur S-Bahn wegen Reparaturarbeiten fährt zwischen Tempelhof und Schöneberg ausschließlich die S46. Und das auch nur im 20-Minuten-Takt. So, jetzt ist hier was verrutscht. Warum das? Sekunde, Minutentakt. So, und nach einem Feuereinsatz gibt es auf der S1 Verspätungen und Ausfälle. So, und was ist mir jetzt dazwischen gegangen? Genau, Vorsicht auf der A115 Dreieck Funkturm Richtung Dreieck-Nutetal. In Dreieck-Nutetal auf der Überleitung zur A10 Richtung Schönefelder Kreuz Behinderungen durch eine ungesicherte Unfallstelle. Wenn Sie glauben, das reicht Ihnen noch nicht, auf rbb88.de finden Sie alles zu Straßen und Schienen und auch nochmal in unserer App. Gute Fahrt Ihnen.
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3: Der sagt Hallo, ja, 100% 90er oder die 90er Show oder nur 90er oder 90er Nonstop, wie Sie es denn auch mögen. Und freue mich sehr auf den Abend mit Ihnen und mit Skunk Anansie geht's los. Viel Spaß.

Ja, bezogen auf die letzten Tage war es ja wirklich auch too much Schweiß, too much Wärme, Hitze und überhaupt too much Unbehagen. Und da ist es jetzt mit den 24 Grad doch wieder so, wie man es gerne hat. Aber auch hier waren die Fenster aufgerissen. Die Kollegen vor mir hatten ja noch alles verdunkelt, weil die Sonne hier reinbrannte. Und einen Fan an, den habe ich erstmal ausgemacht. Also man muss so ein paar Vorbereitungen treffen, um sich dann einzurichten für so einen Abend. Der noch bis 22 Uhr geht, zumindest was das Motto dieser drei Stunden betrifft, nämlich 100% 90er. Dieser Herr ließ sich hier im Jahre 91 mit dem nun folgenden vernehmen, im Original vom guten Marvin Gaye. Hier ist der unvergleichliche Robert Palmer.

Der Mann, der diese dunkle Brille eigentlich per Zufall zu seinem Markenzeichen machte, der hatte seine Fernbrille im Flugzeug vergessen, hat seine Frau mal verraten und musste dann mit Sonnenbrille auftreten. Und als die Bilder in der Zeitung erschienen, fanden das alle super cool. Und Roy Orbison meinte, naja, wenn ihr das alle cool findet, dann mache ich das. Und so ist dieses Markenzeichen entstanden. Der gute Roy Orbison, der diesen Song übrigens aufnahm vor Cyndi Lauper, die das ja auch mal rausgebracht hat und hat es aber nie veröffentlicht. Und dann kam Cyndi Lauper und machte daraus einen Hit. Und dann hat er, ich glaube, 2-3 Jahre später gesagt, hey, dann lasst uns das doch jetzt mal rausbringen. Und ich finde, das ist auch eine sehr gelungene Version. Aus dem Jahre 92, I Drove All Night und wie alles, was Sie bis 22 Uhr auf dieser Welle hören, ein 90er, gilt auch für Enigma.

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gibt's seit 55 Jahren, diese Sendung. Und man kann, selbst wenn man dann, weiß ich nicht, Mitte 60 ist und allemal, wenn man jünger ist, dann durchaus damit schon in Kontakt getreten sein. Und jetzt ja mittlerweile dann vielleicht über die Kinder oder über die Enkel oder was auch immer. Also die Maus ist eine Erfolgsgeschichte, die erfolgreichste Kindersendung im deutschen Fernsehen. Wie gesagt, seit 1971 vom WDR produziert. Und vor genau 30 Jahren sang Stefan Raab der Maus dieses Ständchen. Also ein 90er, wie alles an diesem Abend. Und so auch das folgende. 100% 90er auf RBB 88.8. Sehr coole Nummer hier, die Aaron Neville Ihnen in diesen Sommerabend mit auf den Weg gibt.

dann lassen wir sie mal ein bisschen ausklimpern hier. Nene Cherry, Buddy X aus dem Jahre 92. Und natürlich, wenn man in einer 90er-Show auftauchen will, muss man dieses Kriterium erfüllen. Das tut sie. Und davor Oasis mit Whatever. Die Fugees habe ich. Im Jahre 96 hatten die diesen großen Hit. Für viele war es damals eine Überraschung, dass es ja eine Cover war. Und im Jahre 72 ja schon mal rauskam. Laurie Lieberman hat diesen Song geschrieben. Und natürlich großer Hit ein Jahr später, also 73, großer Hit für Roberta Flack. Und wie es oft so ist, dann macht sich eine neue Generation dran und entsprechend lernt auch eine jüngere Generation das dann erst kennen. Die Fugees und

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1: Um 20 Uhr mit Josefine Grützmacher. Guten Abend. Im niedersächsischen Stade sind 6 Menschen durch Schüsse und mehrere verletzt worden. Die Tat ereignete sich in einer Jugendeinrichtung. Die Polizei geht von einem familiären Hintergrund aus. Aus Stade Henrik Zinn.
2: Der mutmaßliche Schütze und eine weitere Person konnten noch vor Ort festgenommen werden. Inzwischen, sagt die Polizei, gibt es auch noch eine dritte Person, die festgenommen wurde und aktuell von der Polizei verhört wird. Zu den Hintergründen der Tat kann die Polizei noch nichts Genaueres sagen. Der Tatort ist noch immer abgesperrt und die Kriminaltechnik ist im Einsatz. Zwischenzeitlich war auch ein Interventionsteam der Johanniter hier und hat sich um die Anwohner und Angehörigen gekümmert. Das ist inzwischen aber wieder abgerückt.
1: Nach der erneuten militärischen Eskalation am Persischen Golf ist unklar, wann die Friedensverhandlungen wieder aufgenommen werden. Aus dem Iran hieß es, wenn die Voraussetzungen stimmen, werde man wieder mit Washington sprechen. US-Präsident Trump wiederum erklärte, dass morgen ein hochrangig besetztes Treffen in Katar geplant sei. Die Bundesregierung schickt nach den schweren Doppelerdbeben in Venezuela weitere Hilfe. Bisher sind 5 Bundeswehrmaschinen mit Material und Personal in das Katastrophengebiet geflogen. Weitere sollen folgen. Die Behörden sprechen bisher von mehr als 1.400 Toten. Zehntausende werden noch vermisst. Die Görlitzer Brücken in Berlin werden ab übermorgen auf unbestimmte Zeit gesperrt. Das ist

0: maskierter Männer auf ein Bistro in Berlin-Tempelhof hat die Polizei 4 mutmaßliche Täter gefasst. An dem Einsatz in einem Café im Wedding und am S-Bahnhof Jungfernheide war auch ein Spezialeinsatzkommando beteiligt. Die Männer sollen am frühen Morgen mit gezogener Waffe Geld von einem Bistro-Mitarbeiter verlangt haben. Bei der Fußball-Weltmeisterschaft spielt Deutschland heute in Boston gegen Paraguay. Anpfiff ist um 22.30 Uhr deutscher Zeit. Soweit die Nachrichten. Weitere Meldungen aus Berlin und Brandenburg auf rbb24.de.
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2: Zwischen 23 und 24 Grad, in der Nacht locker bis stark bewölkt, meist trocken. Anfangs in den südöstlichen Bezirken sind noch ein paar Schauer möglich, Luft kühlt sich später ab. 18 Grad kriegen wir in der Nacht und morgen dann eine meist trockene Mischung aus zeitweise Sonne, paar dichte Wolken, Temperatur morgen 27 Grad und geht dann wieder ein bisschen rückläufig am Mittwoch. Wolkenreich derselbe, da ein paar Regenfälle, Höchstwert am Mittwoch 23 bis 24 Grad.
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2: Dann schauen wir mal. Das ist alles recht übersichtlich. Biesdorf-Sizilienstraße, die ist zwischen Joachim Ringelnatz und Hans-Fallada-Straße Richtung Blumberger Damm wegen Straßenschäden gesperrt. Und aktuell ist zur S-Bahn wegen Reparaturarbeiten fährt zwischen Tempelhof und Schöneberg ausschließlich die S46 und nur im 20-Minuten-Takt. Vielleicht finden Sie noch ein bisschen mehr zu Straßen und Schienen auf rbb888.de und in unserer App. Können Sie ja mal gucken, wenn Sie das interessiert. Ansonsten gute Fahrt.
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2: Der See hat sich begrüßt und von Bruno Mars ist ja in diesen Tagen oft die Rede, übrigens gerade im Olympiastadion. Sein drittes Berlin-Konzert fast in Folge, Freitag, Samstag und heute. Und nachdem so viele vom Mars reden, reden wir vom Mond. R.E.M. tun das eigentlich für uns. Aus dem Jahr 93, Man on the Moon.

Die Musik passt sich den Temperaturen an. Denn gleich da hätten wir ja noch Typischeres gehabt am Wochenende, was die Temperaturen angeht. Egal, ein Reggae, der auch einen Vorläufer hat. Da vorhin schon mal dieses Beispiel von Killing Me Softly und Big Mountain, die sich da im Jahre 94 dranhinken. Big Mountain aus Kalifornien. Und das Original aber im Jahre 75, also knapp 20 Jahre vorher, von Peter Frampton. Kennt kaum noch jemand, aber Big Mountain haben das dann wirklich zum Welthit nochmal gemacht. So kann es dann manchmal gehen, mittels einer Coverversion. Im Hintergrund, ja, vielleicht hören Sie schon so ein bisschen, da gibt es ein bisschen Elektropop am Spielfeldrand. Das Vamdu Project aus dem Jahre 98.

Elemente dieses Sounds hat diese Band dann in Daft Punk übergehen lassen, denn zwei der Musiker von diesem Stardust-Projekt, das wirklich nur eine einzige Veröffentlichung gemacht hat im Jahre 98, die sind dann die Jungs hinter dem Daft Punk-Projekt gewesen, die ja nun sehr, sehr großen Erfolg hatten in den Nullerjahren und im Jahre 98 Stardust, also Musik aus Frankreich und das Ganze so ein bisschen diesem sogenannten French House zuzuordnen. Und auch das also eine Klangfarbe aus den 90ern und davon gibt es eine ganze Menge. Noch bis 22 Uhr hier auf RBB 88.8. Jetzt eine Band, die aus aktuellem Anlass hier Eingang findet in den heutigen Abend, denn die waren nach 15 Jahren mal wieder in Deutschland und nach 30 Jahren mal wieder in Berlin. Ja. Zwei Konzerte, beide schweißtreibend. Ich glaube, das vom Sonnabend im Tempodrom noch ein bisschen schweißtreibender. Und Pulp davon, und von denen ist die Rede, aus Sheffield und alles um den Pulp-Frontman Jarvis Cocker, der gut drauf war, was man so hört. Und es war offenbar, ich war nicht da, ein großartiges Konzert. Insofern, weil ich nicht da war, kann ich auch nicht beurteilen, ob sie diesen Song ja auch gespielt haben. Aber er gehört auf jeden Fall zu den 90ern und den poppigen Songs und ein bisschen leichteren Songs als das, was die Jungs davor so abgeliefert haben. Zum Teil im Jahre 92 Babies. Und falls ihre Schweißdrüsen noch ein bisschen Kraft haben und noch ein bisschen was produzieren können, das ist das Richtige zum Abtanzen. In der Wohnung, auf dem Balkon, wie auch immer. Hier sind Pulp und Baby.

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Muss gestehen, dass mir diese Coverversion nicht so gefällt. Da gibt es ein paar gefälligere. Original natürlich, eigentlich kommt da nichts an. Der Rocketman von Elton John. Das war, na klar, Kate Bush, die aber ihre Handschrift natürlich den eigenen Songs noch irgendwie erkennbarer zum Ausdruck bringt, selbst wenn man ihre Stimme hier natürlich gut raushört. Aus dem Jahre 91, also ihre Version von Rocket Man. Die 90er sind's, jeden Montag hier auf RBB 88.8. Noch bis 22 Uhr heute und diese Jungs hier, Alternative Rock aus Mississippi, in den späten 80ern gegründet, und Blind Melon hatten im Jahre 92 hiermit einen Hit. Hier ist No Rain.

Crash Boom Bang. Ich erinnere mich, es ist ziemlich genau 10 Jahre her. Da war noch ein Konzert in der Zitadelle Spandau angesagt oder geplant, zumindest im Juli des Jahres 2016. Aber dann hieß es kurz vorher, Marie Fredriksson dürfe nicht mehr live auftreten. Ja, und welches Ende das dann letztlich nahm, das wissen wir alle. Roxette mit diesem Song aus dem Jahre 94 in 100% 90 auf RBB 88.8. Original in diesem Falle Cat Stevens mit einem der betörendsten Refrains der Popgeschichte. Wir gehen ins Jahr 96 und Mr. Big haben das hier aus Wild World gemacht.

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1: Um 21 Uhr mit Josephine Grützmacher. Guten Abend. Nach der Tötung von 6 Menschen in Stade heute Mittag haben sich die niedersächsischen Behörden zu den Hintergründen geäußert. Demnach handelt es sich bei den Opfern um Mitarbeiterinnen und Mitarbeiter einer Jugendeinrichtung. Dort hatte der festgenommene Tatverdächtige einen Sorgerechtstermin. Seine 3 Monate alte Tochter und die Kindsmutter sind in der Einrichtung untergebracht. Beide blieben unverletzt. Nach den beiden schweren Erdbeben in Venezuela sind mittlerweile mehr als 1.700 Tote geborgen worden. Mit weiteren Flügen der Bundeswehr soll zusätzliches Material und Personal in das Katastrophengebiet gebracht werden. Hauptstadtkorrespondent Tim Aßmann.
2: Die deutsche Unterstützung wird mit internationalen Partnern abgestimmt, um schnell, gezielt und koordiniert helfen zu können. 2 Spezialteams aus Deutschland suchen vor Ort in den Trümmern nach Überlebenden. Die Spezialisten des Technischen Hilfswerks und der Organisation AdFire setzen dabei nach Angaben des Bundesinnenministeriums neben Suchhunden auch Mikrofone und Kameras ein. Jede Minute zähle, erklärte ein Sprecher des Auswärtigen Amtes. Die Hilfe aus Deutschland könne den entscheidenden Unterschied machen.
1: Empfängern von Sozialleistungen können künftig Leistungen gekürzt werden, wenn sie durch ihr Auftreten bei einem Vorstellungsgespräch den Job nicht bekommen. Das gelte beispielsweise für den Fall, dass sie ungepflegt oder betrunken erscheinen. Laut der Bundesagentur für Arbeit gilt das ab übermorgen im Zuge der Bürgergeldreform. Das heißt dann Grundsicherung und sieht schärfere Regeln vor. Brandenburgs Beamtinnen und Beamte bekommen rückwirkend zum 1. Januar deutlich mehr Geld. Darauf haben sich Finanzminister Keller und die Gewerkschaften geeinigt. Michael Schon, RBB 24.
3: Wie RBB 24 aus Verhandlerkreisen erfuhr, sollen die Gehälter je nach Besoldungsgruppe um bis zu rund 20% steigen. Lehrkräfte zum Beispiel sollen 900 bis 1.000 Euro mehr im Monat bekommen. Die Potsdamer Neuesten Nachrichten haben zuerst berichtet. Im Gegenzug steigt die Arbeitszeit von 40 auf 41 Stunden in der Woche, zunächst bis Mitte 2032 befristet.

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1: Ja, 23 Grad inzwischen in der Nacht, locker bis stark bewölkt, meist trocken. In den südöstlichen Bezirken kann es einzelne Schauer geben. Luft kühlt sich dann später ab auf rund 18 Grad. Der morgige Dienstag, eine meist trockene Mischung aus zeitweise Sonne, ein paar dichte Wolken, Temperatur um 27 Grad.
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1: Nach wie vor überschaubar, Biesdorf, die Zizilienstraße ist zwischen Joachim Ringelnatz und Hans-Fallader-Straße Richtung Blumenberger Damm wegen Straßenschäden gesperrt und zur S-Bahn wegen Reparaturarbeiten fährt zwischen Tempelhof und Schöneberg ausschließlich die S46 und auch das nur im 20-Minuten-Takt. Weiteres zu Straßen und Schienen auf rbb888.de und in unserer App. Gute Fahrt!
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1: Herzlich willkommen allerseits.

Ja, das klang alles recht ähnlich, aber es klang alles recht schön. Don't Turn Around, All That She Wants, The Sign, Ace of Base. Klar, ne? Auch ein 90er natürlich. Und das Ganze aus Schweden. Sehr melodiös, der Gesang, und sehr rhythmusorientiert. Meistens der Reggae als Grundlage, auch in diesem Falle. Ja, nochmal herzlich willkommen zu 100% 90ern. Dazu zählt auch natürlich so ein bisschen dieser, ja, Electronic Sound. Und so nannte sich auch eine britische Gruppe, also nicht Electronic Sound, sondern Electronic, hat sich Ende der 80er Jahre gegründet. Und ja, die haben im Laufe ihrer Arbeit mit sehr bekannten Musikern gearbeitet. Neil Tennant von den Pet Shop Boys war dabei, oder auch einzelne Mitglieder von Kraftwerk. Disappointed heißt der Song, Electronic aus dem Jahre 92.

Die Originalversion dürfte ich natürlich nicht spielen, denn die ist kein 90er. Die kam schon im Jahre 84 raus. Aber Purple Schulz hat dann 15 Jahre später nochmal eine Version rausgemacht mit Kami oder Kami.

Und die ist Regisseurin, Schauspielerin, Sängerin und Tänzerin. Und ja, gemeinsam haben sie das dann nochmal zu einem größeren Erfolg gemacht. Ich will raus oder auch Sehnsucht, wie es im Original heißt. Zu den 90ern zählt auch diese Ballade hier und die Liste der ja, Smoothies, wenn man so will, bei Genesis ist verhältnismäßig lang. Die Jungs haben ja alles drauf, also insofern ist ja letztlich egal. Hauptsache in diesem Fall ist es der 90er. Und 92 erfreuten sie uns mit Hold on My Heart, die Stimme von Phil Collins.

0: Ab geht die Lucy. 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

Wenn man so überschaubare Harmonien hört, auf der E-Gitarre vorgetragen und dazu eine sehr kraftvolle Stimme, dann handelt es sich in der Regel um, na klar, Sheryl Crow. Der Song aus dem Jahre 96, If It Makes You Happy. Happy? Ja, ich weiß nicht. Nicht die Grundstimmung des nun folgenden Songs, der ist ein bisschen düster. Eine Geschichte, eine mysteriöse um einen Mord und um einen, der angeklagt wird. Und Richard Marx erzählt sie mit seiner unnachahmlichen Art und vor allem mit seiner herausragenden Stimme. Hazard, Richard Marx in 100% 90er auf RBB 88.8.

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1: Jedes Jahr am 29. Juni feiern wir Christinnen und Christen Petrus und Paulus, die beiden Apostel Jesu. Das Fest geht auf den Tag zurück, an dem ihre sterblichen Überreste in der San Sebastiano-Katakombe in Rom beerdigt wurden und wird schon seit dem 4. Jahrhundert gefeiert. Die beiden Männer haben die Kirche nach dem Tod von Jesus mit aufgebaut. Sie haben Menschen zusammengebracht und von der frohen Botschaft erzählt. Ohne sie würde die Kirche heute vielleicht ganz anders aussehen. Und Fakt ist auch, dass zu ihrer Zeit Frauen in der Kirche eine wichtige Rolle und auch Führungsverantwortung übernommen haben. Sie konnten aufbauen, was bis heute Bestand hat. Vielleicht kann auch uns das Mut geben, an Kirche und Gesellschaft mitzubauen, an den Dingen, von denen wir hoffen, dass sie einmal, viele Jahre später, noch bestehen und zum Guten beitragen. Lassen wir uns inspirieren und packen die Dinge an. Aber für heute erst einmal gute und gesegnete Nacht.
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1: Um 22 Uhr mit Ina Heidemann. Nachdem 6 Menschen in Stade getötet wurden, haben sich die niedersächsischen Behörden zu den Hintergründen geäußert. Demnach handelt es sich bei den Opfern um Mitarbeitende einer Jugendeinrichtung. Albrecht Breitschuh berichtet.
2: Eine einstellige Zahl an Personen hat zum Teil schwere Schussverletzungen erlitten. Auf einer Pressekonferenz am Abend sprach Niedersachsens Innenministerin Behrens von einer extrem kaltblütigen Tat. Über den mutmaßlichen Täter wurde gesagt, er sei 45 Jahre alt, wohnhaft in Hannover. Über ihn lagen der Polizei bisher Hinweise im Bereich der Bedrohung vor, aber er sei noch nicht durch Gewaltdelikte aufgefallen. Vermutlich ging es um eine Sorgerechtssache. Der Mann hatte heute einen Termin in Stade, auf dem Fragen um das Sorgerecht seiner 3 Monate alten Tochter in jener Einrichtung geklärt werden sollten. Mutter und Kind blieben unverletzt, die Mutter befindet sich in Polizeigewahrsam.
1: Nach den erneuten Auseinandersetzungen wollen die USA und der Iran die Lage offenbar wieder deeskalieren. Wie ein Sprecher des iranischen Außenministeriums am Abend erklärte, reisen Vertreter seines Landes in den nächsten Tagen nach Katar. Direkte Verhandlungen mit den USA seien aber erst einmal nicht geplant. Auch aus Washington hieß es, dass in dieser Woche hochrangige Vertreter nach Katar fliegen. Brandenburgs Beamtinnen und Beamte bekommen rückwirkend zum 1. Januar deutlich mehr Geld. Darauf haben sich Finanzminister Keller und die Gewerkschaften geeinigt. Michael Schon, RBB 24.
3: Wie RBB 24 aus Verhandlerkreisen erfuhr, sollen die Gehälter je nach Besoldungsgruppe um bis zu rund 20% steigen. Lehrkräfte zum Beispiel sollen 900 bis 1.000 Euro mehr im Monat bekommen. Die Potsdamer Neuesten Nachrichten haben zuerst berichtet. Im Gegenzug steigt die Arbeitszeit von 40 auf 41 Stunden in der Woche, zunächst bis Mitte 2032 befristet und nicht bei Schicht- und Wechseldienst. Details der Einigung sollen am Mittwoch veröffentlicht werden.
1: Und zum Fußball. Nach Kanada ist auch Brasilien ins Achtelfinale der Fußball-Weltmeisterschaft eingezogen. Die brasilianische Mannschaft gewann gegen Japan mit 2:1. Das entscheidende Tor fiel in der 5. Minute der Nachspielzeit. Ab 22.30 Uhr spielt die deutsche Fußballnationalmannschaft gegen Paraguay um den Einzug ins Achtelfinale. In der Nacht entscheidet sich dann noch, ob die Niederlande oder Marokko bei der WM weiterkommen. Soweit die

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1: Um 23 Uhr mit Ina Heidemann. Nachdem 6 Menschen in Stade getötet wurden, haben sich die niedersächsischen Behörden zu den Hintergründen geäußert. Demnach handelt es sich bei den Opfern um Mitarbeitende einer Jugendeinrichtung. Albrecht Breitschuh berichtet aus Stade.
2: Eine einstellige Zahl an Personen hat zum Teil schwere Schussverletzungen erlitten. Auf einer Pressekonferenz am Abend sprach Niedersachsens Innenministerin Behrens von einer extrem kaltblütigen Tat. Über den mutmaßlichen Täter wurde gesagt, er sei 45 Jahre alt, wohnhaft in Hannover. Über ihn lagen der Polizei bisher Hinweise im Bereich der Bedrohung vor, aber er sei noch nicht durch Gewaltdelikte aufgefallen. Vermutlich ging es um eine Sorgerechtssache. Der Mann hatte heute einen Termin in Stade, auf dem Fragen um das Sorgerecht seiner 3 Monate alten Tochter in jener Einrichtung geklärt werden sollten. Mutter und Kind blieben unverletzt, die Mutter befindet sich in Polizeigewahrsam.
1: Nach den beiden schweren Erdbeben in Venezuela sind mittlerweile mehr als 1.700 Tote geborgen worden. Mit weiteren Flügen der Bundeswehr soll zusätzliches Material und Personal in das Katastrophengebiet gebracht werden. Hauptstadtkorrespondent Tim Aßmann.
3: Die deutsche Unterstützung wird mit internationalen Partnern abgestimmt, um schnell, gezielt und koordiniert helfen zu können. 2 Spezialteams aus Deutschland suchen vor Ort in den Trümmern nach Überlebenden. Die Spezialisten des Technischen Hilfswerks und der Organisation AdFire setzen dabei nach Angaben des Bundesinnenministeriums neben Suchhunden auch Mikrofone und Kameras ein. Jede Minute zähle, erklärte ein Sprecher des Auswärtigen Amtes. Die Hilfe aus Deutschland könne den entscheidenden Unterschied machen.
1: Empfängerinnen und Empfängern von Sozialleistungen können künftig Leistungen gekürzt werden, wenn sie durch ihr Auftreten bei einem Vorstellungsgespräch den Job nicht bekommen. Das gelte beispielsweise für den Fall, dass sie ungepflegt oder betrunken erscheinen. Das geht aus einer neuen Weisung der Bundesagentur für Arbeit an die Jobcenter hervor, die ab übermorgen gilt. Dann tritt auch die Reform des bisherigen Bürgergeldes in Kraft. Das wird dann in Grundsicherung umbenannt und sieht schärfere Regeln vor. Im WM-KO-Spiel Deutschland gegen Paraguay bei der Fußball-WM steht es aktuell 0:0. Nach Kanada ist bisher auch Brasilien ins Achtelfinale eingezogen. Die brasilianische Mannschaft gewann gegen Japan mit 2:1. Das entscheidende Tor fiel in der 5. Minute der Nachspielzeit. In der Nacht entscheidet sich außerdem noch, ob die Niederlande oder Marokko bei der WM weiterkommen. Soweit die Nachrichten. 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Das Wetter: in der Nacht kann es im Süden etwas regnen, im Norden klart es auf. Die Temperatur sinkt auf 19 bis 14 Grad.
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1: Um 0 Uhr mit Juliette Groß. Im niedersächsischen Stade sind am Mittag 6 Menschen in einer Jugendhilfeeinrichtung erschossen worden. Alle Getöteten waren Mitarbeiter der Jugendhilfe und des Jugendamtes. In der Einrichtung selbst werden junge Mütter und ihre Kinder betreut. Der 45-jährige mutmaßliche Täter wurde festgenommen. Am Abend hat die Polizei Details zur Tat mitgeteilt. Albrecht Breitschuh berichtet.
2: Über den mutmaßlichen Täter wurde gesagt, er sei 45 Jahre alt, wohnhaft in Hannover und mit türkischen Wurzeln. Über ihn lagen der Polizei bisher Hinweise im Bereich der Bedrohung vor, aber er sei noch nicht durch Gewaltdelikte aufgefallen. Vermutlich ging es um eine Sorgerechtssache. Der Mann hatte einen Termin in Stade, auf dem Fragen um das Sorgerecht seiner 3 Monate alten Tochter in jener Einrichtung geklärt werden sollten. Innenministerin Behrens sprach von einer singulären Tat. Verbindungen zur Clankriminalität gäbe es nach derzeitigem Ermittlungsstand nicht.
1: In Venezuela steigt die Zahl der Toten nach den Erdbeben weiter. Die Behörden sprechen inzwischen von mehr als 1.700 Todesopfern. Vermutlich gibt es noch viele weitere, denn mehrere 10.000 Menschen werden noch vermisst. Laut Experten sinken die Chancen rapide, noch Überlebende aus den Trümmern zu retten. Die Deutsche Bahn hat nach dem Hitzewochenende eine positive Bilanz gezogen. Nach Angaben des Konzerns haben 90% der geplanten Zugfahrten stattgefunden. Vereinzelt kam es aber zu Zwischenfällen wegen ausgefallener Klimaanlagen oder beschädigter Oberleitungen nach Unwettern. Die Bahn hatte am Wochenende dazu aufgerufen, auf Fahrten zu verzichten. Die deutsche Fußballnationalmannschaft spielt aktuell gegen Paraguay um den Einzug ins WM-Achtelfinale. Nach knapp 70 Minuten steht es 1:1. Im ersten K.O.-Spiel des Tages hat sich Brasilien mit 2:1 gegen Japan durchgesetzt. Aus dem ARD-WM-Team Hendrik Lückhoff.
3: Die Zuschauer in Houston hatten sich schon auf eine Verlängerung eingestellt, aber in der 6. Minute der Nachspielzeit erzielte Gabriel Martinelli den späten Siegtreffer für Brasilien. Zuvor hatte Japan den Südamerikanern einen großen Kampf geliefert und war auch in der ersten Hälfte durch Kai Schusano von Mainz 05 in Führung gegangen. Im zweiten Durchgang wurde Brasilien stärker, folgerichtig erzielte Casemiro per Kopf den Ausgleich. Brasilien drängte danach auf die Führung und durfte in der Nachspielzeit dann über den verdienten Achtelfinaleinzug jubeln. Japan scheidet aus und wartet weiter auf den ersten Sieg in einem WM-KO-Spiel.
1: Das waren die Nachrichten. Das Wetter in Deutschland. Im Südosten teils kräftige Schauer und Gewitter mit Unwettergefahr, sonst klar und trocken, vereinzelt Nebel, Tiefstwerte 20 bis 10 Grad. Tagsüber zeitweise heiter, zum Teil Schauer und Gewitter, teils Unwettergefahr. Höchstwerte 21 bis 32 Grad. Es ist 0:03 Uhr.
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4: Vorsicht bitte auf der A10 Dreieck Havelland Richtung Dreieck Barnim. Zwischen Oberkrämer und Kreuz Oranienburg steht ein defektes Fahrzeug. Vorsicht auf der A115 Dreieck Funkturm Richtung Dreieck Nutetal. Im Dreieck Nutetal auf der Überleitung zur A10 Richtung Schönefelder Kreuz Behinderungen durch eine ungesicherte Unfallstelle. Berlin. An der Alexanderstraße in Höhe Grunerstraße sind die Ampeln außer Betrieb. Berlin. Am Tierpark in Höhe Seebahnstraße sind die Ampeln außer Betrieb.
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0: Adventure of a Lifetime. Hier ist die Popnacht, dass wir mal zusammen so aufgeregt Fußball feiern. Also es steht immer noch 1-1 Deutschland-Paraguay bei der Fußball-WM. In den USA, in Boston wird gespielt und es ist ja so aufregend gewesen. Bis zur ersten Trinkpause, muss ich ganz ehrlich sagen, da bin ich mal kurz weggenippt und weggenappt, weil doch so ein kleines Schlafdefizit da war. Jetzt bin ich aber natürlich wieder so aufgeregt mit dabei. Also dieses 1-1 von Kai Havertz, das feiern wir einfach noch mal kurz.
1: Nationalmannschaft!
0: Das war die 54. Minute.
1: Da kommt die Flanke mal. Und da ist er da mit dem Kopf bislang. Ein Phantom in diesem Spiel.
0: Ja, sehr schön. Und ich meine, das muss jetzt so weitergehen. Jetzt brauchen wir halt noch das 2-1 auf jeden Fall. Das ist jetzt sind wir in der 78. Minute. Es geht hin und her. Zweite Trinkpause aber auch hinter uns gelassen. Dennis Undav, da habe ich ja gewettet, dass der in der 87. Minute erst eingewechselt wird. Der ist aber in der 63. rausgeflogen. Also insofern, wir sind weiter dran und halten euch auf.

Katy Perry und Bennett. Der Hit ist neu von Adam Taylor, ADMT. Burn Higher in der Popnacht. Steht noch 1-1 in der 82. Minute bei Deutschland Paraguay. Oh.

ADMT, Adam Taylor, neue Burn Higher in der Popnacht. Vorsicht bitte auf der A61 Mönchengladbach in Richtung Koblenz zwischen Zwischtal und Mehl. Da liegen Gegenstände auf der Fahrbahn und ein Tier auf der A28. Bremen Richtung Oldenburg zwischen Hatten und Kreuz Oldenburg Ost. Hier ist die Popnacht. Mario ist unterwegs im Taxi in Bochum und ist auch ganz aufgeregt, verfolgt das Spiel so ein bisschen, hört uns und würde sich gerne den Hydration Break Song wünschen, der doch immer so ordentlich mitgesungen wird in den Stadien in den USA, was ich auch toll finde, ne? Wenn die dann alle Living on a Prayer brüllen. Vielleicht turnt das ja unsere Mannschaft noch ein bisschen an. Es steht noch 1-1, Deutschland-Paraguay. Und ich mache es jetzt mal ein bisschen lauter. Ihr könnt ja mal ein bisschen, was weiß ich, vom Fernseher, vom Radio, wo ihr gerade seid, vom Taxi, lieber Mario, ne? Ein bisschen rumtanzen und unsere Mannschaft anfeuern mit Bon Jovi.

Wir sind in der 88. Minute bei Deutschland-Paraguay und jetzt ist auch Nick Woltemade zum ersten Mal bei diesem Turnier eingewechselt worden für Sané. Und vielleicht ist er der absolute Joker, der gleich das Tor schießt.

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Und wir sind schon in der Nachspielzeit bei Deutschland-Paraguay. 5 Minuten wird nachgespielt, gerade wird eine Ecke geschossen für Deutschland. Und wir bleiben da dran, euch das aufregen.

1, es ist jetzt 0.27 Uhr, eine Gefahrenstelle von der A2 Hannover in Richtung Dortmund. Da ist ein Unfall passiert, Unfallstelle ist noch nicht gesichert. Zwischen Dreieck Hannover West und Hannover Herrenhausen, da fahrt ihr bitte vorsichtig. Ja, Deutschland-Paraguay, da ist noch eine Minute zu spielen, dann sind auch die 5 Minuten Nachspielzeit rum. Es steht ja, wie gesagt, jetzt immer noch hier 1-1 und wenn die Minute rum ist, geht's in die Verlängerung und dann wird das hier noch eine aufregende Nacht.

0: ist. Deutschland-Paraguay geht jetzt in die Verlängerung nach 95 Minuten 1-1. Und die nächsten 15 Minuten der ersten Halbzeit der Verlängerung, die starten dann in wenigen Minuten.
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2: Heute gibt es eine meist trockene Mischung aus zeitweise Sonne und einigen dichten Wolkenfeldern. Die Temperatur erreicht dabei um 27 Grad bei schwachem Wind aus nordöstlicher Richtung. Am Mittwoch halten sich anfangs dichte Wolken, die schauerartigen Regen bringen. Teils sind auch Blitz und Donner möglich. Später zeigt sich noch etwas die Sonne bei Höchstwerten von 23 oder 24 Grad. Am Donnerstag und Freitag geht es heiter bis wolkig und meist trocken weiter. Die Temperatur erreicht 26, am Freitag bei auflebendem Wind noch um 22 Grad.
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3: Vorsicht bitte auf der A10 Dreieck Havelland Richtung Dreieck Barnim. Zwischen Oberkrämer und Kreuz Oranienburg steht ein defektes Fahrzeug. Berlin. An der Alexanderstraße in Höhe Gruner Straße sind die Ampeln außer Betrieb.
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0: Und die am meisten unterschätzte Höchsttemperatur heute in Deutschland, Airborne in Hessen im Westerwald. Da werden 26 Grad werden im besten Fall. Hier ist die Popnacht. Ich bin Ben Sträuble.

Mellow Max und Sweet But Psycho. Hier ist die Popnacht. Na, wo kann man denn überall jetzt um diese Zeit sich aufhalten? Zum Beispiel auf einem kleinen Parkplatz in der Nähe von Waldwimmersbach im Odenwald. Da ist Sandra nämlich mit dem Auto, ja, man kann sagen, liegen geblieben. Auf jeden Fall irgendwie stand plötzlich Motor zu warm und sie ist dann mal rechts rangefahren, hat sich einen aufblasbaren Campingstuhl zurechtgebaut, den sie mit dabei hatte, und einen Einweggrill. Und hatte auch tatsächlich wohl noch eine Kühltasche mit Resten vom Tag, wo sie irgendwas gegrillt hat. Das macht sie sich jetzt, bis ihr Bruder sie abholt. Sie ist auf dem Weg gewesen nach Darmstadt. Also Sandra, schön, dass du ihr zuhörst. Sie fiebert jetzt natürlich auch ein bisschen mit und drückt der deutschen Mannschaft die Daumen in Boston. Beim Spiel Deutschland-Paraguay steht es immer noch 1-1. Wir sind in der 6. Minute der Nachspielzeit und wir halten euch da weiter auf dem Laufenden. 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

0: AC Peters in der Popnacht. Ach, ein Ruby Birthday für Caro, die feiert in Tostedt bei Hamburg ihren 37. Geburtstag, gerade im Garten von den Eltern. Und die haben natürlich da auch was aufgebaut, dass man Fußball verfolgen kann. Sie mag aber gar nicht so dieses Spiel sehen. Sie würde jetzt gerne einen Song hören von OMD. Naja gut, man kann das ja verbinden. Und da ist noch was passiert gerade in diesem Moment. Der Wahnsinn!
1: Es war gefühlt
0: 2-1 für Deutschland. Wir gehen mal nach Boston.
1: Wegsegelt, immer wieder Team. Das haben sie einige Male probiert. Und jetzt, Steffi, war er drin.
2: Manchmal musst du einfach nur ein bisschen feinjustieren. Ja. Und dann hast du deine Version da eingestellt und weißt, wo der hinkommen muss. Und er kommt lang und länger und er liegt richtig gut in der Luft. Genau im richtigen Moment hochgestiegen über den Torwart, über Hill ins Tor rein. Und eben gerade, und das fand ich wirklich bemerkenswert, hat er sich da Havertz rangeholt und hat den wirklich angeguckt. Er hat gesagt, Junge, konzentrier dich und jetzt ziehen wir das Ding hier auf. Deutschland 2, Paraguay 1. Und ich finde, JJ, das kann auch eine Entwicklung sein in so einem Turnier, dass du dir das Ding einfach holst und dass du das einfach mal drehst. Und Bundestrainer Julian Nagelsmann, das haben wir hier gerade auf unserem Bildschirm gesehen, von dem ist so unfassbar viel abgefallen.
0: Von uns aber auch. 2-1. Wir sind in der 13. Minute der Verlängerung, der ersten Halbzeit der Verlängerung. 2-1 für Deutschland.

ist eine Dramatik im Spiel Deutschland-Paraguay. 2:1. Wir haben uns eben doch gerade darüber gefreut. Das Tor wurde überprüft, weil angeblich Anton, der deutsche Spieler, den paraguayanischen Tormann behindert hatte. Und das wurde auch so gesehen vom Schiedsrichter und von seinem Team. Und das Tor wurde wieder zurückgenommen. Es bleibt also beim 1:1. Und wir sind in der zweiten Hälfte der Nachspielzeit schon angekommen. Nein, noch nicht ganz. Aber es bleibt spannend und wir werden das hoffentlich noch in die richtige Richtung wieder wenden.

Na ja, da habe ich keine Luft mehr drüber, ne? Das ist ja auch so aufregend. Die erste Halbzeit der Verlängerung ist jetzt auch gespielt. Steht immer noch 1-1. Deutschland-Paraguay nach einem aberkannten Tor für die Deutschen. Vorsicht auf der A3 Köln in Richtung Oberhausen im Kreuz Leverkusen. Da ist ein LKW liegen geblieben und er steht dort. Gehört da nicht hin. Fahrt vorsichtig.

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1: Um 1 Uhr mit Ina Heidemann. Nachdem 6 Menschen in Stade getötet wurden, haben sich die niedersächsischen Behörden zu den Hintergründen geäußert. Demnach handelt es sich bei den Opfern um Mitarbeitende einer Jugendeinrichtung. Albrecht Breitschuh berichtet aus Stade.
2: Eine einstellige Zahl an Personen hat zum Teil schwere Schussverletzungen erlitten. Auf einer Pressekonferenz am Abend sprach Niedersachsens Innenministerin Behrens von einer extrem kaltblütigen Tat. Über den mutmaßlichen Täter wurde gesagt, er sei 45 Jahre alt, wohnhaft in Hannover. Über ihn lagen der Polizei bisher Hinweise im Bereich der Bedrohung vor, aber er sei noch nicht durch Gewaltdelikte aufgefallen. Vermutlich ging es um eine Sorgerechtssache. Der Mann hatte heute einen Termin in Stade, auf dem Fragen um das Sorgerecht seiner 3 Monate alten Tochter in jener Einrichtung geklärt werden sollten. Mutter und Kind blieben unverletzt, die Mutter befindet sich in Polizeigewahrsam.
1: Die Görlitzer Brücken in Berlin werden ab morgen auf unbestimmte Zeit gesperrt. Das ist dem RBB aus Bahnkreisen bestätigt worden. Die ehemaligen Eisenbahnbrücken dienen als Fuß- und Radweg und verbinden den Görlitzer Park mit der Elsenstraße. Hans Gerbot, RBB 24.
3: Schon seit Wochen verhandeln Deutsche Bahn, Senat und Bezirk Treptow-Köpenick, wie es mit den Görlitzer Brücken weitergehen soll. Ursprünglich wollte die Bahn sie dauerhaft schließen. In Verhandlungen konnten Senat und Bezirk erreichen, dass die Brücken stattdessen saniert werden. Die Bahn würde die Brücken gerne ganz dem Land Berlin überlassen. Der Senat möchte die Kosten für die Sanierung aber nicht alleine tragen.
1: Die Bundesregierung sieht beim Hitzeschutz vor allem Länder und Kommunen in der Pflicht. Der Bund habe ihnen 100 Milliarden Euro aus dem Sondervermögen Infrastruktur zur Verfügung gestellt, sagte Bundesumweltminister Schneider. Aus dem Hauptstadtstudio Kirstin Girschick.
4: Der Bund habe auch zusätzliche Förderprogramme für Klimaanpassung, speziell in Alten- und Pflegeheimen sowie Kitas. Für diese will Schneider auch in den nächsten Jahren die Finanzierung sichern. Das Bundesgesundheitsministerium wies darauf hin, dass der Bund keine Zuständigkeit für den Hitzeschutz in Krankenhäusern habe. Dies sei Sache der Länder.
1: Im WM-KU-Spiel Deutschland gegen Paraguay steht es in der Verlängerung aktuell 1:1. Zuvor ist nach Kanada auch Brasilien ins Achtelfinale der Fußball-Weltmeisterschaft eingezogen. Später entscheidet sich dann noch, ob die Niederlande oder Marokko bei der WM weiterkommen. Soweit die Nachrichten. 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Das Wetter: in der Nacht kann es im Süden etwas regnen, im Norden klart es auf. Die Temperatur sinkt auf 19 bis 14 Grad. Morgen ist es in der Südosthälfte wolkig und die Temperatur erreicht 23.
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5: Vorsicht auf der A10, westlicher Berliner Ring. Zwischen Spandau und Potsdam-Nord in beiden Richtungen Behinderungen durch Fahrbahnschäden auf der linken Spur. A111 statt auswärts. Am Anschluss Heckerdamm ist die Autobahn gesperrt. Der Verkehr wird bis Mitte Juli über die Ab- und Auffahrt geleitet. Berlin, an der Alexanderstraße in Höhe Gruner Straße sind die Ampeln außer Betrieb. Berlin, an der Stendaler Straße in Höhe Tangermünder Straße sind die Ampeln außer Betrieb.
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6: Mit Ben Streubel. So, in der zweiten Halbzeit der Verlängerung, da haben wir jetzt noch so, naja, gute 6 Minuten. Vielleicht wird da auch noch ein bisschen nachgespielt. Da werden 7-8 Minuten sein. Und dann, ja, wenn nichts passiert, heißt das Elfmeterschießen. Aber noch sind wir ja nicht so weit, ne? Also 1-1 stets. Ein Tor von Waldemar Anton verhindert sozusagen. Da hat der Schiedsrichter einen Foul gesehen von Waldemar Anton am Tormann von Paraguay, aber da sagen auch viele Experten, das ist gar kein Foul gewesen, das ist uns

Die Gorillas, hier ist die Pop nach. Naja, so viel zu lachen haben wir nicht. Wer Fußball verfolgt und zur deutschen Nationalmannschaft hält, wie wir ja alle heute Nacht, der ist natürlich ziemlich angespannt, auch mit den Nerven auch ordentlich durch. Da steht's 1-1. Wir sind eigentlich jetzt schon durch, auch mit der Verlängerung. Also da wird noch ein bisschen nachgespielt in der zweiten Halbzeit der Verlängerung. Und dann, wenn nichts mehr passiert, dann wird es wohl ein Elfmeterschießen geben. Und auch das werden wir natürlich hier ordentlich begleiten in der Popnacht. Da sind gerade Thomas und Michaela aus Dietz bei Limburg an der Lahn. Die feiern eine ordentliche WM-Party. Es sind noch 7 Menschen da. Die schauen gebannt auf den Beamer, den sie im Garten aufgebaut haben. Da wird noch ordentlich Bratwurst gebrutzelt, schreibt Thomas. Und sie würden aber nebenbei auch gerne noch hier in der Popnacht einen Song hören, weil der Ton ist ein bisschen leiser gedreht. Also das reicht auch, wenn man den Film sieht dazu. Und Billie Eilish würde Michaela gerne hören, jetzt mit Birds of a Feather für die Nerven. Das machen wir doch mal. Ne? Also 1-1.

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Habe ich eigentlich schon gesagt, dass ich Elfmeterschießen liebe? Ja, also wir kommen zum Elfmeterschießen. Beim Spiel Deutschland-Paraguay nach über 120 Minuten ist da einfach kein weiteres Tor mehr gefallen. 1-1 ist es spielerisch ausgegangen und jetzt wird es eben durch auch die Torhüter entschieden. Vielleicht werden wir alle froh sein, dass wir Manuel Neuer haben oder wird niemand mehr irgendwelche Kritik äußern und an seiner Form zweifeln. Davon gehen wir mal aus. Also wir sind aufregend gespannt auf die nächsten Minuten. Die Elfmeterschützen sind bereits schon diskutiert und benannt worden. Und jetzt geht das gleich los. Und für die Motivation unserer Mannschaft beamen wir nochmal den offiziellen WM-Hit von Shakira und Burma Boy dahin. Nein, nein.

Let's go, die, die. Und Kai Havertz hat den ersten Elfer verschossen. Leider Gottes haben wir den vergeben. Den hat der Torhüter aus Paraguay gehalten. Und der zweite Elfer von Paraguay geschossen, der ging rein.

Sisters are doing it for themselves in der Popnacht. Das sieht gerade nicht gut aus beim Elfmeterschießen in Boston. Deutschland, Paraguay, also es sind schon zwei Elfer von Deutschen verschossen worden. Kai Havertz, der Elfmeter von ihm wurde gehalten und auch der von Nick Woltemade eben gerade vor wenigen Sekunden wurde gehalten. Bisher hat Paraguay jeden reinbekommen, also es sieht nicht so gut aus. Wir schicken jede Menge Energie jetzt einfach mal los.

Es ist so tragisch. Jonathan Tah hat verschossen übers Tor den Elfer. Deutschland ist raus. Deutschland ist ausgeschieden bei der Fußball-Weltmeisterschaft 2026. Ich hätte lieber gespielt an Tagen wie diesen oder We Are The Champions. Jetzt sind wir bei The Show Must Go On, so oder so. Die Tränen kullern über die zarten Wangen.

0: Deutschland ist raus bei der Fußball-Weltmeisterschaft und the show must go on. Es ist 1.33 Uhr.
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5: Heute gibt es eine meist trockene Mischung aus zeitweise Sonne und einigen dichten Wolkenfeldern. Die Temperatur erreicht dabei um 27 Grad bei schwachem Wind aus nordöstlicher Richtung. Am Mittwoch halten sich anfangs dichte Wolken, die schauerartigen Regen bringen. Später zeigt sich noch etwas die Sonne bei Höchstwerten von 23 oder 24 Grad.
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6: Vorsicht auf der A115, Dreieck Funkturm Richtung Dreieck Nutetal. Im Dreieck Nutetal auf der Überleitung zur A10 Richtung Schönefelder Kreuz Behinderungen durch eine ungesicherte Unfallstelle. A111 statt auswärts. Am Anschluss Heckerdamm ist die Autobahn gesperrt. Der Verkehr wird bis Mitte Juli über die Ab- und Auffahrt geleitet. Berlin. An der Alexanderstraße in Höhe Gruner Straße sind die Ampeln außer Betrieb. Berlin. An der Stendaler Straße in Höhe Tangermünder Straße sind die Ampeln außer Betrieb.
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0: Und die am meisten unterschätzte Höchsttemperatur gerade aktuell in Boston, 23 Grad. Hier ist die Popnacht. Ich bin Ben Sträubel.

0: Sarah Larsson. Das sind schon die Engländer, die hier singen für die deutsche Fußballnationalmannschaft. Emotion, muy emotion. Paraguay feiert. Wir sind raus bei der Fußballweltmeisterschaft 2026. Im Elfmeterschießen ging es dann zu Ende und ARD-Sportreporter Holger Dahl fasst das zusammen.
1: Damit hat im Vorfeld niemand gerechnet. Die deutsche Fußballnationalmannschaft scheitert im 16. Finale der Weltmeisterschaft an Paraguay. In einem verrückten Elfmeterschießen. Vergeben Havertz, Woltemade und Tah. Paraguay am Ende mit der Entscheidung und einem 4:3 Sieg im Elfmeterschießen. Nach regulärer Spielzeit hat es 1:1 gestanden, weil Paraguay in der 42. Spielminute durch Enciso in Führung ging. Kai Havertz glich aus in der 54. Eigentlich ein regulärer Treffer von Jonathan Tah. In der Verlängerung nicht anerkannt durch den Schiedsrichter. Und dann das Elfmeterdrama und das Aus von Deutschland. Die WM ist für die DFB-Elf vorbei.
0: Yeah, yeah. Deutschland ist raus bei der WM. Und wenn ihr euch nochmal durchklicken möchtet, könnt ihr das machen auf sportschau.de. Hier ist die Popnacht.

Alex Warren und Fever Dream in der Popnacht. Dennis, der ist in Görlitz zu Hause, Dennis Wittig in seiner Backstube und hat auch nicht geschlafen, hat im Prinzip mal die Nacht durchgemacht, die Vornacht vor seiner Backstube und ist sehr deprimiert, wie er schreibt. Jetzt Deutschland ist ja raus bei der Fußball-Weltmeisterschaft, verloren im Elfmeterschießen gegen Paraguay. Und Dennis braucht ein bisschen Motivation, einen Wunsch, damit er die Nacht jetzt in der Backstube übersteht. Gemeinsam mit uns machen wir das natürlich möglich. Sugar, Sugar, Honey.

0: Das passt irgendwie zu dieser Nacht, ne? The End of Beginning. Joe, hier ist die Popnacht. Deutschland ist raus bei der Fußball-Weltmeisterschaft in den USA. In Boston ging es zu Ende beim Elfmeterschießen gegen Paraguay. Renata, die hat das verfolgt in Montreal in Kanada. Hallo Renata.
1: Mhm.
0: Na, guten Abend.
1: Ja, hallo.
0: Bei dir ist es jetzt 19.52 Uhr.
1: Guten Abend, die Sonne scheint noch, ja.
0: Ja, fantastisch so. Aber ich meine, du hast geschrieben, really pissed off in Kanada. Also ihr seid
1: ja,
0: richtig
1: really
0: niedergeschlagen.
1: Wie
0: habt ihr es denn erlebt, dieses Spiel?
1: Hier auf dem TV im Haus und ja, eine kleine Gruppe, 5 Leute und alles Deutschland-Fans, native Quebecois, französische, und die unterstützen die Mannschaft und halt schade, dass so ausging. Jetzt haben wir gesagt, Kanada und Paraguay sind jetzt unsere Favoriten.
0: Achso, ja, man muss ja wieder was Neues suchen.
1: Ja, genau.
0: Kanada und Paraguay, ja. Macht Sinn. Paraguay auch. Ja, also okay, aber du würdest du sagen, die Deutschen haben alles gegeben? Ich meine, das hat auch noch einen guten Fight ausgesehen, ne? Aber
1: ja, war interessant, aber es hat halt nicht geklappt.
0: Nee, heute, ne? Dann natürlich Spieler, die dann so überhaupt noch gar nicht gespielt hatten, wie Nick Woltemade. Der hat dann also doch wahrscheinlich so einen Druck gehabt, ne? War nicht im Einsatz und dann der erste Einsatz und dann schießt man einen Elfmeter. Ich glaube, das war einfach zu viel für ihn, weil
1: das muss schon anstrengend sein. Naja, gut, wir haben es versucht. Ja, halt so arg enttäuscht hier.
0: Renata, dann nicht mehr. Ich spüre schon das Tränchen, das so ein bisschen durchkommt bei dir. Ich spiele deinen Lieblingshit und grüß deine Gäste, ja?
1: Ja, mach ich. Danke für den Anruf. Alles Gute, bis bald. FDR 3 Rock.

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1: Um 2 Uhr mit Ina Heidemann. Die deutsche Fußballnationalmannschaft der Männer ist bei der WM schon in der ersten